0: Da Kreuz über die parallel verlaufende A5. Die B83 ist in Melsungen im Bereich Industriegebiet Pieferwiesen wegen einer Baustelle in beiden Richtungen bis Mitte Juni gesperrt. Eine Umleitung ist eingerichtet.
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2: Mit Anno Wilhelm am Freitag. Wir gehen gleich hier in der Popnacht an einen der beeindruckendsten Arbeitsplätze, Nachtarbeitsplätze im ganzen Land. Das gilt auf jeden Fall schon mal für die Aussicht. Die ist spektakulär. Nach Hits unter anderem von Shawn Mendes.
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0: So, vor einer Stunde haben wir uns hier in der Popnacht verneigt vor den vielen Menschen, die nachts arbeiten, die Maschine Deutschland am Laufen halten. Jetzt kommen wir noch zu einem Menschen, der auch nachts arbeitet und einen fantastischen Ausblick hat dabei, nämlich Anja. Hallo, liebe Anja.
1: Ja, hallo.
0: Du bist Nautikerin, das heißt, du hast ein Kapitänspatent, ne? Du kannst Schiffe fahren. Dein Job ist aber in diesen Nächten, den Rhein, die Mosel, die Saar und den Main zu überwachen. Von wo aus machst du das?
1: Das mache ich von der Revierzentrale in Oberwesel.
0: Oberwesel am Rhein direkt und eure Zentrale liegt wirklich direkt am Wasser. Und jetzt kommen wir zu diesem fantastischen Ausblick. Ihr guckt so aufs Wasser und du hast mir Bilder geschickt. Das sieht aus, als ob das irgendwie in der Karibik ist, wenn es da morgen losgeht. Das ist doch ein schöner Arbeitsplatz, oder?
1: Ja, das ist so, das ist traumhaft schön. Also die Aussicht, die ist unbezahlbar.
0: Du siehst auch die Lorelei?
1: Nein, die kann ich nicht sehen. Da sind die Berge davor, die sehe ich nur im Radar, habe ich die überwacht, aber hingucken kann ich nicht. Die Lorelei ist 5 Kilometer entfernt.
0: Ja.
1: Aber dadurch, dass der Rhein hier halt extreme Kurven hat und hohe Berge zwischendurch.
0: Der schlängelt sich da lieblich durchs Rheintal. Die Lorelei ist besonders gefährlich für die Schifffahrt. Ne? Da gibt es so eine besondere Strömung. Und der Legende nach sitzt da oben eine schöne Frau und kämmt sich die Haare und macht die ganzen Kapitäne verrückt. Und deswegen scheitern die Schiffe da. Und du verhinderst es nachts, dass die Schiffe da nicht hängen bleiben. Du bist es, Anja.
1: Ja, genau.
0: Wie viele Schiffe hast du gerade im Blick in dieser Nacht?
1: In dieser Nacht, also bei uns im gesamten Revier, wo wir zuständig sind, haben wir jetzt momentan 745.
0: Wow.
1: Wir haben 151 in der Voranmeldung, die demnächst zu uns kommen. Mhm. Und ja, aktuell jetzt passieren gerade 3 Fahrzeuge, die Lorelei-Strecken. Ja.
0: Und die müssen aufpassen, dass sie da nicht dich hängen bleiben. Also eine Verantwortung hast du, einen ganz wundervollen Blick, genieß ihn. Und danke, dass du Gast warst in der Popnacht.
1: Ja, vielen Dank.
0: Tschüss, Anja. Gruß nach Oberwesel, an die Karibik, in die Karibik nach Oberwesel.
1: Ja, ist wirklich wunderschön. Also man weiß schon, warum wir manche gerne Urlaub machen.
0: Ja, wir kommen dich besuchen. Danke, ja. Tschüss. Hier ist die Popnacht.

Vorsicht auf der 1 Bremen Richtung Hamburg zwischen Stucken, Borstel und Bockel eine ungesicherte Anfallstelle. Und Vorsicht auf der B28 Freudenstadt Richtung Straßburg zwischen Kehlkork und Neumühl auch da eine ungesicherte Unfallstelle. 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

Hier ist die Popnacht am Freitag. Wenn man Kind ist, dann sind die meisten Menschen ja hoffentlich nett zu einem. Wenn man dann so erwachsen werdend seinen Platz in der Welt sucht und vielleicht auch findet, merkt man oft, ach guck mal, die Menschen können auch hart sein oder grausam. Und diese Erfahrung besingt Holly Humberstone in ihrem aktuellen Hit Cruel World in der Popnacht.

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3: Es ist 2:30.
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4: Heute ziehen zu Tagesbeginn beimal mehr, mal weniger Wolken zunächst lediglich einzelne Schauer durch. Am Mittag und Nachmittag werden die Schauer bei einer Mischung aus dicken Wolken und Sonnenschein dann überall häufiger. Die Höchstwerte liegen bei 11 bis 15 Grad, morgen ein Wechsel aus Sonne und Wolken. Vor allem am Nachmittag einzelne Schauer. Am Sonntag zunächst verbreitet Sonnenschein, später wieder örtlich Schauer möglich.
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5: Die A67 Darmstadt Richtung Mannheim ist zwischen Lorsch und Viernheimer Dreieck wegen Bauarbeiten bis Montagmorgen etwa 5 Uhr gesperrt. Umleitungsempfehlung? Ab dem Darmstädter Kreuz über die parallel verlaufende A5.
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3: Hier ist die Popnacht am Freitag mit Anno Wilhelm. Baby.

Achtung, Falschfahrer auf der A7 Füssen-Reute-Ulm. Zwischen Rastplatz Badhauser Wald und Dreieck Hittistetten kommt ein Falschfahrer entgegen. Bitte äußerst rechts fahren und nicht überholen. Auf der A7 Füssen-Reute-Ulm zwischen Rastplatz Badhauser Wald und Dreieck Hittistetten ist ein Falschfahrer unterwegs. Bitte Vorsicht da in beiden Richtungen.

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Er sang ein Lied, Mark Forster, in der Popnacht am Freitag. Gleich gibt's einen Klassiker von Comedian Jan van Weyde. Der war früher Synchronsprecher und beim Synchronsprechen sind ihm Dinge aufgefallen. Die hören wir uns gleich mal an hier nach Aerosmith in der Popnacht am Freitag.

0: Hier ist die Popnacht am Freitag. Der Comedian Jan van Weyde hat immer wieder als Synchronsprecher gearbeitet. Er legt viel Wert auf natürliche Sprache, findet die aber da nicht immer.
1: Synchronsprechen in Deutschland klingt nie normal. Bestes Beispiel ist Jamie Oliver, dieser Fernsehkoch. Habt ihr mal eine Sendung von dem gesehen auf Deutsch? Wie der redet, der steht nicht einfach da vorne und sagt so, ja, schönen guten Tag, schön, dass ihr eingeschaltet habt. Jetzt kochen wir mal was Schönes zusammen. Nee, bei dem klingt das immer so, hallo Leute, cool, dass ihr eingeschaltet habt. Heute zeige ich euch mein pfiffiges Rezept, okay? Wir machen Bratwurst mit Senf, alles klar, cool. Alles, was wir dafür brauchen, ist so eine Art Bratwurst. Wir brutzeln sie ein wenig an, okay? Aber nicht zu sehr, sonst brennt sie an und das wollen wir nicht.
2: Wirklich.
1: Aber wie lustig wäre es, wenn wir das machen würden, wenn wir einfach so miteinander reden würden, die ganze Zeit so. Wenn ich mit meiner Frau so im Alltag reden würde.
3: Hey Schatz, ich wollte eigentlich noch mal zum Rewe fahren, aber ich kann die Autoschlüssel nicht finden. Wow, da wird doch der Hund in der Pfanne verrückt, was? Weißt du was, ich werde einfach das Fahrrad nehmen. Okay, cool. Naja, du weißt schon, wie auch immer. Ach so, und falls mein Dad anruft, während ich weg bin, dann sag ihm, dass ich ihn verdammt lieb hab, okay?
1: Das ist kein Mensch so, wirklich nicht.

Vorsicht auf der A20 Rostock Richtung Lübeck zwischen Grevesmühlen und Schönberg. Da steht ein defekter LKW und es liegen Fahrzeugteile auf der Fahrbahn. Bitte gut aufpassen. 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

Damit Kennedy in der Popnacht am Freitag. Und wer rudert mit uns zusammen hinein in diesen Tag? Zum Beispiel Kai in Ilmenau. Der ist, wie er schreibt, gerade wahrscheinlich der glücklichste Vater überhaupt. Das kann gut sein, denn sein Sohn war auf Weltreise, den hat er jetzt 4,5 Jahre nicht gesehen und jetzt kommt er zurück und taucht heute um 11 bei seinem Vater auf. Zum Vatertag hat's knapp nicht gepasst, aber trotzdem ist Kai total glücklich. Vom glücklichsten Vater kommen wir in den Bereich Nahrungsmittel, Genussmittel. Susi, die wir eben schon gewürdigt haben hier in der großen Verneigung, die in der Tankstelle in Alsleben arbeitet, in Sachsen-Anhalt. Die hat nochmal ein Foto geschickt von ihrer Auslage, was da so alles liegt. Brötchen aller Art. Die war richtig fleißig. Da gibt's genug zu essen in Alsleben. Ebenso in Suhl, denn da ist Tim in der Backstube in der Bäckerei Krüger in Suhl und sagt, vor uns liegen die dampfenden Brote. Wenn ihr in Suhl Hunger habt, Tim ist für euch da. Das sind gute Nachrichten. Hier ist die Popnacht. Wir begleiten das Ganze, den Backvorgang musikalisch an dieser Stelle mit Madonna.

Madonna in der Popnacht am Freitag. Jetzt wird's hier ein bisschen sentimental, denn Ed Sheeran besingt sein altes Telefon, das er wiedergefunden hat. Old Phone hat's gefunden in einer Box, die irgendwo in der Wohnung versteckt war. Er findet auf dem Telefon, nachdem er es wieder geladen hat, ja, Konversationen mit Menschen, die weggezogen sind, mit Ex-Freundinnen. Eine überwältigende Traurigkeit überfällt ihn. So singt das in Old Phone, jetzt in der Popnacht mit Anno Wilhelm, Ed Sheeran.

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1: Um 3 Uhr mit Ramin Movasakian. Die USA können auf die Hilfe von China bauen, um den Konflikt mit dem Iran zu lösen. US-Präsident Trump sagte bei seinem Besuch in Peking, der chinesische Staatschef Xi hätte seine Unterstützung angeboten. Sebastian Segebade berichtet.
2: Trump sagte dem Sender Fox News, dass Xi sich dafür einsetzen will, dass wieder Öl- und Gastanker die Straße von Hormuz passieren können. Außerdem wolle China bis auf Weiteres dem Iran keine Waffen liefern. Auch Taiwan war Thema bei dem Treffen der beiden. Dabei hat Xi nach Angaben chinesischer Medien vor möglichen Konflikten gewarnt, sollten die USA die Sache im chinesischen Sinne schlecht handhaben. China betrachtet das unabhängige Taiwan als eigenes Staatsgebiet und droht immer wieder mit einer Übernahme. Peking führt etwa regelmäßig Militärmanöver vor dem Inselstaat durch. Die USA unterstützen bislang Taiwan sowohl diplomatisch als auch mit Waffen.
1: Nach den russischen Luftangriffen auf Kiew vergangene Nacht ist die Zahl der Toten weiter gestiegen. Wie der ukrainische Katastrophenschutz mitteilte, kamen mindestens 21 Menschen ums Leben, darunter 3 Kinder. Zuvor war von 16 Opfern die Rede. Immer noch suchen Einsatzkräfte in einem zerstörten Gebäude nach Verschütteten, heißt es. Der ukrainische Präsident Selenskyj forderte am Abend von den Verbündeten noch härtere Sanktionen gegen Russland. In Wien sind am Abend die letzten Tickets für das Finale des Eurovision Song Contest vergeben worden. Dabei setzten sich unter anderem die beiden Mitfavoriten auf den Sieg, Australien und Dänemark, durch. Auch Rumänien, Bulgarien, die Ukraine und Tschechien sind am Samstag im Finale dabei. Ausgeschieden sind dagegen Aserbaidschan, Luxemburg und die Schweiz. Deutschland ist mit Sarah Engels ist für das ESC-Finale bereits gesetzt. Ein Comeback von Torhüter Manuel Neuer in der Fußballnationalmannschaft bei der bevorstehenden WM wird immer wahrscheinlicher. Darauf deutet eine unveröffentlichte Kaderliste hin. Aus der Nachrichtenredaktion Klaus Reginek.
3: Die Liste mit 55 Spielern musste der DFB am vergangenen Montag an den Weltverband FIFA schicken. Neuer stehe darauf, berichtet der TV-Sender Sky Sport. Und nur aus dieser Auswahl von Spielern darf Bundestrainer Julian Nagelsmann für die WM nominieren. Neuer hatte nach der Heim-EM 2024 seine Karriere in der Nationalmannschaft beendet. Eine Rückkehr hatten er und auch Nagelsmann bisher immer wieder ausgeschlossen, gegen die wachsende Kritik vieler Experten. Der kommende Donnerstag ist damit gut für eine Überraschung, denn dann gibt Nagelsmann seinen endgültigen Kader bekannt.
1: Das Wetter. In der Nacht gibt es immer wieder Schauer mit vereinzelten Gewittern. Die Tiefstwerte 7 bis 0 Grad. Heute lockert es dann im Norden und Nordosten stellenweise auf und die Sonne kommt durch. Im restlichen Land bleibt es den Tag über meist bewölkt und regnerisch. Die Temperaturen maximal 8 bis 17 Grad. Am Samstag im Süden Wolken und Schauer, sonst oft aufgelockert und trocken. Die Zeit 3.03 Uhr.
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4: A66, Frankfurt Richtung Wiesbaden am Eschborner Dreieck, ist die Abfahrt Eschborn wegen Brückenarbeiten bis 22. Mai gesperrt. Eine Umleitung über das Westkreuz Frankfurt ist eingerichtet. Die A67, Darmstadt Richtung Mannheim, ist zwischen Lorsch und Viernheimer Dreieck wegen Bauarbeiten bis Montagmorgen etwa 5 Uhr gesperrt. Umleitungsempfehlung? Ab dem Darmstädter Kreuz über die parallel verlaufende A5. A67, Darmstadt Richtung Mannheim. Die Auffahrt Lorsch ist wegen einer Baustelle bis Montag 5 Uhr gesperrt.
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5: Mit Anno Wilhelm am Freitag. Gestern hat Deutschland verrückt gespielt. Zwischen 10 und 18 Uhr gestern eure wild gemischten Musikwünsche. Das gab eine Menge Euphorie. Ein bisschen was von dieser Euphorie hören wir nach Hits unter anderem von James Blunt und von Bibi Rexha.
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0: Hier ist die Popnacht und gestern am Vatertag haben wir eure Lieblingswünsche gespielt hier und zwar deutschlandweit. Zehntausende waren am Radio dabei bei Deutschland spielt verrückt. Da war alles erlaubt, was ihr hören wolltet. Irgendwelche durchgeknallten Songs, lustige Songs, Liebeslieder natürlich. Ihr wollt einen Eindruck haben, wie es war. Hier ist ein Mash-up-Mix in der Popnacht.
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3: Deutschland spielt verrückt in 48 Sekunden. Was ein Tag gestern. Eure Musikwünsche deutschlandweit am Vatertag. Falls ihr was verpasst habt, die Playlist, die steht jetzt auf popabend.de. Popabend.de und hier ist die Popnacht.

Vorsicht auf der 28 Oldenburg Richtung Bremen. Zwischen Oldenburg-Harentor und der Ausfahrt Oldenburg-Eversten, da läuft Kraftstoff aus.

Achtung, Falschfahrer in Hannover auf der B65 Südschnellweg Anderten-Kirchrode. Zwischen Höfersche Straße und Brabergstraße kommt ein Falschfahrer entgegen. Bitte äußerst rechts fahren, nicht überholen. Achtung, Falschfahrer in Hannover auf der B65 Südschnellweg Anderten-Kirchrode. Zwischen Höfersche Straße und Brabergstraße ist der Falschfahrer unterwegs. Bitte Vorsicht in beiden Richtungen. Hier ist die Popnacht. Wir feiern ein bisschen Kindergeburtstag. Topfschlagen gibt's später. Jetzt gibt's erstmal Heavy Saurus und Pommesgabel in der Popnacht. Bitteschön.

0: Es ist genau 3:30.
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2: Heute ziehen zu Tagesbeginn bei mal mehr, mal weniger Wolken zunächst lediglich einzelne Schauer durch. Am Mittag und Nachmittag werden die Schauer dann überall häufiger. Die Höchstwerte liegen bei 11 bis 15 Grad. Morgen ein Wechsel aus Sonne und Wolken. Vor allem am Nachmittag einzelne Schauer.
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3: Die A67 Darmstadt Richtung Mannheim ist zwischen Lorsch und Viernheimer Dreieck wegen Bauarbeiten bis Montagmorgen etwa 5 Uhr gesperrt. Umleitungsempfehlung? Ab dem Darmstädter Kreuz über die parallel verlaufende A5. A67 Darmstadt Richtung Mannheim. Die Auffahrt Lorsch ist wegen einer Baustelle bis Montag 5 Uhr gesperrt. Die B83 ist in Melsungen im Bereich Industriegebiet Pfiffewiesen wegen einer Baustelle in beiden Richtungen bis Mitte Juni gesperrt. Eine Umleitung ist eingerichtet.
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0: Hier ist die Popnacht am Freitag mit Anno Wilhelm und mit Teddy Swims.

0: Guten Morgen, hier ist die Popnacht am Freitag. Wir spielen ein bisschen. Das Quiz heißt Große Hits.
1: Erbärmlich vorgetragen.
0: Ja, natürlich. Ich habe meine kleine Ukulele mitgebracht, zupfe einen Hit. Den kennt ihr alle, den kennen eure Eltern alle, den kennen eure Kinder, den kennt jeder auf der Welt. Also hier in Deutschland. Und deswegen werde ich da ein bisschen kürzer machen diesmal, damit es nicht ganz so leicht ist, weil ihr seid bei diesem Quiz unschlagbar. Keine Chance auf Dauer, ne? Geht nicht. So, jetzt, was ist denn das hier? Gerade mal checken noch, ob die Ukulele stimmt. Ja, sie stimmt. Was ist denn bitte das hier?

So, mehr kriegt er nicht. Was war das denn? 07221 2011. Anrufen und gewinnen hier in der Popnacht. Geht schon los. Es bimmelt schon. Vorher noch Milky Chance unter anderem.

0: ist ja was offen hier in der Popnacht. Dieser auf der Ukulele gezupfte Hit. Und da ging schon die Post ab. Gabi hat's geraten. Maren, Harald, Martin. Die alle haben's erkannt. Und so weiter. Und ganz schnell war Stefan aus Rüdesheim. Hallo lieber Stefan, was ist es denn gewesen?
1: Also 99 Luftballons von Nena sollte es sein.
0: Ich habe ja die These aufgestellt, das Ding kennt ihr, kennen eure Eltern, eure Kinder, und Gabi hat gesagt, meine Urenkel, die kennen es auch. So, ne? Gut gemacht, Stefan.
1: Hey, danke.
0: Gut gemacht, ihr alle, die es geraten habt. Und es waren wirklich Dutzende von euch. Ganz toll. Sag mal, du hast einen Job, hast mir eben gesagt, du darfst mir nicht sagen, was du machst, weil du mich sofort eliminieren müsstest.
1: Ja, genau.
0: Das ist ein geheimer Job. Wie lange geht denn der
1: heute noch? Nein, ich mache eine Überwachungstätigkeit, mache ich.
0: Okay. Du darfst mir nicht sagen, für wen, weil sonst bist du kein geheimer Überwacher mehr, ne?
1: Genau.
0: Sag mal, und du hast große Pläne, hast jetzt die letzte Nachtschicht und dann geht's zu Metallica in den nächsten Tagen.
1: Genau, am 22. und am 24. nach Frankfurt, 360 Grad.
0: Ja, und die spielen zwei Abende mit einem Abend Pause zwischendurch zum Erholen und zum Ausschlafen.
1: Genau, und jeweils immer zwei verschiedene Vorbands dabei.
0: Ja, krass. Karten gar nicht so einfach zu kriegen und danach wirst du dir wahrscheinlich irgendwie nur 14 Tage Urlaub nehmen, um dann irgendwie deine Nackenschmerzen zu bearbeiten.
1: Ja. Die liegen schon fast ein Jahr zu Hause.
0: Okay. Hab viel Freude, überstehe die Nachtschicht gut und genieß die Reste von dem langen Wochenende. Und hier gibt's natürlich für so einen harten Jungen wie dich, für so einen Metallica-Freund, die softe Nena im Original in der Popnacht. Danke fürs Dabeisein, Stefan.
1: Ja.

Und los geht's. Ab geht er. Vorsicht auf der 2 Dortmund Richtung Hannover zwischen Bad Nenndorf und Wunstorf-Kohlenfeld. Da ist eine ungesicherte Unfallstelle.

Hier ist die gemeinsame Popnacht von MDR Jump, von SR1, von Bremen 4, WDR 2, HR3, NDR 2, RBB 888, produziert von SWR 3 in Baden-Baden. Maren ist dabei. Maren ist mit ihrer Partnerin unterwegs seit 1 Uhr. Nach dem ganzen Stress, den wir hatten, brauchten wir mal einen Tapetenwechsel. Und der wird jetzt vorgenommen. Maren schicken wir auf die Reise mit A Great Big World und Christine hier in der Popnacht am Freitag. Vielen Dank, schreibt sie, die Maren, und wünscht allen gute Fahrt und vorsichtig fahren. Dem schließen wir uns gerne an hier in der Popnacht mit Anno Wilhelm.

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1: Um 4 Uhr mit Ramin Movasakian. Nach den russischen Luftangriffen auf Kiew vergangene Nacht ist die Zahl der Toten weiter gestiegen. Wie der ukrainische Katastrophenschutz mitteilte, kamen mindestens 21 Menschen ums Leben. Zuvor war von 16 Opfern die Rede. Aus der Nachrichtenredaktion Lukas Kram.
2: Der ukrainische Präsident Zelensky sprach in einer Videobotschaft von mehr als 675 Angriffsdrohnen und 56 Raketen, die Moskau abgefeuert habe. Bei der mehrstündigen Attacke auf die Hauptstadt Kiew sei ein Marschflugkörper eingeschlagen, der erst kürzlich hergestellt wurde. Das zeige, dass Russland die weltweiten Sanktionen umgehe, um die dafür nötigen Komponenten zu beziehen. Gestern hatte Zelensky Kanzleramtschef Frei und den BND-Präsidenten Jäger in Kiew empfangen. Es sei bei den Gesprächen unter anderem darum gegangen, wie man die Ukraine vor solchen Luftangriffen schützen kann.
1: US-Präsident Trump beendet heute seine zweitägigen Staatsbesuch in China. Vor dem Rückflug ist noch ein gemeinsames Mittagessen mit Chinas Präsident Xi geplant. Auf seiner Online-Plattform erklärte Trump, er hoffe auf eine Verbesserung der Beziehungen beider Länder. Xi hatte Trump gestern beim Thema Taiwan vor einem falschen Umgang gewarnt. China betrachtet Taiwan als eigenes Territorium. Die USA unterstützen den Inselstaat militärisch. Der Zentralverband des Deutschen Handwerks hält die geplanten Reformvorhaben der Bundesregierung für unzureichend. Verbandspräsident Dittrich sagte den Funke Medien, es werde viel zu viel über Umverteilung geredet, doch diese schaffe kein Wirtschaftswachstum. Es gebe weder mehr Export noch mehr Investitionen, wenn der Spitzensteuersatz erhöht werde. Finanzminister Klingbeil will die Gehälter von Topverdienern in Zukunft höher besteuern lassen. In Wien sind am Abend die letzten Tickets für das Finale des Eurovision Song Contests vergeben worden. Dabei setzten sich unter anderem die beiden Mitfavoriten auf den Sieg Australien und Dänemark durch. Aus Wien Oliver Schosch.
3: Das zweite Halbfinale endete mit einer bitteren Enttäuschung für die Schweiz, Luxemburg, Armenien, Aserbaidschan und Lettland. Diese 5 Länder sind ausgeschieden. In der Show stachen starke Sängerinnen hervor, wie die Australierin Delta Goodrem. Die Buchmacher sehen sie im Finale am Samstag auf Platz 3 hinter Finnland und Griechenland, die sich bereits im ersten Halbfinale am Dienstag qualifizieren konnten. Den absoluten Kontrast lieferte Dara aus Bulgarien mit ihrem Balkankracher Bangaranga. Es ist die Wortneuschöpfung des ESC und ein Kult im Internet.
1: Das Wetter, heute lockert es im Norden und Nordosten stellenweise auf und die Sonne kommt durch. Im restlichen Land bleibt es den Tag über meist bewölkt und regnerisch. Die Temperaturen maximal 8 bis 17 Grad. Am Samstag im Süden Wolken und Schauer, von der Mitte nach Nordosten zeitweise aufgelockert. Die Zeit gleich 4.03 Uhr.
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4: Vorsicht bitte auf der A44 Dortmund Richtung Kassel. Zwischen Zierenberg und Kasselbad Wilhelmshöhe liegen Metallteile. Die A67 Darmstadt Richtung Mannheim ist zwischen Lorsch und Viernheimer Dreieck wegen Bauarbeiten bis Montagmorgen etwa 5 Uhr gesperrt. Umleitungsempfehlung? Ab dem Darmstädter Kreuz über die parallel verlaufende A5. Die B83 ist in Melsungen im Bereich Industriegebiet Pfiffewiesen wegen einer Baustelle in beiden Richtungen bis Mitte Juni gesperrt. Eine Umleitung ist eingerichtet.
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5: Mit Anne Wilhelm, dieser 15. Mai ist noch jung. Wir werden ihm gleich ein bisschen in den Rachen gucken. Was wird das für ein Freitag? So viel vorweg, ein bedeutendes Schiff wird kommen. Hits unter anderem von Rehab zusammen mit Michael Patrick Kelly und von Kate Nash.
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0: ist die Popnacht am Freitag, am Brückentag. Und Brückentage sind ja so besondere Tage. Die eine Hälfte hat irgendwie frei, die andere Hälfte hat einen normalen Arbeitstag. Ist nicht so richtig Wochenende, ist aber auch nicht so richtig Werktag. Definitiv keinen Brückentag haben heute Malte Dedicek aus dem Popnacht-Aktuell-Team, die Eishockeyspieler, denn heute startet die Eishockey-WM.
1: Ja, und Deutschland spielt direkt zum Auftakt gegen Finnland. Oh. Austragungsort ist Zürich und bei vielen sind die Erwartungen vorab nicht so hoch, weil die deutsche Nationalmannschaft bei den Olympischen Spielen in Mailand enttäuschte. Die damals als beste deutsche Mannschaft aller Zeiten bezeichnete Truppe wuchs damals einfach nicht zum Team zusammen. Mhm. Aber lassen wir uns mal überraschen, vielleicht klappt es ja diesmal besser. Und es kommt mit dem ersten Sieg auch die richtige Stimmung auf.
0: Das erklärte Ziel ist jedenfalls mindestens das Viertelfinale. Mhm. Die Eishockeyspieler, die sind auf dem Eis. Aus dem Eis kommt heute das Forschungsschiff Polarstern zurück.
1: Ja, 183 Tage war das deutsche Schiff unterwegs. Seit Februar hat das Expeditionsteam das Weddellmeer in der Antarktis erforscht und dabei auch zufällig eine neue kleine Insel entdeckt, die noch nicht in den Seekarten war. Einen Namen für die Insel haben sie noch nicht verraten. Der Vorschlag wird erst einem Komitee vorgelegt, das nach dem Antarktis-Vertrag die Ortsnamen festlegt. Dann kann die Insel mit Namen in die neuesten Seekarten aufgenommen werden.
0: Wie aufregend, dass man noch Dinge, Inseln entdecken kann, ne? In Zeiten von Google Maps irgendwie. Ist cool. Dann kommt nach einer langen Strecke heute noch jemand wieder nach Hause. Der Berliner Läufer Ardar Zaci, der war ja mehr als 5 Tage unterwegs. Ohne Pause ist er 600 Kilometer durch Kalifornien gelaufen. Hunderttausende haben seine Tour im Livestream verfolgt. Heute kommt er nach Hause zurück und kann sich dann bis Montag erstmal ausruhen, vielleicht noch einen Snickers essen, dann müsste es ihm wieder gut gehen. Danke, Malte.

Vorsicht auf der A23 Hamburg Richtung Heide. Zwischen Hanerau, Handemarschen und Schafstedt, da ist eine ungesicherte Unfallstelle. Und Vorsicht auf der A28 in beiden Richtungen Leer-Oldenburg. Zwischen Neuenkruge und Oldenburg-Wechleu, da sind Personen auf der Fahrbahn.

Es gibt ja manchmal so Menschen, die lernt man kennen und die sind sofort magnetisch. Die üben eine riesen Faszination auf einen aus, sind unwiderstehlich. Und genau solche Menschen besingt die norwegische Band The Bowser in ihrem aktuellen Hit Magnetic jetzt in der Popnacht. Unwiderstehlichkeiten um 20 nach 4 am Freitag.

So, jetzt steht das fest. Für das Ergebnis des Endspiels der Fußball-Weltmeisterschaft im Juli in den USA, also das Finale in den USA am 19. Juli, für das Ergebnis werden sich sehr viele Menschen nicht interessieren. Die wird ausschließlich die Halbzeitshow interessieren. Seit gestern ist sicher, wer da auftritt, nämlich Madonna, Shakira und vor allen Dingen BTS. Das wird ein gigantischer Rummel werden bei dieser Halbzeitshow im WM-Finale. Vor allen Dingen eben BTS, die eine gigantische Fanbase auf der ganzen Welt haben. Normalerweise beim Fußball dauert so eine Halbzeit oder die Halbzeitpause 15 Minuten. Vielleicht wäre es sinnvoll, das in diesem Jahr umzudrehen und zu sagen, wir machen die Halbzeitshow 90 Minuten und das Spiel 15. Hier sind BTS.

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2: Heute ziehen zu Tagesbeginn bei mal mehr, mal weniger Wolken zunächst lediglich einzelne Schauer durch. Am Mittag und Nachmittag werden die Schauer dann überall häufiger. Die Höchstwerte liegen bei 11 bis 15 Grad. Der Wind weht meist nur schwach aus Nordwest. Morgen ein Wechsel aus Sonne und Wolken. Vor allem am Nachmittag einzelne Schauer.
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3: Vorsicht bitte auf der A44 Dortmund Richtung Kassel. Zwischen Zierenberg und Kasselbad Wilhelmshöhe liegen Metallteile. Die A67 Darmstadt Richtung Mannheim ist zwischen Lorsch und Viernheimer Dreieck wegen Bauarbeiten bis Montagmorgen etwa 5 Uhr gesperrt. Umleitungsempfehlung? Ab dem Darmstädter Kreuz über die parallel verlaufende A5. A67 Darmstadt Richtung Mannheim. Die Auffahrt Lorsch ist wegen einer Baustelle bis Montag 5 Uhr gesperrt.
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0: Hier ist die Popnacht am frühen Freitagmorgen mit Anno Wilhelm. Und in dieser halben Stunde haben wir noch eine Premiere, eine Lyrics-Premiere. Die deutsche Übersetzung von Drop Dead von Olivia Rodrigo.

Hier ist die Popnacht am Freitag. Dieser Freitag ist noch ein junges Ding-Dong. 4 Stunden und 38 Minuten alt. Wir wollen dem gestrigen Tag nochmal hinterher winken. Was war das für ein Tag? Das war zum Beispiel der Tag, an dem in Allensbach im Kreis Konstanz ein Marder gerettet werden musste. Dieser Marder saß in einem unterirdischen Rohr fest und es war erstmal unklar, wie tief ist dieses Rohr, wie tief sitzt er da drin. Da haben sie irgendwie die Tierrettung geholt, die hat mit so einer Kamera gecheckt. Okay, der Marder sitzt da irgendwie 60 cm tief drin in dem Rohr. Dann wurde das Rohr demontiert und die haben den Marder da rausgeholt mit Hilfe eines Staubsaugerrohrs. Ja, also es war alles sehr aufregend. Die haben den erstmal da beruhigt, die Tierrettung, und sich um diesen Marder gekümmert. Und zur Beruhigung, zur allgemeinen Beruhigung, haben sie ihn dann in ein Parkhaus gebracht.

Jetzt gleich geht's hier in der Popnacht um echte Leidenschaft. Eigentlich ist es mehr eine Obsession als eine Leidenschaft. In ihrem neuen Hit Drop Dead singt Olivia Rodrigo diese Zeilen hier. Ich weiß, dass die Bar um 11 schließt, aber ich hoffe, du trinkst dieses Bier niemals aus. Ich hatte immer die Vorstellung, wie wir beide dicht gedrängt in der Reihe vor dem Klo warten, aber solltest du mich wirklich küssen, werde ich wahrscheinlich tot umfallen. Drop Dead. Die ganze Geschichte von Drop Dead Olivia Rodrigo in der deutschen Übersetzung als Lyrics Premiere in der Popnacht nach Gracie Abrams. Musik.

0: Jetzt zum ersten Mal in der Popnacht die Lyrics von Drop Dead von Olivia Rodrigo. Es gibt ein Zitat von Olivia Rodrigo aus der Vogue. Da sagt sie, ich bin sehr stur und wenn ich jemanden mag, denke ich mir, hey, das wird passieren, das ist selten, lass es uns machen. Ja, das ist die Entschlossenheit, die wir auch hören in Drop Dead, jetzt in der deutschen Übersetzung. I know that bar closes
1: at 11. Ich weiß, dass die Bar um 11 schließt, aber ich hoffe, du trinkst dieses Bier nie aus. Du kannst jedes Wort von Just Like Heaven mitsingen. Und jetzt verstehe ich auch, warum Robert diese Worte geschrieben hat, jetzt, wo du hier vor mir stehst. Oh, one night I was bored in bed and stalked you on the internet. Oh, eines Nachts lag ich gelangweilt im Bett und ich habe dich im Internet gestalkt. Bauchgefühl einer Frau eben. Denn ich hatte immer die Vorstellung, wie wir beide dicht gedrängt in der Schlange vor dem Klo warten. Und du siehst aus wie ein Engel an den Wänden von Versailles. Und ich habe mich noch nie so lebendig gefühlt. Aber solltest du mich wirklich küssen, würde ich wahrscheinlich tot umfallen. Und ich fühle mich, als müsste ich mich übergeben. Linker Haken, rechter Schlag in den Bauch. Du bist so schön, Junge. Und ich bin so paranoid, dass ich denke, ich hab dich mir nur eingebildet. Ja, ich würde es lieben, wenn du mich nach Hause bringst. Wenn du es versprichst, können wir es ganz langsam angehen lassen. Ich hab Kaugummi dabei. Und da gibt's eine Menge Dinge, die ich gern wissen würde. Zum Beispiel, warst du schon mal in Japan? Oder bist du mit dem Eurostar nach Frankreich gefahren? Ich habe die ganze Nacht Andeutungen gemacht, dass ich es lieben würde, wenn du meine Hand hältst, verdammt. Und dann könnten wir vielleicht rumknutschen, Klamotten aus und auf dem Boden wälzen. Lass uns fest zusammen sein. Lass uns ausgehen und der ganzen verdammten Welt erzählen, wie ich eines Nachts gelangweilt im Bett lag. Fisch und Zwilling. Ich glaube, wir würden ziemlich gut zusammenpassen. Wenn ich heute Nacht hierbleiben darf, könnte es sein, dass ich gar nicht mehr gehe.

Hier kommt noch ein schneller Service für den Hund. Wenn der Hund schon an der Tür kratzt und dringend raus will zum Pieseln, muss er die folgenden Bedingungen ertragen. In Hamburg klarer Himmel bei 2, Berlin klar 4, Hannover bewölkt 4 Grad, Leipzig klarer Himmel 3, Dresden bedeckt 7 Grad, Köln bewölkt 4 Grad, Frankfurt bewölkt 7 Grad, Stuttgart bewölkt 6 Grad, Nürnberg bedeckter Himmel bei 5 Grad, München bedeckter Himmel 6 Grad. Und wenn es ein sportlicher Hund ist und er unbedingt auf die Zugspitze pieseln will, dann muss er sich auf minus 10 Grad einstellen und sollte dringendst eine kleine Häkelmütze tragen. Hilft sehr bei diesen Temperaturen. Euch ein schönes, restlanges Wochenende. Hier ist die Popnacht gewesen mit Anno Wilhelm.

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1: Um 5 Uhr mit Ramin Movasakian. Beim Katholikentag in Würzburg wird heute Bundeskanzler Merz erwartet. Der CDU-Chef stellt sich in einer Zukunftsdebatte den Fragen junger Menschen. Was heute sonst noch in Würzburg auf dem Programm steht, dazu Christian Wölfel.
2: Am Nachmittag steht auf mehreren zeitgleich stattfindenden Podien das Thema Krieg und Frieden auf der Agenda. Prominente

0: und wie schön, dass ihr da seid. Es ist Freitagmorgen, es ist Brückentag. Kolleginnen und Kollegen haben wahrscheinlich frei und deswegen seid ihr mit am Start. Klopft euch mal hier einmal so ganz stolz auf die Schulter, weil ohne euch, wenn wir ehrlich sind, würde an diesem Freitag gar nichts gehen. Tobi und Tanja auch im Brückentag, deswegen starten wir zusammen in diesen Tag. Ich bin Marcel Wagner, guten Morgen.
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0: Frankie Goes to Hollywood. Relax. 18:05 Uhr. Freitagmorgen. Hier ist eure H3 Morning Show. Auch wenn Tobi und Tanja heute Brückentag haben. Leute, er ist natürlich aber sowas von treu an eurer Seite. Unser Comedy-Mann Jürgen Kerbel.
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2: Ja?
3: Guten Tag, mein Name ist Kerbel. Jürgen Kerbel, Kommissar Kurt und Köter Gassi-Streife Polizei.
2: Ja, und was gibt's denn?
3: Sie waren mit Ihnen im Hund unterwegs, kann das sein?
2: Ja.
3: Am Weißen See, ne?
2: Am Weißen See, ja.
3: Sehen Sie, ist hier gesehen worden, der Hund hat da was fallen lassen.
2: Ja, der hat unter den Strauch gemacht.
3: Warum haben Sie ihn das nicht weggemacht?
2: Nächste Mal mache ich das weg.
3: Frau Wiedemann, Sie sind also hier ständig soweit?
2: Wie, ich gestehe. Nee, nun machen Sie mal einen Punkt.
3: Passen Sie auf, Sie haben sich da ganz klar strafbar gemacht, Frau Wiedemann.
2: Also das gibt's doch nicht. Welcher Knallkopf ist denn das gewesen? Möchte ich mal wissen.
3: Das ist natürlich Informantenschutz. Aber ich kann Ihnen alternativ eine Sache anbieten. Ich würde Sie gerne zu unserer Hundehypnose schicken mit dem Tier rein präventiv, damit es eben nicht nochmal vorkommt.
2: Warum Hundehypnose?
3: Das ist ja nicht schlimm. Das heißt im Prinzip nur, dass er nur noch dann ein Ei legt, wenn Sie mit Schäufelchen dahinter stehen und den Corpus Delicti auffangen.
2: Nee, ich lasse doch nicht das Hund den Hund hypnotisieren.
3: Da brauchen Sie sich keine Sorgen
2: machen. Nein, mache ich nicht.
3: Das läuft hier alles ganz sauber über Pendelhypnose. Das Einzige, wo wir ein bisschen aufpassen müssen, ist, dass das Tier keinen Tunnelblick kriegt, damit er nicht gegen den Baum läuft.
2: Ach du lieber Gott.
3: Entweder wir holen das Tier ab oder Sie machen Pendelhypnose.
2: Nein.
3: Haben Sie was zu schreiben?
2: Ja.
3: Das ist bei Dr. Anton Bell.
2: Bell. Mit zwei L, ja?
3: Genau. Das ist in der Dalmatinergasse 106. 106.
2: 106.
3: Frau Wiedemann.
2: Was denn?
3: Wenn Sie sich denn anmelden bei der Hypnose.
2: Ja.
3: Bestellen Sie schöne Grüße vom verrückten Telefon. Da sind Sie nämlich gerade. Hallo.
2: Ach du lieber Gott.
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0: großer Freund der HR3 Morning Show, Michael Schulte, 5 a.m. heute Morgen in der Morning Show. 5:30 ist es. Tobi und Tanja im Brückentag, wie so viele andere auch, aber wir regeln das mit in den Tag starten gemeinsam. Freue mich, dass ihr da seid. Ich bin Marcel Wagner. Moin.
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0: Snow Patrol zum Start in den Freitagmorgen. Chasing Cars. Es ist 5.46 Uhr, eure H3 Morning Show. Willkommen an diesem Brückentag. Ganz, ganz viele freuen sich zu Hause in Hessen aufs Wochenende. Marco aus Niederrodenbach zum Beispiel fährt mit seinem Kumpel zur Meisterfeier des FC Bayern München nach München. Morgen. Eishockey-Fans fahren in die Schweiz, da startet die WM direkt heute Nachmittag mit dem ersten Spiel der deutschen Mannschaft. 16:20 geht's los. Und heute Abend, ohne Flutlicht, geht's für die richtig schweren Jungs wieder auf den Rasen. Die Footballer der Frankfurt Galaxy starten in eine neue Saison. Und das in einer ganz, ganz, ganz neuen Liga, European Football Alliance. Die wurde wirklich auf den letzten Drücker aus dem Boden gestampft, nachdem die alte Liga pleite war.
1: Die Emotionen werden noch ein bisschen mehr da sein. Ich hoffe einfach, dass der Funke schnell überspringt, dass die Jungs gepusht werden. Aber es ist ein absolut das würdiges Highlight so am Anfang der Saison.
0: Ah ja, sagt der Chef, der Galaxy-Coach Thomas Kössling, freut sich auf Freitag nach Flutlicht. Heute Abend das erste Match gegen Paris und ihr alle seht die Galaxy-Spiele live im Stream auf hessenschau.de. Heute Abend 19:30 Uhr. Kommt gut rein in diesen Freitag mit HR3.

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2: Mit Theresia Tautz. Guten Morgen. Brückentag in Hessen. Den nutzen viele, um shoppen zu gehen. Die Gewerkschaft Verdi hat aber im Einzelhandel zu Streiks aufgerufen. Ob das Auswirkungen hat und welche, ist unklar. HR3-Reporter Lars Hofmann.
3: Streikschwerpunkte in Hessen sind Kassel und Frankfurt. Hier werden zum Beispiel am Mittag bei einer Kundgebung an der Hauptwache rund 700 Beschäftigte erwartet. Die Gewerkschaft fordert 250 Euro mehr pro Monat. Die Arbeitgeber halten das für völlig überzogen. Wie es in dem Tarifkonflikt weitergeht, entscheidet sich am Montag. Da wird dann wieder verhandelt.
2: Bisher gibt's vor allem schöne Bilder und warme Worte beim Treffen von Chinas Staatschef Xi mit US-Präsident Trump. Heute gehen die Gespräche in Peking weiter. ARD-Korrespondent Maximilian Seib.
4: Xi hat US-Unternehmen mehr Zugang zum chinesischen Markt versprochen. Ähnliche Versprechen wurden in der Vergangenheit allerdings nicht gehalten. 10 chinesische Firmen dürfen derweil Hochleistungschips vom US-Unternehmen Nvidia kaufen, die unter anderem für künstliche Intelligenz gebraucht werden. Allerdings nur das zweitbeste Modell. Eine gemeinsame Linie gibt es offenbar beim Thema Iran-Krieg. Das Weiße Haus erklärte, man sei sich einig, dass die Straße von Hormus offen sein müsse und der Iran keine Atomwaffen haben dürfe.
2: Seit seiner Freilassung in die Nordsee fehlt so gut wie jedes Lebenszeichen von dem gestrandeten Buckelwal. Jetzt wurde vor Dänemark ein toter Wal gesichtet. Experten wollen ihn jetzt untersuchen. ARD-Korrespondent Anne Bartram.
5: Er ist laut Beobachtern vor Ort etwa 10 bis 15 Meter lang. Das würde tatsächlich zu dem Buckelwal passen, der vor der Insel Pöhl lag. Außerdem liegt das Gebiet auf der Route Richtung Nordsee, in die der Buckelwal Anfang Mai gebracht worden war. Die dänischen Behörden, die sagen, dass der jetzt gefundene Wal wohl auch schon eine Weile tot ist. Als nächstes sollen jetzt Gewebeproben genommen werden, um mehr über den Wal zu erfahren.
2: Morgen steigt der Eurovision Song Contest in Wien. Seit gestern Abend stehen alle Teilnehmer fest. Im zweiten Halbfinale haben sich 10 weitere Länder qualifiziert, zum Beispiel die Mitfavoriten Australien und Dänemark. Für Deutschland geht Sarah Engels ins Rennen. Die Wettbüros sehen seit Wochen Finnland als Favoriten. Und das steht heute noch an. Beim Deutschen Katholikentag kommt Bundeskanzler Merz und will Fragen junger Menschen beantworten. In Limburg treffen sich ab heute über 4000 Kinder und Jugendliche zum Landeskinderturnfest. Und in der Schweiz startet die Eishockey-WM. Deutschland spielt gegen Finnland. Das nächste HR3 News Update gibt es hier wieder in einer halben Stunde.
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0: Ja, lasst euch nicht täuschen von diesem Freitag. Der zeigt sich erstmal ganz ordentlich mit Sonne und Wolken, aber es werden mehr Schauer im Laufe des Tages. Temperaturen heute maximal 15 Grad, die nächsten Tage ähnlich. Sonne, Wolken, einzelne Schauer, es wird milder. Samstag 16, Sonntag 19, Montag bis zu 20 Grad. Damit ihr gut ankommt, jetzt das Neueste aus dem H3-Verkehrszentrum. Im Moment eine Person auf der A66. Vorsicht, Wiesbaden-Frankfurt zwischen Hofheim und Hattersheim. Und A67, Darmstadt Richtung Mannheim. Zwischen Lorsch und Viernheimer Dreieck Bauarbeiten. Wir haben bis Montagmorgen eine Sperre dort und die Umleitung ab dem Darmstädter Kreuz über die parallel verlaufende A5. Willkommen im Brückentag. Schön, dass ihr mit dabei seid. Wir starten zusammen rein diesen Freitag, 15. Mai. Tobi ist am Montag wieder an eurer Seite. Heute richten wir es. In den Nachrichten ist Theresia Tautz.
2: Schönen guten Morgen.
0: Und ich bin Marcel Wagner. Auch von mir. Guten Morgen.
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0: Freitagmorgen, Brückentag zu Hause in Hessen. Herzlich willkommen in der HR3 Morning Show. Schön, dass ihr mit dabei seid. Wir schauen schon mal aufs Wochenende. Da hat ein ganz, ganz, ganz großer im deutschen Showgeschäft Geburtstag. Udo Lindenberg wird 80 Jahre alt. Und auch wenn man es eigentlich nicht vorher macht, sagen wir heute schon mal, ey Udo, lass krachen, alles Gute.
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2: Udos 80. ist ein Feiertag für alle Lindianer. Und ich mach mein Ding. Für die ganze Panikfamilie. Und irgendwie, das muss man einfach anerkennen, hat Udo nicht nur mehrere Karrieren hingelegt mit tiefen persönlichen Tälern dazwischen. Wenn du mit Musik und Mut und Ehrlichkeit und Humor gezeigt, wie einfach das geht, tolerant zu sein und nebenbei sehr, sehr lässig. Sein Aufruf an alle, jeder ist halt, wie er oder sie halt ist. Hauptsache, wie er selbst sagt, individuell. Und darauf trinken wir doch ein Eierlikörchen. Denn auch das ist eine Udo-Weisheit. Alle Tage sind gleich lang, jedoch verschieden breit.
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0: Love von Cher. If I could turn back time heute Morgen in der H3 Morning Show. 15 nach 6 haben wir es. Habt einen schönen Freitag und kommt gut rein in diesen 15. Mai. Nicht blenden lassen, was das Wetter angeht. Heute Morgen sieht es ganz ordentlich aus. Nachher kommen dann wieder Schauertemperaturen. Heute bis maximal 15 Grad. Wochenende insgesamt einen Tacken besser. Und auf den Straßen im Moment noch die Bauarbeiten. A67 Darmstadt Richtung Mannheim zwischen Lorsch und Viernheimer Dreieck. Bis Montagmorgen eine Sperre. Gleich The Calling. Wherever you will go. Und dazu richtig coole Beats. Hurts und Purple Disco Machine. Amazon, oder? Ah ja, klar. The Calling und Hurts zusammen mit Purple Disco Machine. 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

0: The Calling, wherever you will go in der H3 Morning Show. 6.25 Uhr haben wir es an diesem Freitag, Brückentag zu Hause in Hessen. Wir schauen heute Morgen noch gemeinsam Richtung Wien, sprechen dort mit unserem ESC-Kommentator, mit Thorsten Schorn. Den hören wir morgen Abend, dem 1. Begleitet uns durch die Live-Show beim Eurovision Song Contest. Die geht 4 Stunden. Mal so unter uns, wie macht man es da mit Toilettengang?
1: Es gibt eigentlich nur eine Möglichkeit. Du wartest bis zum Schnelldurchlauf und dann flitzt du schnell raus. Die größte Herausforderung ist es eigentlich, dann den Weg zurück wiederzufinden.
0: Noch mehr Insider-Infos vom Eurovision Song Contest von Thorsten Schorn heute Morgen noch hier in der Morning Show. 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

0: David Guetta, Teddy Swims, Tones and I, gleich 6:30.
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2: Mit Theresa Tautz, guten Morgen. Die Gewerkschaft Verdi hat für heute zum Streik im Einzelhandel aufgerufen, auch in Hessen. In Kassel soll es zum Beispiel einen Protestzug durch die Innenstadt geben. Ob und welche Auswirkungen der Streik hat, ist unklar. Nach dem Ausbruch des Hunter-Virus auf einem Kreuzfahrtschiff wollen Wissenschaftler untersuchen, wo das Virus genau herkam. Dafür reisen sie nach Argentinien. Dort war die Kreuzfahrt losgegangen. Innerhalb von 4 Wochen soll es Ergebnisse geben. Vor der Küste Dänemarks ist ein toter Wal entdeckt worden. Die Behörden wollen prüfen, ob es der Buckelwal ist, der wochenlang vor der deutschen Ostseeküste festsaß. Sie wissen bisher nur, dass das jetzt entdeckte Tier schon eine Weile tot ist. Und jetzt mehr Aktuelles aus unseren Regionalstudios.
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3: 15 Stunden am Stück Klavier spielen, und zwar ein und dasselbe Stück. Das plant die Musikakademie der Stadt Kassel zum Tag für die Musik. Der ist am Sonntag. Hessenweit gibt es verschiedene Aktionen von Profis und Ehrenamtlichen, die in der Musikwelt unterwegs sind. Ins Leben gerufen hat das HR2 Kultur. Und an der Musikakademie Louis Spohr gibt es ein Stück des französischen Komponisten Erik Satie. Das ist eigentlich nur eine knappe Seite lang. Aber der Komponist hat sich gedacht, es soll über viele Stunden wiederholt werden. Genau das macht die Musikakademie auch. Profi- und Hobbypianisten spielen diesen musikalischen Marathon. Um 9 Uhr morgens geht's los, bis Mitternacht klimpern die Tasten. Sina Philips aus Kassel.
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0: Es wird langsam etwas wärmer, morgen bis zu 16, übermorgen bis zu 18, am Montag bis zu 20 Grad. Heute schlagen wir uns mit 15 Grad rum, dazu viele Wolken und teilweise auch einzelne Schauer, vor allem Richtung Nachmittag. Der Weg dahin aber auch immer wieder mit Sonne.
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0: Damit ihr gut ankommt, jetzt das Neueste aus dem H3-Verkehrszentrum. Vorsicht auf der A3. Da liegt eine Leitbarke momentan. Frankfurt Richtung Köln zwischen Mönchhofdreieck und Raunheim im Baustellenbereich. Und A67 Darmstadt Richtung Mannheim zwischen Lorsch und Viernheimer Dreieck. Bauarbeiten bis Montagmorgen um 5. So lang die Sperre. Umleitung ab dem Darmstädter Kreuz über die parallel verlaufende A5. Tobi ist am Montag wieder für euch da. Heute starten wir zusammen in den Tag. Ich bin Marcel Wagner, guten Morgen.
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0: Warren und Ordinary heute Morgen in der H3 Morning Show. 7:20. 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

0: Morning Show, 6.43 Uhr. Habt einen schönen Brückentag, einen schönen Freitag. Wettermäßig, Martin Wettergut, steigern wir uns so langsam wieder ein bisschen.
1: Ja, die Sonne kommt ein wenig heraus. Also statt 10 gibt es auch mal 20 Minuten Sonne mittendrin. Aber so eher so Richtung Nachmittag. Also ihr müsst heute noch mal richtig durch dieses Schauerwetter. Heute Vormittag ist es einfach nur dicht bewölkt, manchmal ein bisschen Regen. Dann punktuell kräftige Schauer auch am Nachmittag, aber dann werden die Abstände halt zwischen den Schauern größer und so. Du weißt, Marci, was das passiert, dann kommt die Sonne etwas häufiger zum Vorschein.
0: Und mit Blick aufs Wochenende wird es ja tatsächlich zumindest wärmer.
1: Ja, vor allen Dingen am Sonntag. Der Sonntag reißt ein bisschen raus mit bis zu 17 oder 18 Grad. Immerhin, das fühlt sich schon mal deutlich besser an. Und am Sonntag sind auch ein paar Stunden lang die Schauer nicht da. Jetzt fange ich auch schon an, von Schauern zu träumen.
0: Vorsicht, wenn ihr unterwegs seid im Moment auf der A5. Dort im Moment ein Unfall. Unfallstelle ungesichert. Frankfurt Richtung Darmstadt zwischen Frankfurt-Niederrad und Frankfurter Kreuz. Vorsicht, Unfall auf der linken Spur. Gleich alle Farben, Baby Goodbye und eine Wahnsinnsstimme von Wreck-A-Bone Man. Human, Baby Goodbye. 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

0: Freitagmorgen, hier ist eure HR3 Morning Show. 6.52 Uhr, wir freuen uns schon aufs Wochenende. Wobei da auch ein bisschen Wehmut, ein bisschen Abschiedsschmerz mitspielt. Die Bundesliga verabschiedet sich in die Sommerpause. Letztes Spiel von Eintracht Frankfurt morgen Nachmittag gegen den VfB aus Stuttgart im Waldstadion. Und da geht's nochmal richtig um was, Leute. Platz 7 steht zur Disposition in der Tabelle. Es geht also um die Teilnahme der Conference League. Die Eintracht muss gegen den VfB gewinnen. Und dann wäre es vielleicht auch noch gut, wenn RB Leipzig nicht gegen Freiburg verliert. Dann wäre Platz 7 tatsächlich noch drin. Also halt mal fest, es war eine, ja, sagen wir mal, schwierigere Eintracht-Saison. Voller Auf und Abs.
1: Es fühlt sich außergewöhnlich an. Champions League mit Eintracht Frankfurt.
2: Lauf dribbelt vorbei und schießt ins Tor! 5-2. Und wer ist jetzt Tabellenführer? Das ist die Frankfurter Eintracht in der Blitztabelle der UEFA Champions League.
3: Geil Ergebnis.
4: Besser geht doch gar nicht.
5: Im dritten Bundesligaspiel in diesem Jahr kassierte die Eintracht wieder 3 Gegentore.
6: Das ist einfach zu leicht, wie wir die Tore bekommen.
7: Es ist offiziell, Dino Topmöller ist nicht mehr Trainer von Eintracht Frankfurt. Das gab der Verein soeben bekannt.
8: War schon abzusehen und halt muss jetzt was passieren.
9: Ich finde das richtig. 39 Gegentore. Sagt alles aus.
10: Eintracht Frankfurt verliert gegen Karabach Akdam und scheidet damit aus dieser Champions League aus.
11: Die Frage ist nur, wer kommt.
12: I'm gonna tell them, I'm gonna jump from there, from the balcony. And they will jump. They will believe.
13: Schon jetzt ist klar, mit diesem neuen Eintracht-Trainer gewinnt die Bundesliga einen ziemlich schillernden Typen dazu.
14: Totally bullshit. You have poison around. The rest is just bullshit. Trust me. Bullshit.
15: Für dich bei der Eintracht.

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1: Freitag, 7 Uhr.
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3: Mit Theresia Tautz. Schönen guten Morgen. Viele Menschen in Hessen haben sich heute freigenommen und wollen den Tag vielleicht zum Shoppen nutzen. Die Gewerkschaft Verdi hat aber im Einzelhandel zu Streiks aufgerufen. Ob das Auswirkungen hat und welche, ist unklar. HR3-Reporter Lars Hofmann.
4: Streikschwerpunkte in Hessen sind Kassel und Frankfurt. Hier werden zum Beispiel am Mittag bei einer Kundgebung an der Hauptwache rund 700 Beschäftigte erwartet. Die Gewerkschaft fordert 250 Euro mehr pro Monat. Die Arbeitgeber halten das für völlig überzogen. Wie es in dem Tarifkonflikt weitergeht, entscheidet sich am Montag. Da wird dann wieder verhandelt.
3: Kanzler Merz spricht von den schwersten russischen Angriffen auf die Ukraine seit langem. In der Hauptstadt Kiew wurden laut Behörden mehr als 20 Menschen getötet. Russland habe mit hunderten Drohnen und Raketen angegriffen. ARD-Korrespondent Markus Sambale.
5: Merz wirft Russland vor, auf Eskalation zu setzen, statt auf Verhandlung. Merz hatte gestern noch einmal Hilfe der Europäer angeboten, um den Krieg so schnell wie möglich zu beenden. Der russische Präsident Putin hatte als Vermittler seinen Freund, den früheren Bundeskanzler Gerhard Schröder, ins Gespräch gebracht. Merz stellte klar, wir Europäer entscheiden selbst, wer für uns spricht, niemand anders.
3: Der Buckelwal von der Ostsee ist wieder in den Schlagzeilen, denn vor einer dänischen Insel ist ein toter Wal entdeckt worden. Jetzt soll geprüft werden, ob es der Buckelwal ist, der wochenlang vor der deutschen Ostseeküste festsaß. Eine private Initiative hatte das geschwächte Tier in Richtung Nordsee gebracht. Turnen, lachen, die Welt bunter machen. Unter diesem Motto startet heute in Limburg das Landeskinderturnfest. Rund 4.500 junge Sportlerinnen und Sportler werden dabei sein. HR3-Reporterin Eva-Maria Rössler.
6: Ab Mittag starten dann in den Sporthallen und auf den Sportplätzen die ersten Wettkämpfe und Wettbewerbe. Gleichzeitig verwandeln sich die Innenstadt und die Altstadt in eine große Mitmachfläche mit Bewegungsangeboten und Showprogramm. Am Samstagabend gibt's dann noch eine Kinderdisco, bevor das Turnfest am Sonntag mit einem gemeinsamen Abschluss endet. Viele Angebote sind für Besucher kostenlos.
3: Und das steht heute noch an. In Peking gehen die Gespräche zwischen Chinas Staatschef Xi und US-Präsident Trump weiter. In der Schweiz startet die Eishockey-WM, Deutschland spielt gegen Finnland und die Footballer der Frankfurt Galaxy starten gegen Paris in die neue Saison. Der HR überträgt übrigens alle Spiele live. Das nächste HR3 News Update gibt's wieder in einer halben Stunde.
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0: Wolken und Schauer, so geht's auch durch den Freitag. Immer wieder mischt die Sonne, aber auch mit Temperaturen liegen heute bei maximal 15 Grad. Die nächsten Tage wird's ähnlich, aber mit einem Tacken mehr Sonne und es wird milder. Samstag 16, Sonntag teilweise bis zu 19, ab Montag bis zu 20 Grad. Und Mitte, Ende nächster Woche kommt dann so richtig der Frühling, vielleicht fast schon der Sommer. Dann kriegen wir Temperaturen oberhalb der 25-Grad-Marke. Damit ihr gut ankommt, jetzt das Neueste aus dem HR3-Verkehrszentrum. Im Moment auf der A5 Stau Kassel Richtung Darmstadt zwischen Westkreuz Frankfurt und Frankfurter Kreuz. Nach einem Unfall auf den beiden linken Spuren 2 Kilometer Stau im Moment. Und A67 noch bis Montagmorgen gesperrt, bis 5 Uhr am Montag. Darmstadt Richtung Mannheim zwischen Lorsch und Viernheimer Dreieck wegen Bauarbeiten. Die Umleitung dem Darmstädter Kreuz über die parallel verlaufende A5. Willkommen im Freitag, Leute, es ist Brückentag, Wochenende in Sicht, wir bringen euch näher ran. Theresia Tautz in den Nachrichten.
3: Hat sich nicht freigenommen. Guten Morgen.
0: Der Marcel hat sich auch nicht freigenommen. Tobi und Tanja dafür. Tobi ist zumindest am Montag wieder für euch da.
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0: Guten Morgen, es ist 10 nach 7.
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5: Leute, wer zum Teufel hat den ganzen Müll in den Garten geschüttet?
4: Ja, alles aus unseren Tonnen. Ich wollte euch nur mal zeigen, wie viel Müll ihr innerhalb von einer Woche produziert.
6: Was kann der arme Garten dafür?
4: Mit einem Stück gekaufter Natur versuchen Menschen nur, ihr Umweltgewissen zu besänftigen.
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0: Harry Styles heute Morgen in der HR3 Morning Show. Wie schön, dass ihr da seid. 14 nach 7 an diesem Brückentag. Wettermäßig, ja. Also auch heute Schauer, auch heute ein bisschen Sonnen, viele Wolken bei maximal 15 Grad. Aber es geht aufwärts. Die nächsten Tage mehr Sonnen, es wird langsam auch wieder etwas milder. Wenn ihr unterwegs seid, im Moment Stau auf der A5, Kassel Richtung Darmstadt, zwischen Westkreuz Frankfurt und Frankfurter Kreuz nach einem Unfall auf den beiden linken Spuren. Und gleich Rock von Bon Jovi. Runaway für euch. Und ganz cool, Olivia Dean. Man, I need Runaway. 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Das ist HR3.
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0: Wahnsinns Power für den Freitagmorgen. Bon Jovi, Runaway. 7.24 Uhr, HR3 Morning Show. Wir sind mal wieder in einem langen Wochenende. Davon gibt es ja viele im Mai. Schön, dass ihr mit dabei seid. Großes Finale an diesem langen Wochenende in der Fußball-Bundesliga. Der Meister steht schon fest, FC Bayern München. Für Eintracht Frankfurt geht es aber immer noch um Platz in der Conference League. Da drücken wir die Daumen gegen den VfB. Und wenn wir schon mal Daumen drücken, dann machen wir es gleich auch für Deutschland beim Eurovision Song Contest. I'm on fire, fire. 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Sarah Engels ist am Start morgen Abend für Deutschland mit Fire. Großes Finale morgen in Wien. Was da vor Ort gerade so abgeht, das besprechen wir gleich in 20 Minuten mit unserem Reporter in Wien. Und falls ihr heute spontan heiraten wollt, auch das ist überhaupt kein Ding. In Weinbach Freienfels findet dieses Wochenende das größte Mittelalter-Ritterturnier in Hessen statt. Und wer will, kann da wirklich spontan heiraten.
1: Jo, also die Leute, die Interesse haben, melden sich bei uns. Wir sind schwer zu übersehen. Und führen dann mit mir oder meiner Kollegin ein kleines Gespräch, aber eben viel kürzer als normales Traugespräch. Und dann nach einer kurzen Verschnaufpause oder mal Schluck Wasser trinken, geht's los.
0: Der Pfarrer vor Ort, Pfarrer Ulrich Finger, führt dann durch die Trauung. Standesamt auch da, vorher anmelden geht, aber spontan vorbeikommen und fragen ist auch kein Ding. Also wirklich viel los an diesem Wochenende, auch dass wir dazu steuern. Heute Morgen gemeinsam hier in der Morning Show in HR3.
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0: So, Freitag gleich 7:30.
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2: Mit Theresia Tautz, guten Morgen. In den Innenstädten in Hessen wird es heute am Brückentag wohl wieder voll. Viele Leute gehen shoppen. Aber die Gewerkschaft Verdi hat zum Streik im Einzelhandel aufgerufen, zum Beispiel in Frankfurt und Kassel. Ob das spürbare Auswirkungen hat, ist unklar. Kanzler Merz wirft Russland vor, im Krieg mit der Ukraine auf Eskalation zu setzen, statt auf Verhandlungen. Er sprach von den schwersten Angriffen seit langem. Die Behörden melden, dass mehr als 20 Menschen bei neuen Angriffen in Kiew getötet worden seien. Für den Eurovision Song Contest ist die Teilnehmerliste für das Finale jetzt komplett. Im zweiten Halbfinale haben sich 10 weitere Länder qualifiziert, unter anderem die Mitfavoriten Australien und Dänemark. Und jetzt mehr Aktuelles aus unseren Regionalstudios.
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3: Es ist ein idyllischer Ort für ein Kinderheim mit Tieren zum Streicheln mitten im Habichtswald bei Kassel. Aber das Waldorf-Institut Lauterbad hat entschieden, seinen Wohnbereich zu Ende September zu schließen. Hier leben Kinder und Jugendliche mit seelischen und geistigen Beeinträchtigungen. Offiziell ist von einer Neuorientierung die Rede. HR-Recherchen zeigen, dass es eine ganze Reihe von Missständen gab, die über Jahre nicht behoben werden konnten. Außerdem gab es mindestens 3 mutmaßliche Fälle von sexualisierter Gewalt gegen Jugendliche durch Mitarbeiter. Die Förderschule auf dem Gelände bleibt und wird noch ausgebaut. Sonja Süß, Kassel.
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0: Durchwachsener Freitag, in dem wir da gemeinsam reinstarten, mit vielen Wolken, immer wieder mit Sonne, aber auch mit Schauern. Vor allem Richtung Nachmittag können die recht ordentlich ausfallen. Auch Gewitter heute ein Thema. Temperaturen bis maximal 15 Grad. Wochenende etwas mehr Sonne und langsam auch milder. Bis zur neuen Woche steigern wir uns auf bis zu 20 und Mitte, Ende kommender Woche steigern wir uns auch wieder auf über 25 Grad.
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0: Und damit ihr gut ankommt, jetzt das Neueste aus unserem H3-Verkehrszentrum. Vorsicht auf der A5 Darmstadt Richtung Heidelberg, am Kreuz Weinheim, auf der Verbindung zur 659 Richtung Viernheim. Da hat's gescheppert, Unfallstelle dort noch ungesichert, Vorsicht. A5 Kassel Richtung Darmstadt, 2 Kilometer Stau nach einem Unfall auf den beiden linken Spuren zwischen Westkreuz Frankfurt und Frankfurter Kreuz. Und A67 Darmstadt Richtung Mannheim, Bauarbeiten noch bis Montagmorgen um 5, eine Sperre zwischen Lorsch und Viernheimer Dreieck, Umleitung ab dem Darmstädter Kreuz über die parallel verlaufende A5.
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0: Freitagmorgen, hier ist eure HR3 Morning Show mit Vorfreude aufs Wochenende. Die Eintracht spielt, letzter Spieltag in der Fußball-Bundesliga gegen den VfB Stuttgart und es ist endlich wieder ESC, Eurovision Song Contest. Großes Finale morgen Abend, 21 Uhr im Ersten und für Deutschland wird's heiß. I'm on fire, fire. Sarah Engels mit Feier will sie den Pott nach Deutschland holen. Dienstag ist sie im ersten Halbfinale schon mal aufgetreten mit Stunt-Einlage, mit Tanz, Top-Gesang. Und es gilt es morgen zu halten. Unser ESC-Reporter in Wien ist Maspet Mosifsian. Schönen guten Morgen nach Österreich.
1: Schönen guten Morgen.
0: Du bist ganz nah dran an Sarah, an dem deutschen Team. Wie geht's denen?
1: Gut, die haben richtig Bock. Also ich war jetzt die letzten Tage auf mehreren Veranstaltungen, wo ich auch Sarah gesehen habe und sie hat einfach auf jeden Fall super, super viel Spaß und sie freut sich sehr auf den Auftritt.
0: Seit letzter Nacht wissen wir ja auch, es ist Start Nummer 2. Was sagt uns das?
1: Erstmal nichts Gutes.
0: Was?
1: Um ehrlich
0: Warum?
1: Zu sein. Ja, das tut mir sehr leid, weil historisch noch niemand auf der Startplatzierung 2 gewonnen hat.
0: Nein!
1: Ja, das ist ärgerlich. Also auf der Startplatzierung 1 haben schon welche gewonnen, aber 2 eben nicht. Aber hey, sie könnte die erste sein, oder?
0: Ja, absolut. Daumen sind auf jeden Fall festgedrückt. Was passiert denn noch alles bis morgen Abend?
1: Also es gibt heute auf jeden Fall noch ein paar Shows, wo auch Fans dabei sein können, sich das anschauen können. Dann gibt es eben noch die Generalprobe, die aufgezeichnet wird, in Juries der unterschiedlichen Länder geschickt wird, damit die abstimmen können bis morgen. Ja, das ist so ein bisschen das. Und natürlich Aufregung steigt natürlich bei allen.
0: Was sagst du denn? Welche Chancen, abgesehen jetzt vom Startplatz und all dem, was wir gerade schon gehört haben, welche Chancen hat Sarah?
1: Das ist immer eine miese Frage,
0: ja.
1: Weil, also ich sage immer, die Wetten sagen, Stand jetzt, sie wird 23. von 25.
0: Mhm.
1: Ich persönlich glaube das nicht. Ich glaube, sie wird eher so Mittelfeld, so ja zwischen 15, vielleicht eher 15, 16 landen, weil sie hat wirklich sehr viel Energie, sie hat sehr viele Fans, das darf man nicht unterschätzen, hier vor Ort. Ich habe mit sehr vielen gesprochen und alle haben sehr positive Sachen über Sarah gesagt. Die freuen sich, die stehen Schlange an, wenn sie irgendwo ist, die feiern mit und einige haben auch gesagt, Deutschland hat endlich mal verstanden, worauf es ankommt beim Song Contest. Also darf man nicht unterschätzen.
0: Maspet, herzlichen Dank für die Einschätzung. Viele Grüße nach Wien.
1: Danke dir.
0: Und hier ist sie heute Morgen in der HR3 Morning Show. Sarah Engels und Feier.

0: im Finale beim Eurovision Song Contest. Und so schnell geht es heute Morgen hier in der H3 Morning Show. Es geht Schlag auf Schlag. Gerade eben noch Sarah Engels mit der Einordnung unseres Reporters in Wien. Gleich sprechen wir dann schon über einen anderen großen Star. Es gibt Glamour in der Show. Zwei royale Themen. Europas beliebteste Königin feiert nämlich Geburtstag an diesem Wochenende. Reden wir gleich drüber. Vorher schauen wir aber nach Dänemark mit unserem HR3 Adelsexperten Michael Begasse.
1: Einen schönen guten Morgen, Marcel. Endlich mal wieder wir zwei.
0: Absolut. Unser HR3 Adelsexperte hat natürlich auch Margarete im Blick, die ehemalige Königin Dänemarks. Michael, die kennt, glaube ich, jeder, weil sie als Kettenraucherin ständig im Bild war, ist jetzt mit einem Herzinfarkt ins Krankenhaus eingeliefert worden. Weißt du mehr?
1: Also ich weiß so viel, dass das Königshaus eine kleine Entwarnung gegeben hat.
0: Okay.
1: Man hält die Königin, ist ja Ende 80, man behält sie noch zur Beobachtung bis zum Wochenende im Krankenhaus. Aber ich habe das Gefühl, das war ein kleiner Warnschuss, die muss auf sich aufpassen. Und ja, die hat ein Leben lang geraucht und von daher so ein Herzinfarkt und lange Zeit Raucher hängt ja miteinander zusammen. Also ich drücke da die Daumen, dass da alles gut geht.
0: Absolut. Genesungswünsche nach Dänemark, Geburtstagsgrüße in den Niederlanden. Am Sonntag hat Maxima Geburtstag. Warum sie beliebteste Königin Europas ist, hören wir gleich von Michael. Wettermäßig, oh ja, es ist heute wieder alles mit dabei. Viele Wolken, viel Wind, viele Schauer, immer wieder auch Sonne bei maximal 15 Grad, aber es wird langsam in den nächsten Tagen, langsam etwas besser. Wenn ihr unterwegs seid, Vorsicht, einmal auf der A60 Mainz Richtung Rüsselsheim, zwischen Bischofsheim und Rüsselsheim Mitte, Fahrzeugteile auf der linken Spur im Baustellenbereich. Und gleich... Brückentags-Power, Toby Romeo, You Not Us und unser Lieblings-Ire, Ray Garvey. Das ist echte Abwechslung hier in HR3.
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0: Freitag, 15. Mai, eure HR3 Morning Show. Wir machen aus dem Brückentag jetzt einen Schlosstag und schauen zu den Royals mit Michael Begasse. Du bist, Michael, ja nicht ohne Grund HR3 Adelsexperte. Du kennst die Königshäuser dieser Welt, oft auch sehr persönlich über Maxima aus den Niederlanden. Aktuell die beliebteste Royale. Woran liegt das?
1: Die ist so beliebt, weil die quasi diesen Maxima-Effekt für die Niederlande hat. Das heißt, egal wo die ist, die versprüht eine Liebe, die versprüht eine Energie, die versprüht eine Schönheit. Sie wird angeblich, sagt man, 55 am Sonntag. Wenn man der aber gegenübersteht, Marcel, ist es so, da glaubst du, da denkst du vielleicht 42 maximal. So. Und ich habe die Maxima schon ein paar Mal getroffen und ich bin immer maximal begeistert von ihr, weil die hat so einen Händedruck wie ein Kerl und die hat ein Lachen, was richtig schön aus dem Herzen rauskommt. Also es gibt keine schönere Visitenkarte für unser schönes Nachbarland, für die Niederlande, als die Königin, die Maxima.
0: Jetzt feiert die ja nicht wie du und ich und wie viele andere in Hessen Geburtstag. Wie sieht das bei der aus? Wie wird da gefeiert?
1: Du, die feiert genau wie du und
0: was?
1: Ich und wie viele andere
0: wirklich?
1: In Hessen. Ja, weil die hat nämlich eingeführt, dass am Wochenende keine Bediensteten, kein Sicherheitspersonal und so weiter im Schlösschen sind. Das heißt, das ist nur die Familie, die Maxima, der Willem Alexander mit den drei Töchtern, Amalia, Alexia und Ariane, und da wird gefeiert und die feiern die Mama und die lassen die Mama hochleben. Weil wir dürfen eins nicht vergessen, Marcel, hinter einem starken Mann steht eine noch stärkere Frau, sagt man ja immer, und die Maxima hat aus dem Prinz Pilz hier den König gemacht. So sieht es nämlich aus.
0: Ich weiß gar nicht, ob ich jetzt enttäuscht bin oder ob ich mich freue, weil irgendwie dachte ich trotzdem, dass da ein riesen Jubiläum gefeiert wird am Wochenende.
1: Nee, die Niederländer, die feiern ja immer den Koningsdag. Das ist jetzt 2 Wochen her, das ist aber der Geburtstag des Königs. Sie ist ja nur in Anführungsstrichen
0: nur
1: Königin an der Seite von. Aber eigentlich im Herzen der Niederländer ist das die eigentliche Majestät.
0: Herrlich.
1: Immer wenn man die Maxima mit ihren Untertanen sieht, der fliegen einfach die Herzen zu. Und ich kann das sehr gut verstehen.
0: Wir war alles im Blick. Michael Begasse, herzlichen Dank dafür.
1: Liebe Grüße.

0: Marcos Santos. Und damit ist es 8 Uhr.
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2: Mit Theresia Tautz. Guten Morgen. In den Innenstädten in Hessen wird es heute am Brückentag wohl wieder voll. Viele Leute gehen shoppen. Aber die Gewerkschaft Verdi hat zum Streik im Einzelhandel aufgerufen, zum Beispiel in Frankfurt und Kassel. Ob das spürbare Auswirkungen hat, ist unklar. Am Montag wird im Tarifstreit weiter verhandelt. Bisher gibt's vor allem schöne Bilder und warme Worte beim Treffen von Chinas Staatschef Xi und US-Präsident Trump. Heute gehen die Gespräche in Peking weiter. ARD-Korrespondent Maximilian Seib.
3: Xi hat US-Unternehmen mehr Zugang zum chinesischen Markt versprochen. Ähnliche Versprechen wurden in der Vergangenheit allerdings nicht gehalten. 10 chinesische Firmen dürfen derweil Hochleistungschips vom US-Unternehmen Nvidia kaufen, die unter anderem für künstliche Intelligenz gebraucht werden. Allerdings nur das zweitbeste Modell. Eine gemeinsame Linie gibt es offenbar beim Thema Iran-Krieg. Das Weiße Haus erklärte, man sei sich einig, dass die Straße von Hormus offen sein müsse und der Iran keine Atomwaffen haben dürfe.
2: Seit seiner Freilassung in die Nordsee fehlt so gut wie jedes Lebenszeichen von dem gestrandeten Buckelwal. Jetzt wurde vor Dänemark ein toter Wal gesichtet. Experten wollen ihn jetzt untersuchen. ARD-Korrespondent Arne Bartram.
4: Er ist laut Beobachtern vor Ort etwa 10 bis 15 Meter lang. Das würde tatsächlich zu dem Buckelwal passen, der vor der Insel Pöhl lag. Außerdem liegt das Gebiet auf der Route Richtung Nordsee, in die der Buckelwal Anfang Mai gebracht worden war. Die dänischen Behörden, die sagen, dass der jetzt gefundene Wal wohl auch schon eine Weile tot ist. Als nächstes sollen jetzt Gewebeproben genommen werden, um mehr über den Wal zu erfahren.
2: Keine Züge zwischen Kassel und Bebra. Die Strecke wird ab heute Abend 4 Wochen lang für Bauarbeiten gesperrt. HR3-Reporter Arne Pollmann.
5: Anstatt der Regionalzüge fahren Ersatzbusse. Der sogenannte Schienenersatzverkehr nach Bebra startet in der Hauptverkehrszeit am Hauptbahnhof, sonst am Bahnhof Wilhelmshöhe, jeweils im 30-Minuten-Takt. Betroffen sind auch die Regiotrams von Kassel nach Melsungen. Auf dieser Strecke müssen Reisende in Edermünde-Grifte in den Bus umsteigen.
2: Und das steht heute noch an. Beim Deutschen Katholikentag kommt Bundeskanzler Merz und will die Fragen junger Menschen beantworten. In Limburg treffen sich ab heute rund 4.500 Kinder und Jugendliche zum Landeskinderturnfest. Und in der Schweiz startet die Eishockey-WM. Deutschland spielt gegen Finnland. Das nächste HR3-News-Update gibt's in einer halben Stunde.
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0: Ist Martin Wetter gut, ein recht schmuddeliger Tag, in dem wir da gerade gemeinsam reinstarten.
7: Jetzt am Vormittag dicke Wolken, vielleicht lugt die Sonne schon ein bisschen mehr raus. Aber ja, erst am Nachmittag kommt die Sonne wirklich mal zum Vorschein, wenn die Schauer dann einerseits zwar stärker sind, aber andererseits auch ein bisschen weiter auseinander. Also heute wieder kühles Schauerwetter, maximal 14, 15 Grad.
0: Ach komm, das ist zu wenig.
7: Naja, wir steigern uns so Richtung Wochenende, wenn du mich danach fragen würdest. Mich fragt ja
0: komm mal raus, was gibt's am Wochenende?
7: Ja, am Wochenende gibt's am Samstag das altbekannte kühle Schauerwetter, maximal so 15 Grad, aber am Sonntag, der haut's ein bisschen raus. Da wird's 2-3 Grad wärmer, so 18, 19 Grad im Maximalen und dazu scheint dann auch häufiger wieder die Sonne.
0: Damit ihr gut ankommt, haben wir jetzt das Neueste aus dem H3-Verkehrszentrum. Auf der A5 3 Kilometer Stau jetzt. Bergungsarbeiten immer noch Kassel Richtung Darmstadt zwischen Westkreuz Frankfurt und Frankfurter Kreuz. Unfall dort auf den beiden linken Spuren. Und A67 Darmstadt Richtung Mannheim. Bauarbeiten bis Montagmorgen, eine Sperre zwischen Lorsch und Viernheimer Dreieck. Die Umleitung ab dem Darmstädter Kreuz über die parallel verlaufende A5. Brückentag zu Hause in Hessen. Tobi und Tanja sind heute nicht am Start. Tobi dafür am Montag wieder. Heute starten wir zusammen rein mit euch in diesen Tag. Martin Wettergut.
7: Guten Morgen.
0: Theresia Tautz.
2: Schönen guten Morgen.
0: Und ich bin Marcel Wagner. Auch von mir. Guten Morgen.
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0: Freitagmorgen, Brückentag zu Hause in Hessen. Herzlich willkommen in der HR3 Morning Show. Schön, dass ihr mit dabei seid. Wir schauen schon mal aufs Wochenende. Da hat ein ganz, ganz, ganz großer im deutschen Showgeschäft Geburtstag. Udo Lindenberg wird 80 Jahre alt. Und auch wenn man es eigentlich nicht vorher macht, sagen wir heute schon mal, ey Udo, lass krachen, alles Gute.
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2: Udos 80. ist ein Feiertag für alle Lindianer. Und ich mach mein Ding. Für die ganze Panikfamilie. Und irgendwie, das muss man einfach anerkennen, hat Udo nicht nur mehrere Karrieren hingelegt mit tiefen persönlichen Tälern dazwischen. Wenn du mit Musik und Mut und Ehrlichkeit und Humor gezeigt, wie einfach das geht, tolerant zu sein und nebenbei sehr, sehr lässig. Sein Aufruf an alle, jeder ist halt, wie er oder sie halt ist. Hauptsache, wie er selbst sagt, individuell. Und darauf trinken wir doch ein Eierlikörchen. Denn auch das ist eine Udo-Weisheit. Alle Tage sind gleich lang, jedoch verschieden breit.
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0: Katy Perry und Ballades.
1: In der H3 Morning Show. Schönen Freitagmorgen. Schön, dass ihr da seid. 14 Minuten nach 8. Wettermäßig werden wir langsam wieder frühlingshafter. Die nächste Woche schon mit deutlich mehr Sonne. Da wird es auch wärmer. Heute nochmal so ein Schmuddeltag. Viele Wolken, bisschen Sonne. Immer wieder Schauer bei maximal 15 Grad. Vorsicht auf der A5, da haben wir immer noch Bergungsarbeiten auf den beiden linken Spuren. Kassel Richtung Darmstadt zwischen Westkreuz Frankfurt und Frankfurter Kreuz. 3 Kilometer Stau dort im Moment. Kennt ihr das auch, dass wenn so neue Zahlen rauskommen, Deutschland-Trend oder sowas, dann sehen wir die Zahlen und denken, oh Leute, ey, echt jetzt? Hätte da mal mich gefragt. Ich hätte was bewegt mit meiner Stimme, in die eine oder in die andere Richtung. Genau das geht jetzt. Wir werden mit euch zusammen das größte Meinungsbarometer in Hessen, HR fragt. 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Und gleich Sommer, zumindest im Radio. Enrique! Enrique Iglesias, on a

0: Imitation of Life. Und Enrique. Echte Abwechslung. Das ist HR3.
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0: H3 Morning Show an diesem Freitag. Wir freuen uns sehr aufs Wochenende. Da gibt's was Neues. Im Stadthof in Hanau lohnt sich da vielleicht mal vorbeizuschauen. So klingt das. Ah, so ein bisschen was von Bienenschwarm. Ist aber die Baggerbude. Ein riesiger Sandkasten, durch den ihr euch durchwühlt mit ferngesteuerten Mini-Baggern. Und es macht wirklich brutal Spaß, sagt Herbert, der das Ganze mitorganisiert hat.
1: Weil man sich wieder wie ein Kind fühlen kann. Also die Gesichter müssen Sie sehen, wenn Väter mit Kindern da sitzen. Teilweise werden die Kinder etwas vergessen. Das müssen wir dann auch in Kauf nehmen. Aber die melden sich dann schon.
0: Leute, was haben wir alles Geiles in Hessen, oder? Baggerbude also jetzt im Stadthof in Hanau. Wenn ihr unterwegs seid dort, dann guckt da gerne mal vorbei.
2: Wir haben hier auch noch einen Puzzletisch, wo man puzzeln kann. Wir haben verschiedene Momente, wo man im hektischen Innenstadtleben mal durchatmen kann. Und das ist im Prinzip so ein Stück weit die Idee, die wir hier im Stadthof ausprobieren wollen.
0: Daniel vom Stadtmarketing. Gebaggert wird montags bis samstags im Stadthof. Ja, viel Spaß dort und überall sonst, wo ihr unterwegs seid. Ein schönes Wochenende.

0: Vella, Oh My Love. Freitagmorgen, es wird 8:30.
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2: Mit Theresia Tautz, guten Morgen. Die Gewerkschaft Verdi hat für heute zum Streik im Einzelhandel aufgerufen, auch in Hessen. In Kassel soll es zum Beispiel einen Protestzug durch die City geben. Ob und welche Auswirkungen der Streik noch hat, ist unklar. Nach dem Ausbruch des Hantavirus auf einem Kreuzfahrtschiff wollen Wissenschaftler untersuchen, wo das Virus herkam. Dafür reisen sie nach Argentinien. Dort war die Kreuzfahrt losgegangen. Innerhalb von 4 Wochen soll es Ergebnisse geben. Vor der Küste Dänemarks ist ein toter Wal entdeckt worden. Die Behörden wollen prüfen, ob es der Buckelwal ist, der wochenlang vor der deutschen Ostseeküste festsaß. Sie wissen bisher nur, dass das jetzt entdeckte Tier schon eine Weile tot ist. Und jetzt mehr Aktuelles aus unseren Regionalstudios.
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3: Großer Crash auf der A7 bei Melsungen. Gegen Mittag krachen gestern insgesamt 10 Autos ineinander. Als Grund nennt die Polizei einen Fahrspurwechsel. Ein Auto will rüberziehen, ein anderes weicht aus und gerät dabei ins Schleudern. Von hinten fährt ein weiteres Auto auf und noch weitere können auch nicht mehr rechtzeitig bremsen. Es kommt zur Massenkarambolage. Obwohl der Unfall sehr groß ist, gibt es keine Schwerverletzten. Aber 10 Menschen müssen leicht verletzt in ein Krankenhaus. Auf der Autobahn liegen zahlreiche Trümmerteile, die Aufräumarbeiten dauern deshalb. Außerdem müssen 6 Autos abgeschleppt werden. Insgesamt ist die A7 in Richtung Norden rund 3 Stunden bis zum Nachmittag komplett dicht. Sina Philips, Melsungen.
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0: Nächste Woche um die Zeit haben wir wieder richtig Frühling, fast sogar schon Sommertemperaturen oberhalb der 25-Grad-Marke. Heute sind wir davon noch echt ein gutes Stück entfernt. Temperaturen heute bis maximal 15 Grad mit vielen Wolken, wenig Sonne, aber sie kommt manchmal zwischendurch. Und dazu Wind und Schauer.
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0: Und damit ihr gut ankommt, jetzt das Neueste aus unserem H3-Verkehrszentrum. Momentan auf der A5 Stau wegen Bergungsarbeiten, Kassel Richtung Darmstadt. Zwischen Westkreuz Frankfurt und Frankfurter Kreuz 2 Kilometer Stau, die Bergungsarbeiten auf den beiden linken Spuren. Und A67 Darmstadt Richtung Mannheim. Zwischen Lorsch und Viernheimer Dreieck Bauarbeiten bis Montagmorgen dort eine Sperre. Die Umleitung ab dem Darmstädter Kreuz über die parallel verlaufende A5.
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0: Chili Peppers heute Morgen in der HR3 Morning Show. Willkommen an diesem Brückenfreitag. Am Wochenende wieder viel los zu Hause in Hessen und vieles wirklich nur euretwegen, weil es ganz viele Ehrenamtliche gibt, ganz, ganz viele Vereine.
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0: Wir haben ein riesen Vereinsherz und wissen, die Vereinskassen, ja, Geld fällt halt nicht vom Himmel, ne? 1000 Euro für euren Herzensverein. Checkt ein, hr3.de, und wir rufen auch heute Morgen einen Verein an zu Hause in Hessen. Rangehen reicht schon, mehr braucht's nicht. Es klingelt im Moment bei Stefan von der Turngemeinde Großkarl.
2: Guten Morgen.
0: Stefan, grüß dich. Der Marcel ist hier. Hi.
2: Hallo Marcel.
0: Es ist schon der Moment, in dem du dich freuen darfst.
2: Super.
0: 1000 Euro für eure Vereinskasse, Stefan.
2: Super, freut mich, cool.
0: Herzlichen Glückwunsch heute Morgen.
2: Dankeschön.
0: Was macht ihr mit dem Geld?
2: Wir haben vor, einen neuen Kurs anzubieten ab Mitte der Ferien. Und zwar Fitnessboxen. Und da brauchen wir ein bisschen Equipment für.
0: Und da braucht's, Boxhandschuhe wahrscheinlich, oder?
2: Boxhandschuhe, wir brauchen Halterungen und Boxsäcke. Die sind ja auch nicht günstig. Also man muss ja auch irgendwas einschlagen, ist vielleicht das falsche Wort, aber seine Energie konzentrieren.
0: Ja, ja. Na klar. Bringt nichts, wenn wir einfach in die Luft schlagen bei euch.
2: Genau, und da müssen wir einige Sachen anschaffen und anbringen lassen. Und das kostet, wie fast alles natürlich, ganz schön wieder erstmal Geld. Und da können wir die 1000 Euro richtig gut verwenden.
0: 1000 Euro für eure Vereinskasse, Stefan.
2: Super, also die Turngemeinde Großkarl, für die ich stellvertretend als Vorstand spreche, freut sich und dankt euch.
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0: Leonie on the weekend in der H3 Morning Show. 8.45 Uhr an diesem Freitagmorgen. Es ist Brückentag und es ist ein durchwachsener Brückentag. Der bleibt auch so. Bei 15 Grad gibt es viele Wolken, immer wieder auch Schauer und manchmal ein bisschen Sonne. Vorsicht, ein totes Reh momentan auf der A7, wenn ihr unterwegs seid. Fulda Richtung Kassel zwischen Homberg-Efze und Malsfeld. Ein totes Reh, linke Spur. Gleich Ray Dalton. Und Busy Rock? Ah ja, na klar, haben wir auch. Whitesnake und Ray Dalton. Das ist echte Abwechslung. Hier ist HR3.
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Dreimal Vorsicht, Update aus unserem Verkehrszentrum in HR3. Vorsicht zum einen. Landkreis Gießen, L3137 zwischen Hungen und Villingen sind Wildschweine unterwegs. Und dann haben wir Reifenteile und Batterien auf der B49 Limburg Richtung Gießen zwischen Mehrenberg-West und Weilburg. Und nochmal Vorsicht, ungesicherte Unfallstelle. Dann haben wir es, A44 Dortmund Richtung Kassel zwischen Marsberg und Diemelstadt, ein Unfall.

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1: Es braucht wirklich nur ein paar Sekunden und dann haben wir sofort Bilder vor Augen. WM und Fußballlaune. Shakira mit Waka Waka. Einer der erfolgreichsten Hits, die so zu Fußball-Weltmeisterschaften rauskamen. In knapp 4 Wochen geht ja die nächste Fußball-WM los. Und sie macht's wieder. Liefert wieder den offiziellen Song. Heißt diesmal Die Die. Ist ganz frisch rausgekommen. Und hören wir jetzt hier in HR3. Hier ist Shakira mit ihrem WM-Song für die WM 2026.

0: Die Die, Shakira, der WM-Song 2026. Neu hier in HR3 und damit wird's 9 Uhr.
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2: Mit Theresia Tautz. Guten Morgen. Es kommen weiter deutlich weniger Menschen ohne gültige Papiere oder Einreisegenehmigungen in die EU. In den ersten 4 Monaten des Jahres war die Zahl 40% niedriger als noch ein Jahr vorher. ARD-Korrespondentin Katrin Schmidt.
3: Nach jüngsten Daten der EU-Grenzschutzagentur Frontex, die dem ARD-Studio Brüssel exklusiv vorliegen, sind in diesem Jahr bisher knapp 29.000 Menschen irregulär in die EU eingereist. Das ist der niedrigste Stand seit Jahren. 2023 etwa lag die Anzahl der Fälle noch 3-mal so hoch. Die Haupteinreiseroute bleibt, wenn auch mit deutlich rückläufigen Zahlen, das zentrale Mittelmeer, meist mit Startpunkt Libyen und Ankunft etwa an der italienischen Küste.
2: Scientology wird nicht mehr vom Verfassungsschutz des Bundes beobachtet. Das haben ARD-Recherchen ergeben. Demnach hält der Verfassungsschutz die Organisation zwar weiter für gefährlich, aber Scientology habe immer weniger Mitglieder und der Verfassungsschutz will sich stärker auf Hauptbedrohungen konzentrieren, Terrorismus, Spionage und Sabotage. Nächsten Montag gehen die Tarifverhandlungen für den Einzelhandel weiter. Vorher will die Gewerkschaft Verdi nochmal Druck machen und hat heute zu Warnstreiks aufgerufen, auch in Hessen. In Kassel ist zum Beispiel ein Zug durch die City geplant, in Frankfurt eine Kundgebung an der Hauptwache. Kanzler Merz spricht von den schwersten russischen Angriffen auf die Ukraine seit langem. In der Hauptstadt Kiew wurden laut Behörden mehr als 20 Menschen getötet. Russland habe mit hunderten Drohnen und Raketen angegriffen. ARD-Korrespondent Markus Sambale.
4: Merz wirft Russland vor, auf Eskalation zu setzen, statt auf Verhandlung. Merz hatte gestern noch einmal Hilfe der Europäer angeboten, um den Krieg so schnell wie möglich zu beenden. Der russische Präsident Putin hatte als Vermittler seinen Freund, den früheren Bundeskanzler Gerhard Schröder, ins Gespräch gebracht. Merz stellte klar, wir Europäer entscheiden selbst, wer für uns spricht. Niemand anders.
2: Neue Liga, altbekannte Teams. Das American Football Team der Frankfurt Galaxy startet in die neue Saison. Los geht es heute Abend gegen die Paris Musketeers. HR3-Sportreporter Johann Galbitz.
5: Die vergangenen Monate waren sehr chaotisch. Und zwar, weil lange nicht klar war, in welcher Liga die Galaxy spielt. Die alte europäische Liga, die ELF, insolvent. Jetzt haben sich auf den letzten Drücker 2 neue Ligen gegründet, unter anderem die EFA, in der die Galaxy gegen 5 andere Top-Teams aus Europa antritt. Das Ziel von Cheftrainer Thomas Kössling in der neuen Liga? Mindestens Vierter werden und Playoffs spielen.
2: Und das nächste HR3 News Update gibt's wieder in einer Stunde.
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0: Heute viele Wolken, Wind, immer wieder Schauer, busy Sonne spielt auch mit. Ja, aber es ist recht durchwachsen. 15 Grad maximal. Martin Wettergut, am Wochenende wird es aber besser.
7: Vor allen Dingen am Sonntag. Da wird es deutlich sonniger und auch wärmer. Wobei, wir dürfen nicht mit der 20 Grad Marke liebäugeln. Die gibt es an diesem Wochenende noch nicht. Dafür bleibt es einfach noch zu kühl. Vor allen Dingen morgen eben 15 Grad. Am Sonntag dann aber immerhin 18, 19 Grad. Und wo wir schon dabei sind mit Temperaturen, ich habe gute Nachrichten. Ab Mitte, Ende nächster Woche geht's bergauf.
0: Wie weit?
7: Dann geht's wahrscheinlich, jawohl, auf über 25 Grad. Dann geht's so wahrscheinlich direkt aus dem Winter in den Sommer.
0: Und damit ihr gut ankommt, haben wir jetzt das Neueste aus dem H3-Verkehrszentrum. Vorsicht, wir haben Wildschweine im Bereich der Fahrbahn. Landkreis Gießen, L3137 hinter Hungen. Vorsicht dort. Und A67 Darmstadt Richtung Mannheim zwischen Lorsch und Firnheimer Dreieck. Bauarbeiten bis Montagmorgen 5 Uhr eine Sperre. Die Umleitung ab dem Darmstädter Kreuz über die parallel verlaufende A5. Freitagmorgen, es ist Brückentag. Tobi und Tanja haben genau den einen Brückentag. Tobi ist am Montag wieder da. Heute bringen wir euch rein in den Tag. Martin Wettergut.
7: Schönen guten Morgen.
0: Theresia Tautz.
2: Guten Morgen.
0: Und auch von mir guten Morgen. Ich bin Marcel Wagner. Hi.
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4: Mit einem Stück gekaufter Natur versuchen Menschen nur, ihr Umweltgewissen zu besänftigen.
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4: Lenk nicht ab.
6: Tobi, jetzt stör doch unsere Tochter nicht mit Fakten.
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6: Ich hab mich mal auf Bahnschienen festgekettet.
5: Mit Erfolg. Noch heute kommen viele Züge zu spät.
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0: David Guetta, Alphaville und Eva Max, Forever Young, HR3. Um 15 nach 9, wir schauen auf die A67, Bauarbeiten, deswegen die Sperre bis Montagmorgen Darmstadt Richtung Mannheim zwischen Lorsch und Viernheimer Dreieck. Heute viele Wolken, immer wieder Schauer in Hessen, Temperaturen bis maximal 15 Grad. Wie schön, dass es Richtung Wochenende, also vor allem am Sonntag, deutlich besser wird. Am Sonntag passiert nämlich was ganz Tolles, in Vielbrunn zum Beispiel.
1: Wir wohnen ja hier auf einem wunderschönen Höhenzug des Odenwaldes und da ist schon ein bisschen kälter als unten im Tal. Und deshalb ist die Entscheidung einfach, dass wir ein bisschen später aufmachen.
0: Gabi vom Förderverein des Vielbrunner Schwimmbads freut sich auf Sonntag, da macht das Freibad endlich auf. Und das ist überhaupt nicht selbstverständlich dort, denn ohne, wie so oft in Hessen, ohne ehrenamtliche Arbeit wäre dieses Bad zu, Becken wären leer. 2004 hat sich der Verein gegründet, das Freibad gerettet und am Sonntag startet also die neue Saison, traditionell mit Gottesdienst, 10 Uhr.
1: Da hat unser damaliger Pfarrer, der Mischa Stracke, der auch aktiv im Schwimmbadverein sich eingebracht hat, den Eröffnungsgottesdienst gehalten. Und irgendwann ist der Talar gefallen und er stand in Badehose auf dem Sprungbrett und hat den ersten Sprung ins Becken gewagt. Nur die Socken hat er angelassen. Er hatte alle Lacher auf seiner Seite und jedes Jahr wurde er darum gebeten, das zu wiederholen. Aber das war eine einmalige Aktion, als der Förderverein eben das Schwimmbad übernommen hat.
0: 2004 war das, damals also Pfarrer, zack, in der Badehose ins Wasser. Vielleicht macht das ja am Sonntag wieder. Sonntag geht's wieder los. Freibad in Vielbrunn macht auf dort und überall sonst viel, viel Spaß an diesem Wochenende. Denn gleich für euch, Mark Ronson. Zusammen mit Miley Cyrus, Nothing Breaks Like a Heart. Und ein Klassiker von Depeche Mode. Und was für ein schöner. Enjoy the silence, nothing breaks like a heart. Das ist echte Abwechslung hier in HR3.
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0: Mark Ronson und Miley Cyrus. Nothing breaks like a heart. Kurz vor 10, hier ist die Morning Show in HR3. Und wir freuen uns sehr auf dieses Wochenende. Wetter wird besser, es ist Eurovision Song Contest und letztes Bundesligaspiel von Eintracht Frankfurt morgen Nachmittag gegen den VfB Stuttgart im Waldstadion. Es geht um Platz 7 in der Tabelle und damit geht es eben um die Teilnahme in der Conference League. Die Eintracht muss gegen den VfB gewinnen, naja, und dann muss der RB Leipzig eben auch entsprechend performen. Darf nicht gegen Freiburg verlieren. Dann ist Platz 7 noch drin. Halten wir also fest, es wird nochmal richtig spannend und war ja insgesamt eine spannende, schwierige Saison. Viel auf und ab.
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0: Wochenende direkt vor der Nase. Und da wird es langsam besser. Öfter mal Sonne. Es wird milder. Temperaturen am Sonntag zum Beispiel so bis 18, 19 Grad. Kommende Woche, also heute in einer Woche sogar über 25 Grad. Davon sind wir heute weit entfernt. Heute bis zu 15 mit vielen Wolken, bis die Sonne und immer wieder kräftigen Schauern. Damit ihr gut ankommt, haben wir jetzt das Neueste aus dem HR3-Verkehrszentrum. Vorsicht, ein Gegenstand auf der A7 auf dem Weg von Fulda Richtung Kassel. Zwischen Niederaula und Happenbacher Dreieck ein Gegenstand dort auf der A7. Und 67, Darmstadt Richtung Mannheim. Bauarbeiten bis Montagmorgen, 5 Uhr eine Sperre. Zwischen Lorsch und Viernheimer Dreieck die Umleitung ab dem Darmstädter Kreuz über die parallel verlaufende A5.
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0: Freitagmorgen, eure hr3-Morningshow. Ganz viele freuen sich schon aufs Wochenende. Die Eintracht am letzten Spieltag der Bundesliga gegen den VfB. Und es ist, ladies and gentlemen, Eurovision Song Contest. Wenn die Melodie zu hören ist, haben manche schon Schnappatmung. Morgen Abend 21 Uhr im Ersten, da seht ihr das große Finale vom ESC. Thorsten Schorn wird alles kommentieren, ist schon in Wien vor Ort und jetzt bei uns in der Morningshow. Ich grüße dich, hi.
1: Und jetzt entsprechend angeknipst, nachdem du gerade die Fanfare eingespielt hast. Da glüht jedes Mal mein Herz.
0: Macht was mit dem Puls, oder?
1: Total, unbedingt.
0: Das Teilnehmerfeld fürs Finale ist seit gestern komplett. Ja. Was ist heute der heißeste Gossip?
1: Na, die Startreihenfolge, die also heute Nacht zusammengewürfelt worden ist. Alle Teilnehmenden dürfen einen Zettel ziehen. Da steht dann drauf, erste Hälfte, zweite Hälfte. Oder das entscheiden die Leute, die die Show zusammenstellen. Und Sarah Engels wird also morgen Abend von Startplatz 2 starten. Ja. Und das ist aus zweierlei Dingen eine ganz große Herausforderung. Erstens, es hat, da habe ich direkt in die Statistik geguckt, noch nie ein Act von Startplatz Nummer 2 den Eurovision Song Contest gewonnen. Da wäre sie also die Erste. Wir drücken die Daumen, dass es historisch wird. Und vor allem weiß ich, dass Sarah morgen Abend für die Flaggenparade, das ist ganz zu Beginn der Show, wenn alle einmal rauskommen und sie die Deutschlandfahne schwenken wird, da will sie wieder anziehen, ihr sehr ausladendes, wuchtiges Kleid, was sie schon beim Eröffnungsevent anhatte. Das war hier beim sogenannten türkisfarbenen Teppich am letzten Sonntag, da ist sie aus dem Burgtheater rausgeschritten. Da haben alle Acts diese große, wunderbare, historische Tür genommen und Sarah passte da mit ihrem Kleid gar nicht durch. Da musste man extra den zweiten Flügel öffnen. Und wie sie sich dann morgen Abend so schnell von der Flaggenparade bis zu Startplatzierung 2 umziehen will, das ist mir persönlich ein Rätsel.
0: Thorsten, wir freuen uns auf morgen und wir freuen uns auf dich.
1: Dankeschön und ich freue mich auf euch. Macht die Käseigel fertig, diese kleinen Länderflaggen rein. Legt euch Zettelchen und Papier bereit, um Notizen zu machen, wer eure Favoriten sind. Und dann spätestens um 1 Uhr nachts kennen wir den Siegersong.

0: HR3 Morning Show, 9.44 Uhr, Freitagmorgen. Ja, es wird, also was das Wetter angeht, kommende Woche sieht es deutlich besser aus. Heute nochmal viele Wolken, ordentliche Schauer, vor allem Richtung Nachmittag. Temperaturen heute bis maximal 15 Grad. Und nach wie vor die Sperre, noch bis Montagmorgen um 5 auf der A67 Darmstadt Richtung Mannheim zwischen Lorsch und Firnheimer Dreieck. Bauarbeiten dort. Gleich Sia. Unstoppable haben wir für euch und dazu Rock. Entspannter Rock. Limp Bizkit. No one knows what it's like to feel these feelings. Behind Blue Eyes und Unstoppable. Das ist echte Abwechslung in HR3.
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Und Unstoppable. H3 Morning Show, 9.54 Uhr an diesem Freitag. Habt noch einen schönen Brückentag. Habt ein schönes Wochenende. Montag die nächste Morning Show. Tobi ist dann an eurer Seite. Wir hören uns morgen ab 9 in der Die Marcel am Samstag Show. Und gleich ist Mirko Förster für euch da. Schönen Freitag in H3. Yeah.

0: Mr. Big, To Be With You. Es ist 10 Uhr.
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2: Mit Theresia Tautz. Hallo. Nach fast 30 Jahren stellt der Verfassungsschutz die Beobachtung von Scientology ein. Grund, es gebe größere Bedrohungen. Das haben Recherchen der ARD ergeben. ARD-Reporter Holger Schmidt.
3: Seit 1997 hatten deutsche Verfassungsschutzbehörden die Aktivitäten der Scientology-Organisation systematisch und auch mit nachrichtendienstlichen Mitteln beobachtet. Grund war die totalitäre Ideologie der Organisation, die aus Sicht vieler Analytiker antidemokratisch sei und letztlich die Weltherrschaft anstrebe. An der ideologischen Bewertung von Scientology hat sich seitdem nicht viel geändert. Allerdings gelang es der Organisation nach Ansicht des Verfassungsschutzes in den vergangenen Jahren immer weniger, Menschen für sich zu begeistern.
2: Die EU meldet weniger illegale Einreisen. Konkret geht es um Menschen, die ohne Papier- oder Einreisegenehmigungen in die Europäische Union kommen. In den ersten 4 Monaten des Jahres war die Zahl 40% niedriger als noch ein Jahr vorher. Dem ARD-Studio Brüssel liegen dazu exklusive Zahlen der Grenzschutzagentur Frontex vor. Kritik an Einsparungen beim Elterngeld. Der Familienbund der Katholiken warnt, Kürzungen im Familienbereich könnten eine weitere Hürde sein, Kinder zu bekommen und würden den demografischen Wandel weiter verschärfen. Hintergrund ist die angespannte Haushaltslage der Bundesregierung. Familienministerin Prien muss nächstes Jahr rund 500 Millionen Euro einsparen. Sie plant deswegen eine Reform beim Elterngeld. Verdacht auf illegales Autorennen in Offenbach. 2 19 Jahre alte Autofahrer sollen gestern Abend beim Auffahren auf die B448 erst nebeneinander angehalten und dadurch den Verkehr behindert haben. Dann sollen sie aufs Gas gedrückt haben. Die Polizei sagt, einer der Fahrer hat dabei einen zivilen Streifenwagen überholt. Beide Fahrer konnten kurz danach gestoppt werden. Turnen, lachen, die Welt bunter machen. Unter diesem Motto startet heute in Limburg das Landeskinderturnfest. Rund 4.500 junge Sportlerinnen und Sportler werden dabei sein. HR3-Reporterin Eva-Maria Rössler.
4: Ab Mittag starten dann in den Sporthallen und auf den Sportplätzen die ersten Wettkämpfe und Wettbewerbe. Gleichzeitig verwandeln sich die Innenstadt und die Altstadt in eine große Mitmachfläche mit Bewegungsangeboten und Showprogramm. Am Samstagabend gibt's dann noch eine Kinderdisco, bevor das Turnfest am Sonntag mit einem gemeinsamen Abschluss endet. Viele Angebote sind für Besucher kostenlos.
2: Das nächste HR3 News Update gibt's hier wieder in einer Stunde.
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6: Es ist auch heute die große Frage, Martin. Der Griff zur Sonnenbrille oder doch wieder zur Regenjacke?
7: Also ich persönlich würde zu beidem greifen, wobei die Regenjacke etwas größer sein darf und auch gern mal gefüttert, weil es ist ja arschkalt. Und es gibt auch noch Regenschauer. Aber heute Nachmittag, da lohnt sich auch noch hier und da der Griff zur Sonnenbrille und das mit maximal 15 Grad.
6: Dann euch einen schönen Brückentag. Hi, ich bin Mirko Förster und HR3-Meteorologe Martin Wettergut hat den Blick auf euer Wochenende.
7: Bei uns in Nordhessen sind auch morgen kühle Luft und Regenschauer unterwegs. 14 Grad sind rund um Kassel drin, im Upland noch weniger. Und zwischen den Schauern guckt auch mal die Sonne durch. Das tut sie auch bei uns am Sonntag. Dann wird es auch noch einen kleinen Ticken wärmer.
6: Damit ihr gut ankommt, jetzt das Neueste aus dem HR3-Verkehrszentrum. Vorsicht auf der A49 Gießen-Kassel zwischen Homberg-Oben-Nord und Stadtallendorf-Süd. Hier liegen mehrere Möbelstücke auf der Fahrbahn. A67 Darmstadt-Mannheim zwischen Lorsch und Firnheimer Dreieck wegen Bauarbeiten bis Montagmorgen 5 Uhr gesperrt. Umleitung ab dem Darmstädter Kreuz über die parallel verlaufende A5 ausweichen. Gute Fahrt!
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0: Eric Carmen, Hungry Eyes. Schönen Freitagvormittag. Wir finden ja alle Vereine in Hessen super. Pfadfinder, Fußballer, Fasnacht, Handball, egal. Und dafür möchten wir uns einfach auch mal bedanken.
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0: Es gibt Geschenke. 1000 Euro für eure Vereinskasse. Klingt super, oder? Ihr checkt ein auf hr3.de und sagt uns, warum euer Verein die Kohle verdient hat.
2: Also wir würden gerne Jung und Alt zusammenbringen und dann dachten wir an einen Kaffee-Faulautomaten, weil wir einen Pop-Up-Kaffee machen wollen. Jeden letzten Sonntag im Monat, die Menschen bringen Kuchen vorbei und dann braucht man halt einen anständigen Kaffee.
0: Ja, das klingt super, auch super lecker. Tristan von der Kulturscheune Bullenstall e.V. in Gießen-Lützelinden, der kann die 1000 Euro richtig gut gebrauchen. Das Rope-Skipping-Team der TSG Biber aus Offenbach kann entspannter zur EM nach Oslo fahren. Die 1000 Euro wandern direkt in die Reisekasse. Und die Pfadfinder aus Frankfurt-Unterliederbach, die pflanzen mit dem Geld neue Büsche und Bäume auf ihrem Gelände. Und ein bisschen was fürs Zeltlager bleibt auch noch übrig. Wirklich toll, was ihr alle auf die Beine stellt. Erzählt uns mehr.
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E-Money, don't be so shy. Gleich für euch Ellie Goulding. Die scheint mit ihren Lights aus eurem Radio gleich und

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0: Robin Schulz und Fastboy, Million Good Reasons.
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0: Ihr kennt's ja von den letzten Tagen, alles kann, nichts muss. So ist das Wetter auch heute. Kühl, 9 bis 15 Grad, mal Sonne, mal Regen, mal Gewitter. Alles kann dabei sein. Hi, ich bin Mirko Förster. Damit ihr gut ankommt, jetzt das Neueste aus dem hr3-Verkehrszentrum. Vorsicht auf der A66 Frankfurt-Fulda. Zwischen Schlüchtern-Nord und Flieden, Fahrzeugteile auf der Fahrbahn. A5 Darmstadt-Heidelberg, zwischen Seeheim-Jugenheim und Kreuz-Weinheim, streckenweise stockt's. A67 Darmstadt-Mannheim. Die ist zwischen Lorsch und Firnheimer Dreieck wegen Bauarbeiten bis Montagmorgen 5 Uhr gesperrt. Die Umleitungsempfehlung: ab dem Darmstädter Kreuz über die parallel verlaufende A5 ausweichen. Gute Fahrt.
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0: Adele ist ja schon der Hammer und natürlich mega erfolgreich. Wir checken ja auch immer so ein bisschen, was gibt's Neues für euch. Und das ist ein kleiner Geheimtipp. Tame Impala. Und das ist tatsächlich ein Kerl, der da singt. Kevin Parker heißt er, Australier. Dracula ist gerade weltweit ein Riesending. Bei uns in Deutschland auch gerade Top 10 Charts. Früher Indie, jetzt Mainstream und dafür kriegt er halt auch richtig viel Kritik, hat er uns erzählt. Hey, du machst jetzt Popmusik, du hast dich verkauft. Und er sagt, stimmt nicht. Es ist das Gleiche, was ich schon immer mache. Es ist nur eine andere Stimmung. Pop ist einfach nur eine Stimmung.
1: I mean, there's definitely been like backlash or people going like, oh man, you sold out or whatever. But I honestly just think those people haven't got it yet. It hasn't clicked for them that pop is just really, it's really the same as everything else. It's just a different mood. It's all it is really. Pop is a mood.
0: Wir nehmen den Mut einfach auf und genießen den Freiburg.

0: ganz neue Musik für euch. Tame Impala, Dracula. Gleich die Beats für den Vormittag von Felix Jähn und Jasmine Thompson. Ain't Nobody. Und ordentlicher Rock von The Rasmus. Schönen Brückentag heute. Das ist echte Abwechslung hier für euch in HR3.
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0: Bruce Springsteen, I'm on Fire. 11 Uhr ist es jetzt.
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2: Mit Theresia Tautz. Hallo. Der Verfassungsschutz stellt die Beobachtung von Scientology ein. Grund, es gebe größere Bedrohungen. Das haben Recherchen der ARD ergeben. 30 Jahre lang war die Organisation im Visier der Verfassungsschützer. ARD-Reporter Holger Schmidt.
3: Grund war die totalitäre Ideologie der Organisation, die aus Sicht vieler Analytiker antidemokratisch sei und letztlich die Weltherrschaft anstrebe. An der ideologischen Bewertung von Scientology hat sich seitdem nicht viel geändert. Allerdings gelang es der Organisation nach Ansicht des Verfassungsschutzes in den vergangenen Jahren immer weniger, Menschen für sich zu begeistern.
2: Nina Chuba und andere Künstler fordern strengere Regeln gegen Ticketabzocke. Jetzt verspricht Bundesjustizministerin Hubich, das Thema anzugehen. Sie hat der Bild gesagt, möglich wäre zum Beispiel beim Weiterverkauf die Preise zu begrenzen. Wichtig sei aber, wer privat sein Ticket weiterverkauft, soll das weiter unkompliziert machen können. Es geht um professionelle Händler, die viele Tickets kaufen, nur um sie dann sehr teuer weiterzugeben. Noch hat der Bundestag kein grünes Licht gegeben für einen Einsatz deutscher Soldaten in der Straße von Hormus. Aber wenn es dazu kommt, will das Verteidigungsministerium mehr Personal und zusätzliches Gerät bereitstellen. ARD-Korrespondentin Evi Seibert.
4: Das Verteidigungsministerium nannte autonome Minenabwehrsysteme, Minentaucher und spezialisierte Kräfte zum Schutz von Schiffen. Möglich wäre auch eine hochrangige Beteiligung deutscher Stabsoffiziere in den Führungsstäben der Mission. Bisher hat sich bereits das deutsche Minenjagdboot Fulda auf den Weg ins östliche Mittelmeer gemacht, um einen Einsatz in der Straße von Hormus möglicherweise zu unterstützen.
2: Auch dort, wo nicht viele Straftaten passieren, kann Videoüberwachung eingerichtet werden. So steht es in einem neuen Gesetz in Hessen. Höchst im Odenwald will als eine der ersten Kommunen davon Gebrauch machen. HR3-Reporterin Stefanie Hofmann.
5: Seit längerem beschweren sich immer mehr Bürger darüber, dass sie sich im Zentrum der Gemeinde rund um den Mommelianer Platz unwohl fühlen. Die Kriminalstatistik stützt das zwar nicht, aber das Gefühl bleibt, das hat auch eine Umfrage der Gemeinde bestätigt. Auf dieser Grundlage werden in den kommenden Monaten an verschiedenen Orten Kamerasysteme aufgehängt. Diese zeichnen auf und im Fall der Fälle kann dann darauf zugegriffen werden.
2: In der Schweiz startet heute die Eishockey-Weltmeisterschaft. Deutschland trifft in seinem ersten Gruppenspiel heute Nachmittag auf den vierfachen Weltmeister Finnland. Das nächste HR3 News Update gibt's in einer Stunde.
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7: Gestern haben sich ja viele schon für die Couch entschieden, Martin. Heute am Brückentag doch eher wieder raus?
8: Na, nee, also ich habe mir über die Spedition so eine Riesencouch kommen lassen und die wird jetzt bis zum Wochenende einfach mein Heim sein, weil es ist und bleibt verdammt kalt. Heute zum Beispiel maximal 15 Grad in Südhessen, 13, 14 im Norden. Dazu kommt aber wenigstens zwischen den ganzen Schauern nachher noch ein bisschen mehr die Sonne vorbei.
7: Dann macht's euch gemütlich wie der Martin. Hi, wir sind's. Ich bin Mirko Förster und HR3-Meteorologe und Kuschelcouch-Gott Martin Wettergut mit dem Blick aufs Wochenende.
8: Hier zwischen dem Upland und Waldhessen wird auch der Samstag insgesamt kühl und manchmal ziemlich schaurig. Zwischendurch kommt die Sonne vorbei und wir schaffen es auf bis zu 14 Grad. Am Sonntag hängen zwar auch einige dicke Wolken am Himmel, aber es wird mit 15 Grad wenigstens eine Spur wärmer.
7: Damit ihr gut ankommt, jetzt das Neueste aus dem HR3-Verkehrszentrum. A3 Darmstadt-Heidelberg zwischen Seeheim Jugendheim und Kreuz Weinheim. Streckenweise stockt's. A66 Frankfurt-Fulda zwischen Schlüchtern-Nord und Flieden. In beiden Richtungen stoppt es nach mehreren Unfällen. Hier ist ein LKW quer. Vorsicht, wegen Eisglätte nach einem Hagelschauer. Die A67 Darmstadt-Mannheim. Ich musste gerade eben zweimal nachlesen. Eisglätte, Wahnsinn. Also nochmal, die A67 Darmstadt-Mannheim, die ist zwischen Lorsch und Firnheimer Dreieck wegen Bauarbeiten bis Montagmorgen 5 gesperrt. Umleitungsempfehlung ab dem Darmstädter Kreuz über die parallel verlaufende A5 ausweichen. Fahrt vorsichtig.
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Sorry, Lady Gaga, wichtiges Update aus dem HR3-Verkehrszentrum für euch. Vorsicht, A5 Kassel-Frankfurt, Steinewerfer. Zwischen Friedberg und Bad Homburger Kreuz werden Steine auf die Fahrbahn geworfen. Bitte ganz besonders vorsichtig fahren. A5 Kassel-Frankfurt, Steine werden geworfen zwischen Friedberg und Bad Homburg.

0: Tolles Musikpärchen, Lady Gaga und Bradley Cooper. Es ist Freitag, Brückentag, gestern am Feiertag, hat man schon gesehen, ne? Eigentlich haben alle gesagt, nee, ich bleib daheim. Kaum war die Sonne da, haben alle Bock gehabt, rauszugehen. Also ihr habt Lust und das Wochenende wird ja auch wettertechnisch wieder besser. Und dann heißt es eben auch, Hessen genießen.
1: Natürlich macht es Spaß. Man kann hier oben sich auch mal was zu trinken kaufen. Und einfach die Natur hier genießen, draußen sein, ein bisschen im Wald, man hört vielleicht die Vögelchen, wie sie singen, und das ist einfach, was es ausmacht. Das ist ein total tolles Erlebnis, einfach hier zu sein.
0: Adventure Golf. Michael schwärmt für die Anlage in Schlüchtern, mitten im Wald, 14 Bahnen, frisch renoviert, dazu Wildgehege, Gaststätte, Spielplatz, Wanderweg, ist eben für jeden was dabei. Wer aber lieber auf Schatzsuche geht am Wochenende, in ganz Hessen warten auf euch Flohmärkte. Da könnt ihr schön wühlen. Seligenstadt, Marburg, Heppenheim, Kassel. Kräutermarkt ist in Braunfels, Gartenfest in Eichenzell oder Ritterspiele in Weinbach, Freienfels. Sandra ist Showreiterin und sie liebt es dort.
2: Ich bin ja wirklich schon komplett durch Europa gereist und mache das jetzt mittlerweile 16 Jahre. Hier in Freienfels ist das einfach eine Veranstaltung, die mit ganz viel Herzblut geführt wird und alle sind herzlich miteinander und das wiederum spiegelt sich natürlich auch in den Shows wieder.
0: Dann viel Spaß euch dort und wenn ihr sagt, hey, bei uns ist doch auch noch was, das müsst ihr unbedingt wissen. Schickt uns eine Nachricht 069155. 4x3. Wochenende kann kommen.
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0: Jam, alright. Underdog Project, Summer Jam, gleich für euch Benson Boone. Ordentlich Kraft und doch butterweich. Sorry, I'm here for someone else. Und Pink. Ganz verträumt, What About Us. Das ist echte Abwechslung für euch hier in HR3.
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0: Bands and Boone, seid ihr jetzt wach? Sorry, I'm here for someone else. 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Wenn alles gut gegangen ist, könnt ihr ja heute den Brückentag mal nutzen und habt frei. Draußen ist es ähnlich wie die letzten Tage auch sehr durchwachsen. Im Moment ziehen wieder so ein paar Wolkenfelder durch, aber zwischendrin auch wieder Wolkenlücken mit Sonne. Kühl bleibt es erstmal, 9 bis 15 Grad. Es wird am Wochenende besser, das Wetter. Hi, ich bin Mirko Förster. Damit ihr gut ankommt, jetzt das Neueste aus dem hr3-Verkehrszentrum. A5 Kassel-Frankfurt zwischen Nordwestkreuz-Frankfurt und Westkreuz-Frankfurt. 2 Kilometer Stau. Hier gab es einen Unfall auf dem linken Fahrstreifen. A5 Darmstadt-Heidelberg zwischen Seeheim-Jugendheim und Kreuz-Weinheim. Streckenweise stockt's. A66 Frankfurt-Fulda zwischen Schlüchtern-Nord und Flieden. In beiden Richtungen stockt's. Es gab mehrere Unfälle. Die Fahrbahn ist auf einen Fahrstreifen verengt. Wegen des Hagelschauers, haben wir ja vorhin gesagt, haben sich mehrere Unfälle ereignet. Das war mal kurz richtig glatt. Wettersituation hat sich mittlerweile verbessert. Ein LKW steht noch quer und eine Ölspur muss beseitigt werden. Also bleibt vorsichtig. Wenn so ein dicker Schauer kommt, fahrt ein bisschen langsamer. Die A67 Darmstadt-Mannheim ist zwischen Lorsch und Fürnheimer Dreieck wegen Bauarbeiten bis Montagmorgen 5 gesperrt. Die Umleitung ab dem Darmstädter Kreuz über die parallel verlaufende A5. Gute Fahrt euch!
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0: Wonderful Life nochmal neu aufgemischt von Hertz zusammen mit Purple Disco Machine. In 2 Tagen ist nicht nur Sonntag, sondern es ist sogar Udo Feiertag.
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2: Udos 80. ist ein Feiertag für alle Lindianer. Und ich mach für die ganze Panikfamilie. Und irgendwie, das muss man einfach anerkennen, hat Udo nicht nur mehrere Karrieren hingelegt mit tiefen persönlichen Tälern dazwischen. Er hat mit Musik und Mut und Ehrlichkeit und Humor gezeigt, wie einfach das geht, tolerant zu sein und nebenbei sehr, sehr lässig. Sein Aufruf an alle, jeder ist halt, wie er oder sie halt ist. Hauptsache, wie er selbst sagt, individuell. Und darauf trinken wir doch ein Eierlikörchen. Lass es nochmal aufdrehen. Denn auch das ist eine Udo-Weisheit. Alle Tage sind gleich lang, jedoch verschieden breit.
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0: Rihanna, Love on the Brain. Ganz gemütlich schreiten wir Richtung Mittagspause für die alle, die schaffen sind. Licky Lee, I Follow Rivers. Und gute Laune Rock. The Rembrandts, I'll Be There For You. Das ist echte Abwechslung für euch in HR3.
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0: I follow Rivers an diesem Brückentagsfreitag. Und das Wochenende ist der sportliche Showdown angesagt. Bundesliga, letzter Spieltag. Für die Eintracht geht es um Europa. Außerdem ein mega spannender Abstiegskampf. In der Schweiz startet die Eishockey-WM. Heute direkt das erste Spiel der Deutschen. Und die Fans von Wandschränken und schweren Jungs, die freuen sich auf den Start der Footballer. Heute Abend das erste Spiel der Frankfurt Galaxy.
1: Die Emotionen werden noch ein bisschen mehr da sein. Ich hoffe einfach, dass der Funke schnell überspringt, dass die Jungs gepusht werden. Aber es ist ein absolutes, würdiges Highlight so am Anfang der Saison.
0: Galaxy-Coach Thomas Kössling, oder Thomas Kössling, wie er auf Deutsch heißt, freut sich auf Flutlichtatmosphäre gegen Paris. Und das Beste, ihr seid live mit dabei. 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Ein wunderschönes sportliches Wochenende. Heute 7:30 geht's los. Wir freuen uns auf euch.
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0: ganz neuer Hit Teddy Swims für euch. Mr. Know-It-All. Es ist 12 Uhr.
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2: Ich bin Marco Schleicher, hallo. Man will in ein Konzert gehen, bekommt aber nur noch gebrauchte Karten und die sind richtig teuer. Diese Abzocke mit Tickets will Bundesjustizministerin Hubig stoppen. Das hatten vorher Künstler und Bands in einem offenen Brief verlangt. Aus dem News-Team Felix Wendt.
3: Hubig hat der Bild gesagt, ihr Ministerium arbeite schon an strengeren Regeln. Möglich wäre zum Beispiel, die Preisaufschläge zu begrenzen. Gleichzeitig müsse es aber weiter möglich bleiben, Tickets unkompliziert privat weiterzuverkaufen. Weiteres Problem auf dem Ticket-Zweitmarkt: oft ist gar nicht klar, wer überhaupt Verkäufer ist. Möglich wäre deshalb auch eine Regelung, wie sie in Großbritannien gilt. Da müssen Käufer genau informiert werden, wer das Ticket ursprünglich gekauft hat und zu welchem Preis.
2: Scientology wird nicht mehr vom Verfassungsschutz beobachtet. Das zeigen ARD-Recherchen. Danach hält der Verfassungsschutz die Organisation zwar weiter für gefährlich, aber Scientology habe immer weniger Mitglieder. Und der Verfassungsschutz will sich stärker auf Hauptbedrohungen konzentrieren, nämlich Terrorismus, Spionage und Sabotage. Die Weltgesundheitsorganisation hat ihren ersten Bericht zu Nikotinbeuteln veröffentlicht. Darin heißt es, der weltweite Markt wachse rasant. Die Tabakkonzerne hätten vor allem junge Leute im Blick und würden aggressiv werben, zum Beispiel auf Social Media. In Deutschland ist der Handel mit Nikotinbeuteln verboten, der Besitz aber nicht. Keine Züge zwischen Kassel und Bebra. Die Strecke wird ab heute Abend 4 Wochen lang für Bauarbeiten gesperrt. HR-Reporter Arne Pollmann.
4: Anstatt der Regionalzüge fahren Ersatzbusse. Der sogenannte Schienenersatzverkehr nach Bebra startet in der Hauptverkehrszeit am Hauptbahnhof, sonst am Bahnhof Wilhelmshöhe, jeweils im 30-Minuten-Takt. Betroffen sind auch die Regiotrams von Kassel nach Melsungen. Auf dieser Strecke müssen Reisende in Edermünde-Grifte in den Bus umsteigen.
2: In ganz Deutschland gibt es heute Warnstreiks im Einzelhandel. Der Handelsverband Lebensmittel sagt aber, dass der sich nicht in den Supermärkten auswirkt. Die seien nämlich normal geöffnet. Die Gewerkschaft Verdi hat zu den Streiks in den Geschäften aufgerufen. Im Moment gibt es Demos und Kundgebungen in Kassel und in Frankfurt. 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
0: Es ist auch heute die große Frage, Martin. Der Griff zur Sonnenbrille oder doch wieder zur Regenjacke?
6: Also ich persönlich würde zu beidem greifen, wobei die Regenjacke etwas größer sein darf und auch gern mal gefüttert, weil es ist ja arschkalt. Und es gibt auch noch Regenschauer. Aber heute Nachmittag, da lohnt sich auch noch hier und da der Griff zur Sonnenbrille und das mit maximal 15 Grad.
0: Dann euch einen schönen Brückentag. Hi, ich bin Mirko Förster und HR3-Meteorologe Martin Wettergut hat den Blick auf euer Wochenende.
6: Bei uns in Nordhessen sind auch morgen kühle Luft und Regenschauer unterwegs. 14 Grad sind rund um Kassel drin, im Upland noch weniger. Und zwischen den Schauern guckt auch mal die Sonne durch. Das tut sie auch bei uns am Sonntag. Dann wird es auch noch einen kleinen Ticken wärmer.
0: Damit ihr gut ankommt, jetzt das Neueste aus dem HR3-Verkehrszentrum. A5 Kassel-Frankfurt zwischen Nordwestkreuz-Frankfurt und Westkreuz-Frankfurt. 2 Kilometer Stau. Es gab einen Unfall auf dem linken Fahrstreifen. A5 Darmstadt-Heidelberg zwischen Seeheim-Jugenheim und Kreuz-Weinheim, streckenweise stockt's. A66 Frankfurt-Fulda zwischen Schlüchtern-Nord und Flieden in beiden Richtungen, streckenweise stockend. Es gab mehrere Unfälle, Fahrbahn ist jeweils auf einen Fahrstreifen verengt. Da hat's ordentlich gehagelt und dadurch mehrere Unfälle. Mittlerweile ist das Wetter besser, aber es gibt noch zum Beispiel eine Ölspur, die beseitigt werden muss. Die A67 Darmstadt-Mannheim ist zwischen Lorsch und Fürnheimer Dreieck wegen Bauarbeiten bis Montagmorgen 5 gesperrt. Umleitung ab dem Darmstädter Kreuz über die parallel verlaufende A5. Euch allen eine gute Fahrt.
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0: Michael Schulte und 5am. 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
0: 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Und die Woche hat es schon ordentlich geklingelt bei euch. 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

0: Kate Ryan, Désenchanté. Nächste Power Lady steht schon in den Startlöchern. Blondie Maria und Maroon 5. Ein bisschen durchschnaufen mit Memories, das ist echte Abwechslung in HR3.
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0: Was er anfasst, wird gerade echt alles Gold. Harry Styles, American Girls, neu für euch in HR3.
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0: Richtig nass, das ist gerade so eher in der Südhälfte. In dem Rest vom Hessen ziehen auch so Fleckchen durch. Da ist aber auch immer mal Sonne und blauer Himmel dabei. Insgesamt ist es eher wechselhaft den ganzen Tag und kühl, 9 bis 15 Grad. Wochenende wird übrigens besser. Hi, ich bin Mirko Förster, damit ihr gut ankommt. Jetzt das Neueste aus dem HR3-Verkehrszentrum. A5 Darmstadt-Heidelberg zwischen Seeheim-Jugendheim und Kreuz-Weinheim. Streckenweise stockt's. A67 Darmstadt-Mannheim, die ist zwischen Lorsch und Firnheimer Dreieck wegen Bauarbeiten. Bis Montagmorgen um 5 gesperrt, Umleitung ab dem Darmstädter Kreuz über die parallel verlaufende A5 ausweichen. Euch eine gute Fahrt.
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0: Kamrad, Be Mine, euch einen wunderschönen Freitag und alle ESC-Fans fiebern drauf hin, morgen Abend großes Finale. Gastgeber Wien, 70. Ausgabe des Wettbewerbs und mittendrin unser HR3-Reporter Marc Dugge vor Ort. Sag mal Marc, gibt es schon Lieder, die dir nicht mehr aus dem Kopf gehen?
1: Ja, da sind so ein paar dabei. Also ehrlich gesagt, wer sich wirklich richtig gut finde, ist Finnland. Das Lied heißt auf Deutsch Flammenwerfer. Es geht um eine verflossene Liebe und ja, um mit sehr viel Flammen, sehr viel Feuer tatsächlich auf der Bühne. Einer Geige, die auch live gespielt wird, einem brennenden Beichtstuhl. Also die fahren wirklich alles auf. Das klingt dann ungefähr so. Also geht echt gut ab. Ja. Das ist ganz vorne dabei. Und wir diskutieren hier auch fleißig immer im Team. Wir haben alle unsere Favoriten, aber Finnland hat tatsächlich auch ganz gute Chancen wirklich auf den Titel.
0: Ja, jetzt gab es ja schon zwei Shows, also jeweils Halbfinale. Dann morgen das große Finale. Wie groß ist denn der Hype in der Stadt rum um den ESC?
1: Ach, der ist schon groß. Also es gibt immer wieder Bühnen und Veranstaltungsorte, wo auch Einzelne dann auftreten. Auch nachts den Euro-Club, wo man dann auch vorbeikommen kann. Das ist im Prinzip eine Disco, ein Club, wo dann auch überraschungsweise Künstler auftreten, die sonst vor ein paar Stunden noch auf der offiziellen Bühne waren. Man merkt schon, dass es ein bisschen weniger Leute sind als sonst. Also einige sind wegen den Debatten rund um den ESC, Stichwort Israel-Teilnahme, sind ja 5 Länder jetzt nicht dabei. Also zum Beispiel die spanischen Fans, die merkst du wirklich, dass die fehlen. Die sind sonst immer sehr laut und sehr präsent. Aber sonst hat das hier einfach eine super Stimmung.
0: Sarah Engels, unser Mädchen für Wien. Die macht viel, die ist fleißig, die ist permanent gut gelaunt, wenn man sie sieht. Wie ist es denn vor Ort? Wie kommt sie denn an?
1: Die kommt schon sehr gut an, auch bei den deutschen Fans, aber auch bei Leuten aus anderen Ländern. Man muss allerdings auch sagen, sie hat sehr, sehr starke Wettbewerber. Die Wettbüros sehen sie eher so im Mittelfeld, aber vielleicht gibt es ja die große Überraschung.
0: Am Ende ist es ja immer so, das, was die Experten sagen, kommt ja sowieso nicht.
1: Absolut, ganz genau.
0: Also stehen wir doch ganz gut da.
1: Lass uns echt überraschen. Genau.
0: Ja, schaut euch an, morgen Abend live bei uns im Ersten.
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0: Belgien, zeigt euch mal, wie es gemacht wird. Zweimal schon den ESC gewonnen, unter anderem eben mit Euphoria. Gleich für euch. Huey Lewis and the News, gute Laune Musik, The Power of Love. Und Michael Patrick Kelly. Run Free und Power of Love, das ist echte Abwechslung für euch in HR3.
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0: Avamax, Kings and Queens. 13 Uhr ist es jetzt.
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2: Hallo, ich bin Marco Schleicher. Die Weltgesundheitsorganisation warnt vor Nikotinbeuteln. Das sind kleine weiße Beutel gefüllt mit Nikotin, die man sich unter die Oberlippe legt und die nach Erdbeere, Minze oder anderem schmecken. Die seien nämlich darauf angelegt, süchtig zu machen, sagt die WHO. ARD-Reporterin Marie-Christine Werner.
3: Die Tabakkonzerne hätten gezielt junge Menschen im Blick und würden aggressiv Marketing betreiben auf Social-Media-Plattformen und durch Influencer. Die Kennzeichnung des Nikotingehalts sei nicht standardisiert und könne irreführend sein. Die WHO ruft deshalb alle Regierungen dazu auf, umfassende Tabakkontrollen einzuführen, die auch Nikotinbeutel einschließen und regulatorische Schlupflöcher zu schließen.
2: Für weiterverkaufte Konzerttickets werden oft horrende Preise verlangt. Das will Bundesjustizministerin Hubig stoppen. Sie hat ein neues Gesetz gegen solche Abzocke bei Tickets angekündigt. Sie hat der Bild gesagt, dass man zum Beispiel beim Weiterverkauf die Preise limitieren könnte. Wichtig sei aber, wer privat sein Ticket weiterverkauft, soll das weitermachen dürfen. Es gehe um Profiverkäufer, die es darauf anlegen, hohe Gewinne zu machen. Vor einer Insel in Dänemark ist ein toter Wal gefunden worden und jetzt fragen sich viele, ob es das Tier ist, das vor Wochen in Deutschland gestrandet war. Um das rauszubekommen, wird der Wal jetzt genauer untersucht. Aber, HR-Reporter Arne Bartram sagt, Ergebnisse wird es wohl erst nächste Woche geben.
4: Mitarbeiter der dänischen Naturschutzbehörde, die schauen sich den jetzt gefundenen toten Wal genauer an. Die vermessen den, nehmen Proben und diese Proben, die werden dann ausgewertet. Das dauert aber. Außerdem ist es gar nicht so einfach, die Proben von der Insel wegzubekommen, wo der Wal gefunden wurde. Die Insel Enholt ist ziemlich abgelegen. Es gibt nur eine Fährverbindung am Tag zum Festland und die Überfahrt dauert 3 Stunden.
2: Diesel wird gerade wieder teurer. Zum ersten Mal seit einer Woche kostet der Liter wieder über 2 Euro. Auch E10 ist laut ADAC teurer geworden, kostet aber noch im Schnitt unter 2 Euro. Als die Bundesregierung vor 2 Wochen den Tankrabatt eingeführt hatte, waren die Spritpreise erst einmal deutlich gesunken. Die Turnschuhe, in denen Joschka Fischer Umweltminister geworden ist, oder alte Samurai-Rüstungen. Das alles gibt's im Deutschen Ledermuseum in Offenbach. Und damit es dort spannend bleibt, hat das Land Hessen bis zu 11 Millionen Euro für die Modernisierung zugesagt. Der Bund hatte davor schon bis zu 20 Millionen Euro versprochen. Mit dem Umbau könnte es Anfang nächsten Jahres losgehen. 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
0: Gestern haben sich ja viele schon für die Couch entschieden, Martin. Heute am Brückentag doch eher wieder raus?
6: Na, nee, also ich habe mir über die Spedition so eine Riesencouch kommen lassen und die wird jetzt bis zum Wochenende einfach mein Heim sein, weil es ist und bleibt verdammt kalt. Heute zum Beispiel maximal 15 Grad in Südhessen, 13, 14 im Norden. Dazu kommt aber wenigstens zwischen den ganzen Schauern nachher noch ein bisschen mehr die Sonne vorbei.
0: Dann macht's euch gemütlich wie der Martin. Hi, wir sind's. Ich bin Mirko Förster und HR3-Meteorologe und Kuschel-Couch-Gott Martin Wettergut mit dem Blick aufs Wochenende.
6: Hier zwischen dem Upland und Waldhessen wird auch der Samstag insgesamt kühl und manchmal ziemlich schaurig. Zwischendurch kommt die Sonne vorbei und wir schaffen es auf bis zu 14 Grad. Am Sonntag hängen zwar auch einige dicke Wolken am Himmel, aber es wird mit 15 Grad wenigstens eine Spur wärmer.
0: Damit ihr gut ankommt, jetzt das Neueste aus dem HR3-Verkehrszentrum. Vorsicht auf der A5 Frankfurt-Kassel zwischen dem Ohmtal-Dreieck und Alsfeld-West. Da liegen Spanngurte auf der Fahrbahn. Vorsicht auf der A49 Gießen-Kassel zwischen Kassel-Aue-Stadion und Kassel-Waldau. Da liegt ein Auspuffrohr auf der Fahrbahn. Und einen kaputten PKW haben wir auf der A66. Vorsicht Richtung Frankfurt. In der Auffahrt Wiesbaden-Nordenstadt steht er auf der Fahrbahn. A5 Darmstadt-Heidelberg zwischen Seeheim-Jugenheim und Kreuz-Weinheim. Streckenweise stockt's. Die A67 Darmstadt-Mannheim ist zwischen Lorsch und Firnheimer Dreieck wegen Bauarbeiten bis Montagmorgen 5 gesperrt. Die Umleitung ab dem Darmstädter Kreuz über die parallel verlaufende A5 ausweichen. Euch allen eine gute Fahrt.
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Three Doors Down. Ich habe ein sehr wichtiges Update für euch aus dem HR3-Verkehrszentrum. Wir haben Kinder auf einer Autobahn. Vorsicht, A66 Wiesbaden-Frankfurt. Zwischen Frankfurt-Ludwig-Landmann-Straße und Frankfurt-Miquel-Allee sind Kinder auf der Fahrbahn A66 Richtung Frankfurt zwischen Ludwig-Landmann-Straße und Miquel-Allee.

0: Cyril und James Blunt. Und wir feiern ja gerade in Hessen euch in den Vereinen für das Engagement. Und der Förderverein vom Schwimmbad in Vielbrunn im Odenwald ist das beste Beispiel dafür, was ihr alles auf die Beine stellt.
1: Wir schrubben das Becken, wir schneiden die Hecke, wir mähen den Rasen, auch während der laufenden Saison natürlich. Wir bewirtschaften das Kiosk, wir putzen selbst die Sanitäranlagen.
0: Freibad. Ja, es geht ums Freibad. Am Sonntag werden die Tore wieder geöffnet. Da gibt es dann dank der vielen ehrenamtlichen Helfer wieder eine neue Saison. Gabi vom Förderverein ist eine von ihnen. Sie schrubbt da jedes Jahr zig Stunden ab. Alles für das kleine Freibad und natürlich auch für die Gemeinschaft.
1: Schwimmen ist ungemein wichtig, wissen wir. Immer weniger Kinder lernen schwimmen. Bei uns können sie das. Wir haben ein schönes Familienbad. Sehr überschaubar, da kann auch mal ein Kind alleine über die Wiese laufen. Die Dorfbewohner gucken dann auch mal ein bisschen danach. Also da ist wirklich ein wunderbares Zusammenkommen.
0: Und es klingt wirklich mega. Viel Spaß am Sonntag. Planschen dann die Ersten in eurem Schwimmbad, auch wenn das Wetter nicht ganz so dolle sein soll.
1: Alle sind willkommen. Jeder darf reinspringen, wie er will. Wir haben noch eine kleine Wasserrutsche. Das ist ein richtiger Ort zum Zusammenkommen, kommunizieren und einfach die Seele baumeln lassen.
0: Viel Spaß euch.
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0: Neck, Laura, Nonché und gleich für euch Wheatus. Party-Soundtrack fürs Wochenende, Teenage Dirtbag und Olivia Dean. Wunderbar weiche Stimme. Man, I need. Das ist echte Abwechslung für euch in HR3.
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0: macht einfach immer gute Laune. Weezers Teenage Dirtbag. Schönen Freitagnachmittag.
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0: So ganz langsam wandern die Regenwolken so ein bisschen nach Osten rüber, dann wieder mehr Wolkenlücken, vielleicht auch mal ein bisschen Sonne. 9 bis 15 Grad, die Temperaturen bleiben kühl und es kann auch weiter nass werden. Wochenende wird aber besser. Hi, ich bin Mirko Förster, damit ihr gut ankommt, jetzt das Neueste aus dem hr3-Verkehrszentrum. A5 Darmstadt-Heidelberg zwischen Seeheim-Jugendheim und Kreuz-Weinheim, streckenweise stockt's. A67 Darmstadt-Mannheim ist zwischen Lorsch und Fürnhammer Dreieck wegen Bauarbeiten bis Montagmorgen 5 Uhr gesperrt. Umleitung ab dem Darmstädter Kreuz über die parallel verlaufende A5. Gute Fahrt.
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0: Glockenbach, Mugletta, Dancing in the Dirt. H3 Freitag Nachmittag und wenn ihr nachher wieder irgendwo auf der Couch sitzt und sagt, ach, Wetter draußen, zu kalt, zu regnerisch, dann holt euch doch einfach eure Lieblingsstars mit auf die Couch. Nena, Fanta 4, Herbert Grönemeyer oder vielleicht ihn hier.
1: Hallöchen, mein Name ist Udo Lindenberg und meinen Beruf gibt es nur einmal auf der Welt.
0: Ihr habt die Qual der Wahl. Könnt ihr alle zu euch ins Wohnzimmer holen. In der ARD-Mediathek gibt es nämlich wirklich großartige Musik-Dokus. Also heute Abend einfach mal reinklicken. Und in allen Dokus bekommt ihr wirklich einmalige Einblicke von den Stars.
1: Also im Laufe von 50 Jahren Karriere kann man ruhig mal, finde ich, 10 Partyjahre einlegen. Das habe ich auch gemacht, ne?
0: Und die Party geht weiter, denn am

0: ist echte Abwechslung für euch in HR3.
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8: Ich habe noch ein wichtiges Update für euch aus dem H3-Verkehrszentrum. Vorsicht A5 Darmstadt-Frankfurt zwischen Weiterstadt und Langmerfelden. Eine Entenfamilie auf der Fahrbahn.
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0: Es ist 14 Uhr.
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2: Ich bin Marco Schleicher. Hallo. Tonnenweise Drogen, gefakte Produkte und streng geschützte Pflanzen und Tiere. Auch 2025 hat der Zoll am Frankfurter Flughafen jede Menge illegale Sachen gefunden. HR-Reporter Lars Hofmann.
3: Der Zoll hat aber auch hunderttausende illegale Tabletten und Ampullen aus dem Verkehr gezogen. Dopingmittel, Potenzpillen und Haarwuchsmittel. Genauso eine 500.000 gefälschte Markenprodukte und fast 1.000.000 unsichere Produkte, wie zum Beispiel Wasserkocher. Und jedes Jahr wurden auch wieder zehntausende Produkte aus geschützten Tieren und Pflanzen aus dem Verkehr gezogen. Zum Beispiel Tigerzähne oder ein Mantel aus Wolfsfell.
2: Egal ob an der Supermarktkasse oder im Klamottenladen, viele Beschäftigte im Einzelhandel sagen, wir verdienen zu wenig Geld. Deswegen gehen sie heute deutschlandweit auf die Straßen, in Hessen zum Beispiel in Kassel. Und gerade läuft noch eine Demo in der Frankfurter Innenstadt mit etwa 500 Leuten. Was sie konkret fordern, weiß HR-Reporter Riccardo Mastrocola.
4: Kein Geschäft ohne uns, das rufen die Demonstranten heute in der Frankfurter Innenstadt. Darunter Beschäftigte von Rewe, von Ikea, Lidl, Kaufland, H&M oder auch Primark. Sie fordern 250 Euro mehr Lohn monatlich. Der Handel, so die Gewerkschaft Verdi, mache gute Umsätze, aber davon käme bei den Beschäftigten nichts an. Die Arbeitgeber in Hessen halten die Forderung für nicht umsetzbar.
2: Die Weltgesundheitsorganisation warnt vor Nikotinbeuteln. Das sind kleine weiße Beutel gefüllt mit Nikotin, die man sich unter die Oberlippe legt. Die WHO meint, die seien darauf angelegt, süchtig zu machen. Die Tabakkonzerne hätten vor allem junge Leute im Visier. In Deutschland ist es nur verboten, mit diesen Nikotinbeuteln zu handeln. Besitzen darf man sie aber. Gefangenenaustausch zwischen Russland und der Ukraine. Je 205 Soldaten aus beiden Ländern durften heute wieder zurück in ihre Heimat. Der ukrainische Präsident Selenskyj hat bei Social Media geschrieben, dass das nur der erste Schritt gewesen sei. Insgesamt sollen etwa 1000 Gefangene auf jeder Seite freikommen. Das hatten Russland und die Ukraine festgelegt, als sie sich auf die Waffenruhe vom vergangenen Wochenende geeinigt hatten. Deepfakes von Politikern, KI-generierte Kommentare oder ganze KI-Accounts, die sich als echt ausgeben. Viele Leute finden, dass Internetplattformen zu wenig dagegen tun. In einer Umfrage für die Organisation Compact haben 92% gefordert, dass Unternehmen wie TikTok, Meta oder Google ihre Inhalte konsequenter auf Fakes prüfen sollten. Und sie sollten auch härter bestraft werden müssen, wenn sie das nicht tun. 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
6: Also wirklich eine extrem hohe Dichte an neuer, toller Musik gleich hier im Nachmittag bei HR3 und das schon innerhalb der nächsten 15 Minuten. Grüß euch ganz herzlich. Hier sind alle Arbeitshelden, die nicht am Brückentag frei haben. Und wir machen es uns hier heute nett. Ich bin Carmen Schmalfeld. Hello, hello. Und dieser Freitag ist ja tatsächlich auch irgendwie so ein bisschen Freutag, weil es ist der letzte Tag der Eisheiligen. Die kalte Sophie ist heute da. Nächste Woche dann ist auch tatsächlich die Wärme bei uns zurück.
7: Ab Wochenmitte, da kriegen wir dann wieder über 20 und in der zweiten Wochenhälfte bis zu 25 Grad. Und das Gute, diese 25 Grad gibt es mit Sonne voraussichtlich auch zu Pfingsten.
6: HR3 Meteorologe Martin Wattergott jetzt mit dem Blick aufs Wochenende.
7: Bei uns in Nordhessen verläuft der Samstag beim Wetter wie gehabt. Es ist sehr kühl, am Edersee oder in Kassel gibt es maximal 14 Grad. Und dazu kriegen wir einige Schauerwolken und etwas Sonnenschein. Ein bisschen Sonne ist dann auch am Sonntag unterwegs, aber dann wird es auch ein bisschen wärmer.
6: Damit ihr gut ankommt, jetzt das Neueste aus dem H3-Verkehrszentrum. Nur zwei Meldungen, es ist wenig los, das genießen wir sehr. Einmal die A5 Darmstadt Richtung Heidelberg zwischen Seeheim-Jugendheim und Kreuzweinheim. Bisschen was an stockendem Verkehr und dann die A67 Darmstadt Richtung Mannheim zwischen Lorsch und Viernheimer Dreieck. Ist die wegen Bauarbeiten noch bis Montagmorgen um 5 gesperrt. Umleitungsempfehlung geht ab dem Darmstädter Kreuz über die parallel verlaufende A5. Allen unterwegs, kommt bald an, gute Fahrt.
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ganz viel neue Musik heute hier bei uns. Es ist sowas wie der New Music Friday in HR3, obwohl eigentlich müssen wir fast sagen, New Music from Ed Sheeran Friday. Gleich zwei neue Songs hat er heute am Start, die hören wir auch beide noch in dieser Sendung. Den ersten jetzt direkt zusammen mit DJ Martin Garrix. Der Song lag über 10 Jahre in der Schublade bei den beiden und dann irgendwann mal in den letzten Wochen und Monaten haben sie es geschafft, den endlich fertig zu machen und rauszubringen. Er heißt Repeated, Martin Garrix, Ed Sheeran, jetzt neu in HR3.

Ganz frisch rausgekommen, Repeated von Ed Sheeran zusammen mit Martin Garrix. Einer von zwei neuen Hits, die Ed Sheeran heute rausgebracht hat. Den zweiten, den hören wir jetzt direkt, das ist aber einer. Bei dem hat sich Ed Sheeran einen ganz großen Traum erfüllt. Er ist ja Riesenfußballfan. Er hat den offiziellen WM-Song für dieses Jahr mitgeschrieben. Die Die heißt er, allerdings bleibt Ed da eher hinter den Kulissen. Er hat ihn mitgeschrieben, performt ihn aber nicht. Das übernehmen zwei andere Künstler. Einmal Shakira, mein Gott, die hat da ja auch Erfahrung mit Fußball und so. Und mit Burna Boy, Die Die, ganz neu in HR3.

0: Wetten, der Song ist ein Grower. Da hören wir uns rein und danach kriegen wir nicht genug davon. Und der klingt schon so schön nach Sommer. Neu in HR3, Shakira und Burner Boy mit Dai Dai. Der Eurovision Song Contest lässt grüßen. Er hier war ja wahnsinnig erfolgreich damals. Franz, If I Were Sorry. Morgen wird's für Sarah Engel dann ganz ernst. If I Were Sorry hören wir direkt. Und davor noch die Hooters. Ein bisschen Retro-Rock, damit's dann auch tatsächlich echte Abwechslung ist hier in HR3.
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0: No. 2:30 ist es durch.
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2: Mit Marco Schleicher. Guten Tag. Das Hauptzollamt Frankfurt hat im letzten Jahr wieder Zehntausende illegale Drogen, Medikamente und exotische Tiere und Pflanzen beschlagnahmt. Am Flughafen und im internationalen Postzentrum sind unter anderem 15 Tonnen Rauschgift sichergestellt worden. Gefunden wurde außerdem wieder viel gefälschte Markenware, und zwar etwa 500.000 Produkte. Bundeskanzler Merz hat zugegeben, dass er an seiner Kommunikation arbeiten muss. Beim Katholikentag in Würzburg hat er gesagt, dass es ihm offenbar nicht immer gelinge, die Menschen im Land zu erreichen und mitzunehmen. Zur Arbeit in der Koalition hat er gesagt, dass es zwar wichtig sei, sich zu streiten, aber ein Streit natürlich auch zu Ergebnissen führen müsse. Und jetzt mehr Aktuelles aus unseren Regionalstudios.
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3: Über 2 Promille im Blut, das Auto liegt im Straßengraben. Für einen 66-Jährigen gestern an Vatertag aber offenbar kein Grund, stehen zu bleiben. Er will weiter und kann laut Polizei nur durch andere Verkehrsteilnehmer gestoppt werden. Der Mann ist am Abend zwischen Neukirchen und Oberaula unterwegs. In Schlangenlinien, weil er auch in den Gegenverkehr fährt, ruft ein anderer Autofahrer die Polizei und fährt dem Mann hinterher. Der kommt schließlich von der Fahrbahn ab und will noch weiter, obwohl er kaum noch sprechen kann. Doch das lassen mehrere andere Autofahrer nicht zu. Da hätte sonst noch mehr passieren können, sagt mir eine Polizeisprecherin. Der Mann ist seinen Führerschein jetzt erstmal los. Marcel Ruge, Neukirchen.
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0: Was liegt direkt vor uns? Richtig, The Weeknd, das Wochenende. Also was hören wir jetzt gleich? Richtig, The Weeknd. Allerdings das von Leonie zusammen mit Imran. Hallo und herzlich willkommen, ich bin Garmin Schmalfeld. Außerdem gleich noch Ronan Keating, Loving Each Day. Ein richtig schön positiver Song. Und was das Wetter angeht, naja, also heute Augen zu und durch. Und morgen wird's dann eigentlich oft schon freundlich mit ein bisschen mehr sonnigen Momenten und insgesamt auch trockener. Heute dagegen so zwischen 11 und 15 Grad, in den höheren Lagen zwischen 8 und 11 Grad. Und im Prinzip ist alles dabei, von Hagel über Graupel zu Regen zu halt auch mal kurz Sonne und ja, na klar, viele dicke Wolken. Damit ihr gut ankommt, hier das Neueste aus dem H3-Verkehrszentrum. 2 Meldungen, einmal die A67 Darmstadt Richtung Mannheim, die ist zwischen Lorsch und Viernheimer-Dreieck wegen Bauarbeiten noch bis Montagmorgen 5 gesperrt. Dann die Umleitungsempfehlung noch flott ab dem Darmstädter Kreuz, nehmt ihr am besten die parallel verlaufende A5. Und die A5 Darmstadt Richtung Heidelberg ist natürlich entsprechend voller. Zwischen Zwingenberg und Kreuzweinheim gibt es gerade stockenden Verkehr. Kommt gut an.
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0: Hat Tempo, ist so gut, bleibt für ewig ein Klassiker und legendär. Genesis, Jesus, He Knows Me. Der Song hier, der klingt nach wie vor ziemlich frisch. Der kommt aber auch mit richtig Dampf. Artemis, I Like The Way You Kiss Me. Davor Miley Cyrus. Ganz wunderbar, glamouröser Pop ist das. So klingt echte Abwechslung in HR3.
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0: Jetzt wird's 15 Uhr.
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2: Hallo, ich bin Marco Schleicher. Engagiert euch mehr in politischen Parteien. Dazu hat Kanzler Merz junge Leute aufgerufen. Er hat beim Deutschen Katholikentag in Würzburg auch zugegeben, dass an seiner Kommunikation, dass er daran arbeiten müsse. Er beschäftige sich immer mehr mit der Frage, woran es liege.
3: Dass es mir offensichtlich nicht gelingt, die Menschen im Lande hinreichend zu überzeugen, dass der Weg, den wir versuchen in der Regierung einzuschlagen, den ich versuche einzuschlagen, der richtige ist und der auch eine emotionale Bindung erzeugt und die Bevölkerung mitgeht. Ich weiß, dass ich in meiner Kommunikation etwas verbessern muss, damit diese Botschaft besser verstanden wird.
2: Tigerkrallen, eine maurische Landschildkröte und Ringe aus Elfenbein. Das alles hat der Zoll im letzten Jahr am Frankfurter Flughafen und im Internationalen Postzentrum beschlagnahmt. Neben Produkten aus geschützten Tieren und Pflanzen hat er außerdem jede Menge Medikamente sichergestellt und Drogen im Wert von etwa 190 Millionen Euro. Außerdem haben wieder viele versucht, gefakte Markenware einzuschmuggeln, fast eine halbe Million Produkte. Vor ein paar Tagen erst hatten die Toten Hosen, die Ärzte und Nina Tschuber und über 60 andere deutsche Musikerinnen und Musiker gefordert. Schluss mit der Abzocke bei Konzerttickets. Jetzt hat die Bundesregierung versprochen, wir tun was dagegen. ARD-Reporterin Bianca Schwarz.
4: Die Justiz- und Verbraucherschutzministerin Stefanie Hubig von der SPD. Sie sagt, ihr Ministerium ist schon dran an dem Thema und aus ihrer Sicht könnte man zum Beispiel Preisaufschläge beim Weiterverkauf rechtlich begrenzen. In anderen Ländern geht es auch, sagt Hubig. Frankreich zum Beispiel hat schon lange so eine Begrenzung. Hubig sagt, ihr ist aber auch wichtig, dass der private Weiterverkauf von Tickets grundsätzlich möglich bleibt. Im Laufe des Jahres könnte eine gesetzliche Regelung dazu kommen.
2: Gestern Abend gab es einen größeren Polizeieinsatz im Main-Taunus-Zentrum in Sulzbach. Jetzt ermittelt die Polizei gegen einen Mann, der gegen das Waffengesetz verstoßen haben soll. Zeugen hatten nämlich gestern gesehen, wie er mit einer Pfefferspray-Pistole in der Einkaufspassage umhergelaufen ist. Die Polizei hatte ihn dann im Kino gefunden und festgenommen. Am Sonntag findet in Berlin wieder der Christopher Street Day statt und am Bundestag wird dann doch die Regenbogenflagge gehisst. Als Zeichen gegen Hass auf Homo, Bi und Transsexuelle. Das hat Bundestagspräsidentin Klöckner jetzt angekündigt. Vorher hatte sie immer gesagt, es gebe keinen parlamentarischen Anlass, die Regenbogenflagge zu hissen. 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
6: Blood Running, Ray Dalton, ein Song, der so eine gewisse Dramatik hat. Davor L. King, X's and O's, der sehr charmant und gute Laune mäßig daherkommt. Na bitte, echte Abwechslung ist das hier in HR3. Und damit starten wir Richtung Feierabend. So, fast jedenfalls. Kurz nach drei kann man das schon mal sagen. Hi, ich bin Carmen Schmalfeld. Wie schön, dass ihr da seid. Bleibt gerne noch ein Weilchen, weil draußen verpassen wir eh nichts. Das Wetter im Mai ist nach wie vor eher so aprilmäßig. Zumindest aber die Allergiker, die finden das gerade richtig schön. Für die ist es sowas wie Balsam für die Nase.
7: Die Birke ist durch und der Regen hat die Pollen und den Staub aus der Luft gewaschen. Und die nächsten Quälgeister, die Gräser, die sind noch nicht ganz am Start. Die kommen erst so langsam in ein, zwei Wochen.
6: Jetzt noch die genauen Aussichten für unser Wochenende. HR3-Meteorologe Martin Wettergut.
7: Regenschauer und kühle Luft, das ist das, was wir hier im Norden von Hessen auch morgen am Samstag erwarten dürfen. 14 Grad gibt es maximal rund um Kassel, im Upland ein bisschen weniger und dazu manchmal Sonnenschein. Am Sonntag wird es dann aber bei uns ein klein bisschen wärmer.
6: Damit ihr gut ankommt, jetzt das Neueste aus dem H3-Verkehrszentrum. A5 Darmstadt Richtung Heidelberg zwischen Zwingenberg und Kreuzweinheim gibt es ein bisschen was an stockendem Verkehr. Und weil die A67 Darmstadt Richtung Mannheim zwischen Lorsch und Viernheimer Dreieck wegen der Bauarbeiten bis Montagmorgen um 5 gesperrt ist, gibt es auf der A5 ein bisschen was an stockendem Verkehr. Ab dem Darmstädter Kreuz ist das nämlich die Ausweichstrecke. Kommt gut an, gute Fahrt allen unterwegs.
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So, Achtung, ein Riesenhit. Also ich gehe so weit, dass ich sage, das ist ein Hit, der hat absolut Kultstatus. Es ist von Roxette, Joyride. Und wir alle kennen da dieses Pfeifen, das drin vorkommt. Wie kam es zu diesem Pfeifen? Ich hole kurz aus, Per Gessle von Roxette war Riesenfan oder ist auch immer noch großer Fan von Monty Python. Also diese Comedy-Truppe aus England. Und Per war sogar bei der Abschiedstour in London. Und da hat er sich von einem derer Songs inspirieren lassen.

Das Stück Musik aus dem Film Das Leben des Brian. Und da gibt es halt eben auch dieses berühmte Pfeifen. Also hat der Pair das halt eben auch in einem seiner Hits eingebaut. Und das sehr erfolgreich. Hier ist Joyride.

0: So, wir sind noch gerade warm getanzt. Also Laurel und Habit hören wir gleich. Denn nach Alex Warren, Ordinary. Echte Abwechslung eben, hier in HR3.
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0: Rock aus den 80ern, Broken Wings, Mr. Mister. Jetzt wird's gleich 3:30.
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2: Mit Marco Schleicher. Guten Tag. Bundeskanzler Merz hat zugegeben, dass in der schwarz-roten Koalition im Moment nicht alles glatt läuft. Beim Katholikentag in Würzburg hat er gesagt, man streite vielleicht im Moment zu viel und müsse sich stärker auf Ergebnisse konzentrieren. Außerdem sagt Merz, dass er an seinem eigenen Kommunikationsstil arbeiten wolle, um die Menschen besser mitzunehmen. Im Einzelhandel hat es heute Warnstreiks gegeben. Auch in Kassel und Frankfurt haben Beschäftigte demonstriert und mehr Geld gefordert. Die Gewerkschaft Verdi verlangt ein Plus von 7%. Die Arbeitgeberseite sagt, das sei unrealistisch. Und jetzt mehr Aktuelles aus unseren Regionalstudios.
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3: Whisky, Wermut, Wassermelone und obendrauf ein feiner Schaum. Für diesen Drink gibt's für Max Schulz-Hellbach aus Kassel den 2. Platz beim bundesweiten Cocktailwettbewerb des Barmagazins Mixology. Die Jury feiert den Whisky-Wermut-Mix. Sein Chef hingegen war erst nicht überzeugt.
4: Ja, gut, schön, dass du im Finale bist, aber ich glaube, na, mal schauen. So.
3: Auf die Barkarte hat es sein Drink-Farbwechsel trotzdem geschafft. Die Menschen sollen probieren und den Drink, wenn's nach Max geht, lecker finden. Wenn er nicht in der Brasserie 36 Cocktails mixt, studiert der 27-Jährige Architektur. Der Job an der Bar kommt obendrauf. Stefanie Küster aus Kassel.
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6: Keine lange Essensausgabe, Schlange in der Kantine, überall ein Parkplatz auf dem Firmengelände und ansonsten haben wir auch einfach wahnsinnig viel Platz für Selbstverwirklichung, schöne Dinge, die wir gerade bei der Arbeit tun oder so. Einfach weil die Kollegen so schlau waren, haben sie einen Brückentag genommen. Wie schön, dass ihr aber da seid, so wie ich. Carmen Schmalfeld, hello. Hier ist der Nachmittag und wir haben, was das Wetter angeht, eher so ein bisschen April statt Mitte Mai. Es ist alles drin, von Sonne über dichte Wolken, dann Regen, Graupel, Hagel. Das Ganze bei Temperaturen oft zwischen 11 und 15 Grad, in den höheren Lagen zwischen 8 und 11 Grad. Morgen dann beruhigt sich das Wetter. Damit ihr gut ankommt, hier das Neueste aus dem H3-Verkehrszentrum. Wir haben Holzbalken, die auf der A5 liegen, Kassel Richtung Frankfurt, zwischen Grünberg und Reiskirchener Dreieck. A5 Karlsruhe Richtung Heidelberg, zwischen Waldorf-Wiesloch und Heidelberg-Schwetzingen, 3 Kilometer Stau nach einem Unfall auf der linken Spur. A5 Darmstadt Richtung Heidelberg, zwischen Zwingenberg und Kreuz-Weinheim, stockender Verkehr. A667 Darmstadt Richtung Mannheim, zwischen Lorsch und Viernheimer Dreieck ist die wegen Bauarbeiten gesperrt, bis Montagmorgen 5 Uhr. Umleitung geht ab dem Darmstädter Kreuz über die A5 und da stockt's ein bisschen. Gute Fahrt kommt bald an.
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Der Nachmittag hier in HR3 sind ja gerade so die besten Wochen, um mit wenig Urlaubstagen viel Freizeit rauszuholen. Deswegen ist heute der Brückentag unser Hesse des Tages. Lieber Brückentag, heute bist du wieder diese Mini-Atempause im Kalender, die sich anfühlt wie ein kleiner Urlaub, obwohl offiziell ganz normal Freitag ist. Weniger los auf den Straßen und Schienen, weniger, kannst du mal bitte noch schnell? Du bist das kollektive Entstressen zwischen Feiertag und Wochenende. Selbst die Kollegen klingen plötzlich wie kurz vor Wellness. Und ganz ehrlich, ein Bundesland mit knapp 5000 Brücken darf Brückentage auch euphorisch feiern. Da steht sie zum Beispiel, die Weidenhäuser Brücke in Marburg. Seit dem 13. Jahrhundert verbindet

0: Danke.
1: Wie kann was gleichzeitig so traurig sein vom Anlass her und einfach so wunderschön klingen? Eric Clapton und Tears in Heaven gleich Vella. Super cool und super soulig. All My Love davor, Alvaro Soler.

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0: 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Jetzt wird's 16 Uhr.
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2: Ich bin Marco Schleicher. Hallo. Kein ganz entspannter Auftritt für Bundeskanzler Merz beim Katholikentag in Würzburg. Es gab nicht nur Proteste, sondern auch viele kritische Fragen an ihn. Zum Beispiel, warum er immer wieder missverstanden werde. Merz hat zugegeben, dass das ein Problem sei. ARD-Reporterin Sabine Brütting.
3: Er frage sich, woran es liege, dass er offenbar die Menschen im Land mit seiner Art der Kommunikation nicht erreiche, so der Kanzler. Diese Frage habe er aber noch nicht abschließend für sich beantwortet. Trotz aller Selbstkritik blieb Merz bei vielen Themen bei den bekannten Positionen. Im Saal gab es an einigen Stellen lautstarke Zwischenrufe und Störungen mit Trillerpfeifen.
2: Die Bundesregierung denkt darüber nach, das Elterngeld zu kürzen. Eine Sparmaßnahme. Vollkommen falscher Weg, sagen dagegen mehrere Familien- und Sozialverbände. Sie meinen, das Elterngeld müsste eher angehoben werden. Seit 2007 sei es nämlich nicht mehr angepasst worden. Und wenn es gekürzt würde, dann könnte das eine weitere Hürde dafür sein, überhaupt Kinder zu bekommen. Wir verdienen zu wenig Geld, das sagen viele Beschäftigte im Einzelhandel, also Leute, die an der Kasse oder im Verkauf arbeiten. Deswegen gibt es heute einen deutschlandweiten Streiktag. Auch bei uns in Hessen gab es Aktionen. In Kassel und Frankfurt waren hunderte Leute auf der Straße. Der Handelsverband HDE geht davon aus, dass man von den Streiks beim Einkaufen heute aber nichts mitbekommen wird. 58% günstiger als die unverbindliche Preisempfehlung. So hatte der Discounter Penny in seinen Prospekten einen Joghurt beworben. Und es war auch in Ordnung so, hat jetzt das Oberlandesgericht Köln entschieden. ARD-Reporter Michael Westerhoff.
4: Die Verbraucherzentrale Baden-Württemberg kritisiert, dass Kunden damit in die Irre geführt würden. Hier werde eine hohe Ersparnis vorgegaukelt. Es sei unklar, ob Penny den Joghurt jemals zum Preis der unverbindlichen Preisempfehlung verkauft habe. Das Oberlandesgericht in Köln aber fand die Werbung so okay. Sie verstoße nicht gegen die Preisangabenverordnung. Die Verbraucherzentrale will nun in Revision gehen.
2: Heimlich ins Handy des Partners schauen. Das haben schon mal rund ein Viertel aller Menschen in Deutschland gemacht. So zeigt es eine Umfrage des Branchenverbands Bitkom. Und auch das, vor allem schauen junge Leute zwischen 16 und 29 heimlich ins Handy ihrer Partner. Gründe laut Studie entweder aus Neugier oder weil sie den Verdacht haben, der oder die andere könnte untreu sein. 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
0: Oder eher wild. Wie ist denn unser Brückentagspuls heute? So irgendwie ein bisschen was von beidem. Wunderbar, da passt unsere Playlist hervorragend. Wir haben ja gleich die Pet Shop Boys mit West End Girls. Davor Ray Garvey und Take This Heart. Ich bin Carmen Schmalfeld. So oder so ist dieser Freitag ein Freitag, denn es ist der letzte Tag der Eisheiligen. Die kalte Sophie ist gerade da. Nächste Woche dann aber kommt endlich die Wärme zurück.
6: Ab Wochenmitte, da kriegen wir dann wieder über 20 und in der zweiten Wochenhälfte bis zu 25 Grad. Und das Gute, diese 25 Grad gibt's mit Sonne voraussichtlich auch zu Pfingsten.
0: HR3-Meteorologe Martin Wettergut jetzt mit dem Blick aufs Wochenende.
6: Bei uns in Nordhessen verläuft der Samstag beim Wetter wie gehabt. Es ist sehr kühl. Am Edersee oder in Kassel gibt's maximal 14 Grad. Und dazu kriegen wir einige Schauerwolken und etwas Sonnenschein. Ein bisschen Sonne ist dann auch am Sonntag unterwegs, aber dann wird's auch ein bisschen wärmer.
0: Damit ihr gut ankommt, jetzt noch das Neueste aus dem H3-Verkehrszentrum. Es wird ein bisschen voller. Wir haben die A7 Kassel Richtung Fulda mit Fahrzeug- und Reifenteilen auf der Fahrbahn zwischen Homberg-Efze und Bad Hersfeld-West. Ein Reifen liegt auf der A45 Dortmund Richtung Gießen zwischen Ehringshausen und Wetzlarer Kreuz. Außerdem hat es hier einen Unfall gegeben und die Stelle ist noch nicht gesichert, befindet sich auf der rechten Fahrspur. Stockenden Verkehr haben wir gerade auf der A5 Darmstadt Richtung Heidelberg zwischen Zwingenberg und Kreuz-Weinheim. Und dann die A67 Darmstadt Richtung Mannheim. Zwischen Lorsch und Firnheimer Dreieck ist die bis Montagmorgen 5 Uhr gesperrt. Da wird gebaut. Umleitungsempfehlung nehmt schon ab dem Darmstädter Kreuz die A5. A661 Oberursel Richtung Egelsbach zwischen Bad Homburger Kreuz und Frankfurt-Eckenheim. 3 Kilometer stockend. Gute Fahrt allen unterwegs.
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0: Die Pet Shop Boys im Nachmittag hier bei HR3.
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0: Ellie Goulding, Love Me Like You Do. Vielleicht denkt ihr, hätten die mich mal gefragt. Wenn ab und an Umfragen rauskommen, so wie der Deutschland-Trend oder sowas, da siehst du ja dann oft die Zahlen und denkst dir, Mensch, da hätte ich mit meiner Stimme doch auch ganz gerne mal was bewegt, in die eine oder in die andere Richtung. Das geht jetzt, also bitte macht mit. Wir werden alle zusammen das größte Meinungsbarometer in Hessen bei HR fragt. Vielleicht seid ihr schon dabei und habt Mitte April auch schon mitgemacht beim ersten Thema. Da ging es ja um Arbeit. Also diese schöne Frage, die auch ein bisschen provokant war. Sind wir in Deutschland zu faul? Arbeiten wir zu wenig? Jetzt gibt es eine neue Umfrage in HR fragt. Wie gefährdet ist unsere Demokratie? Nehmen wir das als Gesellschaft nicht ernst genug oder übertreiben wir vielleicht und nix und niemand ist in Gefahr? Oder habt ihr das Gefühl, von der Politik ausreichend vertreten zu werden? Oder sagt ihr, nee, da muss ich grundlegend was verändern? Bitte sagt uns eure Meinung. Wir wollen wissen, was ihr zu dem Thema denkt, was euer Beitrag dazu ist, bevor es die anderen tun. HR fragt, hr3.de. Freue mich auf eure Meinungen. Adele, Easy on Me, was eine wunderschöne Ballade überhaupt, die Frau, mein Gott, wenn die anfängt, das ist einfach immer Gänsehaut, irre. Davor Sunrise Avenue. Out of my life, out of my mind. Ja, die Finnen sind ja morgen bei BSC ganz weit vorne angesiedelt bei den Buchmachern, ganz viele rechnen mit einem Sieg. Ja gut, Musik aus Finnland, ey, Sunrise Avenue haben schon bewiesen, kann was. Fairy Tale Gone Bad gleich, so klingt echte Abwechslung.
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0: Halb fünf ist es schon.
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2: Mit Marco Schleicher. Guten Tag. Mehr Engagement in politischen Parteien. Das hat Bundeskanzler Merz von jungen Leuten gefordert bei seiner Rede auf dem Katholikentag in Würzburg. Dabei gab es auch Proteste und immer wieder Zwischenrufe. Merz hat zugegeben, dass es ihm manchmal schwerfalle, alle Menschen mitzunehmen und dass er daran arbeiten müsse. In ganz Deutschland und auch in Hessen gab es heute Warnstreiks und Proteste von Beschäftigten im Einzelhandel. Auf Kundgebungen in Frankfurt und Kassel haben sie kritisiert, dass die Umsätze in den Läden steigen würden, aber bei den Verkäuferinnen und Verkäufern davon nichts ankomme. Am Montag gehen die Tarifverhandlungen weiter. Und jetzt mehr Aktuelles aus unseren Regionalstudios.
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3: Radioaktivität im Restmüll. Was klingt wie ein schlechter Scherz, ist in Witzenhausen tatsächlich ein Problem. Der Müll strahlt und das könnte bald die Müllabfuhr durcheinander bringen. Es handelt sich natürlich nicht um Atommüll, sondern wohl um die Folgen einer medizinischen Behandlung. Reste von radioaktiven Medikamenten könnten etwa an Windeln haften und so in den Restmüll gelangt sein. Das Regierungspräsidium hat nun aber laut Stadt angekündigt, passiert das nochmal, muss der betroffene Müllwagen aus dem Verkehr gezogen werden. Mit Konsequenzen für die Tonnenleerung. Wer glaubt, für den strahlenden Müll verantwortlich zu sein, der kann sich diskret an die Stadtverwaltung wenden. Marcel Ruge, Witzenhausen.
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0: Wie schön ist das, wenn wir heute nach getaner Arbeit nach Hause fahren, machen wir das sehr wahrscheinlich ohne Stau, einfach weil am Brückentag so wenig los ist. Aber wie schön, dass wir bis dahin hier die Stange hochhalten. Ich bin Carmen Schmalfeld. Wir haben an diesem Freitag oft total wechselhaftes Wetter. Das ist echt ein bisschen crazy. Wir haben Wolken, Regen, Graupel, Hagel, dann richtig starker Regen und dann Sonnenschein. Das Ganze bei Temperaturen zwischen 11 und 15 Grad, in den höheren Lagen zwischen 8 und 11 Grad. Morgen beruhigt sich das Wetter. Der Samstag wird eigentlich ganz nett, aber dann ab Mitte nächster Woche wird es auch wieder richtig schön warm bei uns. Damit ihr gut ankommt, hier das Neueste aus dem H3-Verkehrszentrum. A5 Darmstadt Richtung Heidelberg, zwischen Zwingenberg und Kreuz-Weinheim stockend. A66 Frankfurt Richtung Wiesbaden, zwischen Nordwestkreuz Frankfurt und Frankfurt Höchst. 2 Kilometer Stau, weil es da gerade einen Unfall gegeben hat. Und dann noch die A67 Darmstadt Richtung Mannheim. Die ist zwischen Lorsch und Firnheim wegen der Bauarbeiten bis Montagmorgen gesperrt. Nehmt die Umleitung ab dem Darmstädter Kreuz über die A5. Gute Fahrt!
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0: So, wir bereiten so langsam die Kässegel vor, stecken die Länderfähnchen rein. Es ist angerichtet. Der Eurovision Song Contest. Morgen Abend das große Finale ab 21 Uhr im Ersten. Und wir sind direkt früh dran. HR3-Reporter Oliver Schosch ist für uns mit dabei in Wien. Für Deutschland geht Sarah Engels als schon zweite Teilnehmerin auf die Bühne. Also ganz, ganz früh. Ein Startplatz, der historisch gesehen so ein bisschen in sich hat, weil noch nie ein Act von diesem Startplatz aus gewonnen hat. Aber was spricht vielleicht doch dafür, dass sich das morgen ändert?
1: Tja, leider nicht so viel. Es haben ihr viele Experten bescheinigt, dass sie ein absoluter Profi ist, dass sie toll singt und toll performt. Aber der Song, das ist halt so ein klassischer ESC-Hit, nichts musikalisch Besonderes. Also schon ein Ohrwurm, aber halt auch ein gewöhnlicher Pop-Hit. Und die anderen Länder, die haben halt viel ungewöhnlicheres und viel auffälligere Sachen. Deswegen sehen die Buchmacher Sarah Engels im Finale auf Platz 22 von 25. Mit Glück wird es vielleicht ein ordentlicher Platz im Mittelfeld.
0: Oh, meine Güte. Aber du hast gerade schon die Buchmacher erwähnt. Bei denen liegen ja die Finnen vorne. Das ist ein catchy Ding auf alle Fälle. Glaubst du, die Finnen machen es auch am Ende?
1: Also Finnland ist schon sehr lange Favorit mit großem Abstand, aber Australien rückt immer näher ran und sie liegen bei der Jurywertung sogar ganz vorne laut den Buchmachern.
0: Was sagst du, auf welche Momente achten wir morgen besonders? Wo wird es besonders spannend, besonders entertaining?
1: Bei Serbien, das ist so eine Grusel-Metal-Nummer, da haben wir einen extrem langen, krächzenden Schrei des Sängers, der an einen Hahn erinnert, der abgemurkst wird. Und ich finde ganz toll Bangaranga von Dara aus Bulgarien. Das ist so eine irre Tanznummer mit ganz wilden Körperbewegungen und sie singt die ganze Zeit Bangaranga, Bangaranga, Bangaranga, I'm the Bangara. Also ein bisschen Gangnam-Style im Balkan-Stil. Und Sarah Engels hat auch ein Highlight. Sie fällt rückwärts von der Bühne und verschwindet aus dem Bild und wird dann von ihren Tänzerinnen aufgefangen. Das sieht auch nicht schlecht aus.
0: So, jetzt auf alle Fälle zur Einstimmung für uns. Der ESC-Beitrag von Armenien aus dem Jahr 2022. Rosalyn mit Snap. Richtig toller Radiohit. 20. Rosalyn mit Snap. Richtig toller Radiohit.

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1: Was für eine grandiose Idee, bitte. Die Kultur nach den Gießen. Morgen ab 14 Uhr geht's los. Gibt's in der gesamten Stadt ganz unterschiedliche Dinge zu entdecken. An jeder Ecke Musik, Ausstellungen, Theater.
2: Nebenbei eben auch eine tolle Möglichkeit, sich die Stadt zu erschließen, irgendwie durch die Kulturnacht, irgendwie durch die Stadt zu gehen und Orte kennenzulernen. Und damit das möglichst fluffig funktioniert und man gut von A nach B kommt, sind wir extrem dankbar, dass wir den ÖPNV kostenlos anbieten können.
1: Ach siehste, guck, kostenlos rumpendeln, toll. Und eine freiwillige Spende als Eintritt. Stefan Neubacher organisiert die Kulturnacht in Gießen und das wird garantiert richtig, richtig toll. Wenn ihr jetzt allerdings sagt, hey, Sonntag, ich hätte gerne noch ein bisschen mehr Kultur. Ganz viele Museen in Hessen haben da dann freien Eintritt. Liste schicke ich euch gerne zu, wenn ihr mögt, mit dabei zum Beispiel das Polizeimuseum in Marburg und das Goethehaus in Frankfurt oder das Schloss Wilhelmsthal in Calden. Da gibt's auch stündlich dann kostenfreie Rundgänge. Der Nachmittag hier in HR3. Wettertechnisch grau ist, braucht doch ein bisschen Stimmungsaufhellung hier von Michael Schulte und aus This Half of My Heart davor Alice Cooper. Ach, weil Rock halt auch immer gut tut. Preußen, echte Abwechslung ist das.
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0: Jetzt wird 17 Uhr.
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2: Hallo, ich bin Marco Schleicher. Trillerpfeifen und Zwischenrufe. Für Kanzler Merz war sein Auftritt beim Katholikentag in Würzburg kein Selbstläufer. Er hat junge Leute dazu aufgerufen, sich aktiv in der Politik zu engagieren. Gleichzeitig hat er zugegeben, dass es ihm nicht immer leicht falle, alle Menschen emotional anzusprechen und abzuholen. Er wisse nicht genau, woran das liege, aber er wolle seine Kommunikation verbessern. Wer am Montag mit dem Bus oder der Straßenbahn in Darmstadt unterwegs ist, sollte mehr Zeit einplanen. Denn einige Verbindungen fallen aus. Grund ist ein Warnstreik beim Nahverkehrsunternehmen HEAG. Auf den wichtigsten Strecken gibt es aber einen Notfallfahrplan. Betroffen sind zum Teil auch die Landkreise Darmstadt-Dieburg, Groß-Gerau und Offenbach. Auch da können einzelne Bus- und Straßenbahnlinien dann ausfallen. Ist der tote Wal vor Dänemark derselbe, der an der Ostsee in Deutschland gestrandet war? Das ist nach ersten Untersuchungen noch immer nicht klar. Die dänische Naturschutzbehörde hat der ARD gesagt, dass die Ergebnisse bisher nicht eindeutig seien. Warum nicht, erklärt HR-Reporter Arne Bartram.
3: Weil der tote Wal keinen GPS-Sender dabei hatte und es wurden auch an dem Kadaver keine Körpermerkmale gefunden, die halt eindeutig zeigen würden, dass es derselbe Wal ist wie in Deutschland. Also zum Beispiel eine Verletzung an gleicher Stelle. Es kann aber weiter nicht ausgeschlossen werden. Von dem toten Wal wurden Proben entnommen und Forscher hoffen jetzt, dass sie durch diese Proben klären können, ob der Wal in Dänemark und der in Deutschland identisch sind.
2: Gefangenenaustausch zwischen Russland und der Ukraine. Je 205 Soldaten aus beiden Ländern durften heute wieder in ihre Heimat zurück. Der ukrainische Präsident Zelensky hat bei Social Media geschrieben, dass das nur der erste Schritt gewesen sei. Insgesamt sollen etwa 1000 Gefangene auf jeder Seite freikommen. Das hatten Russland und die Ukraine festgelegt, als sie sich auf die Waffenruhe vom vergangenen Wochenende geeinigt hatten. Moderner, schicker und erlebnisreicher. So soll das Ledermuseum in Offenbach werden. Für den Umbau gibt jetzt auch das Land Hessen Geld. 11 Millionen Euro, HR-Reporterin Andrea Bonhagen.
4: In das fast 200 Jahre alte Haus soll es zum Teil reinregnen. Nächstes Jahr sollen die Arbeiten beginnen. Die Objekte werden eingelagert. Dazu gehören eine Kofferradiohülle aus Schlangenleder, ein Lederkleid des Lakota-Stamms in Nordamerika und Stelzensandalen aus Damaskus. Die berühmtesten Schuhe sind wohl die Turnschuhe, mit denen Joschka Fischer zum Umweltminister vereidigt wurde.
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6: So ein kleines bisschen Echo, oder, wenn wir heute auf der Arbeit rufen. Aber wie schön, dass wir zumindest mal da sind und hier die Fahne hochhalten. Hello, ich bin Carmen Schmalfeld, freue mich, dass ihr mit dabei seid, natürlich auch am Brückentag. Und wisst ihr was, auch wenn im Moment das Aprilwetter im Mai anhält, zumindest mal die Allergiker, die können tatsächlich im wahrsten Sinne des Wortes durchatmen.
7: Die Birke ist durch und der Regen hat die Pollen und den Staub aus der Luft gewaschen. Und die nächsten Quälgeister, die Gräser, die sind noch nicht ganz am Start. Die kommen erst so langsam in ein, zwei Wochen.
6: Jetzt noch die genauen Aussichten für unser Wochenende. HR3-Meteorologe Martin Wettergut.
7: Regenschauer und kühle Luft, das ist das, was wir hier im Norden von Hessen auch morgen am Samstag erwarten dürfen. 14 Grad gibt es maximal rund um Kassel, im Upland ein bisschen weniger und dazu manchmal Sonnenschein. Am Sonntag wird es dann aber bei uns ein klein bisschen wärmer.
6: Damit ihr gut ankommt, jetzt das Neueste aus dem H3-Verkehrszentrum. A5 Darmstadt Richtung Heidelberg zwischen Zwingenberg und Kreuzweinheim stockend. A66 Frankfurt Richtung Wiesbaden. Zwischen Nordwestkreuz Frankfurt und Frankfurt Höchst 3 Kilometer Stau, weil es einen Unfall gegeben hat. A67 Darmstadt Richtung Mannheim zwischen Lorsch und Firnheimer Dreieck ist die zu bis Montagmorgen. Nehmt ab dem Darmstädter Kreuz die A5. A661 Oberursel Richtung Egelsbach zwischen Bad Homburger Kreuz und Frankfurt Eckenheim stockt's. Und dann noch den Main-Kinzig-Kreis, den wir drin haben, die Landstraße zwischen Wittgenborn und Spiegelberg ist nach dem Unfall gerade in beide Richtungen gesperrt. Nehmt am besten über Leisenwald die Straße bis Waldensberg und dann weiter über Wittgenborn. Zum Schluss noch die A5 Frankfurt Richtung Kassel zwischen Nordwestkreuz Frankfurt und Bad Homburger Kreuz. Mehrere Metallteile auf der Fahrbahn, also vorsichtig fahren und gut ankommen, bitteschön.
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0: in H3 Teddy Swims, Mr. Know-It-All. Eine Menge Sport gibt's an diesem Wochenende. Letzter Bundesligaspieltag. Die Eishockey-WM startet in der Schweiz. Gerade spielt das deutsche Team. Und heute Abend geht's für die richtig schweren Jungs wieder auf den Rasen. Die Footballer der Frankfurt Galaxy starten in die neue Saison. Und es lohnt sich zuzugucken.
1: Also zunächst mal ist Football einfach der perfekte TV- oder Streaming-Sport in diesem Fall. Nicht umsonst boomt Football ja seit vielen, vielen Jahren in Deutschland brutal bei Jung wie Alt. Dazu kommt dieser Lokalkolorit, die Galaxy und Frankfurt. Seit Anfang der 90er Jahre gehört das einfach zusammen. So viel Football-Tradition. Plus heute Abend, Saisoneröffnung der neuen Liga unter Flutlicht am Bornheimer Hang in einem perfekten Footballstadion. Also viel mehr Football-Freitag als heute. Mit Hessen-Faktor geht eigentlich gar nicht.
0: Ach, wie schön der schwärmt. Unser Sportreporter Phil Hofmeister, der kommentiert heute Abend. Ihr seht alle Galaxy-Spiele dieser Saison live im Stream auf hessenschau.de. Aus der Not eine Tugend machen, so ein bisschen. Darum geht's in dem Song. Und es ist so süß und er klingt so sympathisch. Loser von Sophie and the Giants. Gleich davor Under the Bridge. Das war damals ein Ding, also der ist aufgetaucht und bäm, die Red Hot Chili Peppers waren Stars. Ihr erster richtig riesengroßer Hit. Echte Abwechslung hier in HR3.
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0: Dazu schweben wir richtig Richtung Wochenende zu Empire of the Sun. 5:30 ist es.
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2: Mit Marco Schleicher. Guten Tag. Bundeskanzler Merz hat sich beim Katholikentag in Würzburg selbstkritisch präsentiert und zugegeben, dass er an seiner Kommunikation arbeiten muss. Es gelinge ihm oft nicht, andere mitzunehmen. Mit Blick auf die Koalition hat er gesagt, es sei wichtig, auch bei Streitthemen am Ende Ergebnisse zu liefern. Deutschland und die USA kommen sich nach ihrem Streit über den Irankrieg offenbar wieder näher. US-Präsident Trump hatte besonders die Aussage von Kanzler Merz geärgert, die USA hätten offenbar keine Strategie in dem Konflikt. Jetzt haben beide wieder miteinander telefoniert und Merz hat bei Social Media geschrieben, dass es ein gutes Gespräch gewesen sei. Und jetzt mehr Aktuelles aus unseren Regionalstudios.
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4: Das internationale Frühlingsfest rund um das Kulturzentrum Schlachthof in Kassel ist gerettet. Wegen Schwierigkeiten bei der Finanzierung haben die Organisatoren zittern müssen. Jetzt die Erleichterung. Am Schlachthof kann gefeiert werden. Möglich macht das eine Crowdfunding-Aktion. Über 500 Menschen haben für das Frühlingsfest gespendet. Auch von Stiftungen und Unternehmen aus der Region fließt Geld. Insgesamt rund 50.000 Euro. Jetzt kann das Fest stattfinden. Mit Live-Musik, kulinarischer Vielfalt und gemeinsamen Aktivitäten. Wer noch mithelfen möchte, kann sich beim Kulturzentrum melden und tatkräftig vor Ort unterstützen. Gefeiert wird dann am 29. und 30. Mai. Kybra Anatsch aus Kassel.
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0: Die Warnstreiks im Einzelhandel beschäftigen wir uns gleich im Das bewegt Hessen heute, unser Schwerpunktthema hier im Nachmittag bei HR3. Ich freue mich sehr, dass ihr da seid. Carmen Schmalfeld, mein Name. Bleibt gerne ein Weilchen. Draußen verpassen wir eh nichts, weil das Wetter ist krude. Es ist crazy. Es ist völlig verrückt und durchgeknallt. Manchmal scheint die Sonne und dann gibt es wieder dichtere Wolken und dann gibt es Hagel und dann gibt es Graupel und dann regnet es und alles durcheinander. Mensch, es ist doch Frühling. Zapperlott. 11 bis 15 Grad heute, oft in den höheren Lagen zwischen 8 und 11 Grad. Aber Richtung Wochenende beruhigt sich das Wetter langsam und Mitte nächster Woche wird es auch richtig schön warm wieder. Damit ihr gut ankommt, hier das Neueste aus dem HR3 Verkehrszentrum A5 Darmstadt Richtung Heidelberg zwischen Zwingenberg und Kreuz-Weinheim stockt's. A66 Frankfurt Richtung Wiesbaden zwischen Nordwestkreuz Frankfurt und Frankfurt-Höchst 3 Kilometer stockend nach einem Unfall. A67 Darmstadt Richtung Mannheim ist zwischen Lorsch und Firnheimer Dreieck bis Montag zu. Da wird gebaut. Nehmt ab dem Darmstädter Kreuz die A5. A661 Oberursel Richtung Egelsbach zwischen Bad Homburger Kreuz und Frankfurt-Eckenheim stockt's. Und zum Schluss eine Landstraße in meinen Kinzig-Kreis, nämlich die zwischen Wittgenborn und Spiegelberg, ist nach einem Unfall in beide Richtungen gesperrt. Nehmt am besten die Straße über Leisenwald, Waldensberg und Wittgenborn und kommt gut an. Gute Fahrt.

0: Zusammen sind wir der Chor für John Farnham bei You're the Voice. Hier ist der Nachmittag in HR3. Heute am Brückentag. Einige haben frei, aber es gibt Berufe, da wird bis Samstag durchgearbeitet.
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0: Im Einzelhandel zum Beispiel. Nur da wird gestreikt. In Kassel und in Frankfurt klingt das so. Um was geht's genau bei diesen Warnstreiks der Gewerkschaft Verdi? Um mehr Lohn. Mindestens 250 Euro im Monat. Marcel Schäuble ist Verhandlungsführer der Gewerkschaft in Hessen.
2: Wir haben am kommenden Montag die zweite Verhandlungsrunde im Einzelhandel und der Appell ist hier, dass es im Sinne der Beschäftigten, die dringend schnell mehr Geld brauchen, dass sie ein tragfähiges Angebot vorlegen. Anders als das jetzt Anfang der Woche war in Hamburg. Da haben sie im Prinzip erstmal für das erste Jahr 1% geboten. Das würde für eine Verkäuferin, die oftmals in Teilzeit arbeiten, mit 28 Wochenstunden beispielsweise, sind das netto 12 Euro. Das ist in der heutigen Zeit nichts wert.
0: Es geht aber auch um
3: eine allgemeingültige Tarifbindung für alle Einzelhändler, damit auch alle fair bezahlt werden und nicht so, wie es heute ist, dass es nur wenige sind und ganz viele davon nicht profitieren und Dumpinglöhne bezahlt bekommen, gerade im Lebensmitteleinzelhandel. Und da wären wir sehr froh drum.
4: Und die Leute mit der Vollzeitarbeit, die sie leisten, über die Runden kommen und ihre Familien ernähren können und nicht irgendwie versuchen müssen, dann noch aufzustocken oder sonst irgendwas.
0: Sagen Jeanette und Julia bei der Kundgebung heute in Kassel. Rund 200.000 Menschen in Hessen sind im Einzelhandel beschäftigt. Unter ihnen auch Marvin Bexby. Er arbeitet bei der Bekleidungskette Primark auf der Frankfurter Zeil.
5: Die Führungskräfte behandeln die Mitarbeiter und Beschäftigten wie Beschäftigte oder Menschen zweiter, dritter Klasse. Die Digitalisierung bedroht uns, gerade weniger Beschäftigte, Selbstbedienungskassen etc. pp. Personal wird abgebaut und die Arbeit wird verdichtet und demnach steigt dann auch die Belastung.
0: Es geht also auch um Wertschätzung und Respekt. Die Arbeitgeber sagen zu den Forderungen übrigens, die sind überzogen. Die Umsätze steigen nicht so stark wie die Kosten. Und so eine Lohnsteigerung wäre eben nicht leistbar. Nächste Woche wird weiter verhandelt.
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0: Gleich sind wir vorfeierfreudig hier im Nachmittag bei HR3. Drehen wir den laut auf, denken alle, wir haben noch richtig was vor an so einem Freitagabend. Davor Ozzy Osbourne. Schöne Gelegenheit, um mal ganz kurz die Handylampe anzumachen und im Takt mitzuwinken zu Ozzy Osbourne. Echte Abwechslung ist das hier in HR3.
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Wir schalten gleich um in den Chill- und Entspannungsmodus. War heute eh so ein ruhiger, relaxter Brückentag. Der Abend wird noch schöner im Freundeskreis mit Gunnar Töpfer. Gleich hier nach den Nachrichten ab 18 Uhr. Habt eine gute Zeit. 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
2: Guten Abend, ich bin Marco Schleicher. Wer wird neuer Chef der FDP? Das soll in 2 Wochen der Bundesparteitag klären und im Moment sieht es danach aus, als würde es Wolfgang Kubicki werden. Eigentlich wollte der FDP-Vorsitzende aus NRW Höhne gegen ihn antreten. Der hat aber jetzt laut Partei entschieden, er kandidiert doch nicht, sondern kann sich jetzt auch einen Posten als Vize vorstellen. Engagiert euch mehr in politischen Parteien. Dazu hat Kanzler Merz junge Leute aufgerufen. Er hat beim Deutschen Katholikentag in Würzburg auch zugegeben, dass an seiner Kommunikation arbeiten muss. Er beschäftige sich immer mehr mit der Frage, woran es liege.
3: Dass es mir offensichtlich nicht gelingt, die Menschen im Lande hinreichend zu überzeugen, dass der Weg, den wir versuchen in der Regierung einzuschlagen, den ich versuche einzuschlagen, der richtige ist und der auch eine emotionale Bindung erzeugt und die Bevölkerung mitgeht. Ich weiß, dass ich in meiner Kommunikation etwas verbessern muss, damit diese Botschaft besser verstanden wird.
2: Tonnenweise Drogen, gefakte Produkte und streng geschützte Pflanzen und Tiere. Auch 2025 hat der Zoll am Frankfurter Flughafen jede Menge illegale Sachen gefunden. HR-Reporter Lars Hofmann.
4: Der Zoll hat aber auch Hunderttausende illegale Tabletten und Ampullen aus dem Verkehr gezogen. Dopingmittel, Potenzpillen und Haarwuchsmittel. Genauso 500.000 gefälschte Markenprodukte und fast 1 Million unsichere Produkte, wie zum Beispiel Wasserkocher. Und jedes Jahr wurden auch wieder Zehntausende Produkte aus geschützten Tieren und Pflanzen aus dem Verkehr gezogen. Zum Beispiel Tigerzähne oder ein Mantel aus Wolfsfell.
2: In der Demokratischen Republik Kongo ist wieder das Ebola-Virus ausgebrochen. Wie die Behörden mitgeteilt haben, sind über 65 Menschen gestorben. Vermutlich komme das Virus aus einer abgelegenen Gegend und hatte sich unentdeckt seit Monaten verbreitet. Wegen des Ausbruchs hat das Auswärtige Amt seine Reisewarnung für die Demokratische Republik Kongo aktualisiert. Manuel Neuer bleibt beim FC Bayern. Der 40-Jährige wird eine weitere Saison für die Bayern im Tor stehen. Das hat der Rekordmeister offiziell angekündigt. Danach bleibt Neuer bis Juni 2027 auch Kapitän der Bayern. 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
0: Das war ein ganz schönes Durcheinander beim Wetter heute mit Hagel und einem Zubehör. Willkommen im H3-Freundeskreis, ich bin Gunnar Töpfer. Es wird jetzt ruhiger, die Nacht wird dann meistens trocken sein und der Tag morgen wird schon wieder schöner als heute. Es gibt Wolken, es gibt auch wieder ein paar Schauer, aber deutlich weniger als heute und vor allem immer mehr Sonne. Temperatur morgen bis 16 Grad. Damit ihr gut ankommt, das Neueste aus dem HR3-Verkehrszentrum jetzt. Ein bisschen ruhiger als normalerweise am Freitagabend. Wir haben die A6 Heilbronn Richtung Mannheim zwischen Vierenheimer Kreuz und Vierenheimer Dreieck, aber mit einer ungesicherten Unfallstelle. Wir haben die A45 Gießen Richtung Aschaffenburg zwischen Wölfersheim und Florstadt. Hier liegt ein Reifen. A5 Darmstadt-Heidelberg zwischen Zwingenberg und Kreuz Weinheim, streckenweise stockender Verkehr. A67 Darmstadt-Mannheim zwischen Lorsch und dem Vierenheimer Dreieck. Hier wird gebaut, bis Montagmorgen ist gesperrt. Umleitungsempfehlung ab dem Darmstädter Kreuz parallel über die A5. Und eine noch, dann haben wir es auch schon wieder. B276 Bad Obwächtersbach Richtung Lohr. Zwischen dem Abzweig nach Aufenau und der Verbindung zur A66 ist wegen einer Ölspur gesperrt.
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Asia im HR3-Freundeskreis. Ah, es fühlt sich irgendwie noch gar nicht so danach an, oder? Aber es sind tatsächlich nicht mal mehr 4 Wochen, dann ist schon wieder Fußball-Weltmeisterschaft. Und ihr hört's hier. Vielleicht wird es jetzt mit der WM-Stimmung so langsam ein bisschen. Der offizielle WM 2026 FIFA-Song ist da. Und er ist wieder von Shakira. Und er ist ja quasi eine Fortsetzung von Waka Waka. Erstmal in Suaheli ein bisschen eingerostet, aber damals haben sie uns gesagt, Waka Waka heißt angeblich irgendwie sowas wie Auf geht's, los, los oder so. Und jetzt ratet. Waka Waka heißt 2026 Dai Dai und ist nicht mehr Suaheli, sondern angeblich italienisch und heißt, ja, los, los, ne? Okay, diesmal mit ein bisschen fiesen Spin. Dai Dai ist nicht dabei, kein Italien bei der WM, aber das trifft auch auf den Coaster zu. Nigeria, Heimatland von Burma Boy, den Song zusammen mit Shakira macht. Ob das alles so ein gutes Omen ist? Lass gerne mal einen Kommentar da per WhatsApp 069 155 4x3, wie ihr es findet. Shakira, Dai Dai in HR3.

0: Shakira, Burna Boy, in HR3. Da ist einfach mal richtig schön entspannt Feierabendmut. Alize, jetzt. Aber direkt dazu auch nochmal Dermot Kennedy. Echte Abwechslung in HR3.
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0: Hey, wir haben es kurz nach 7. Willkommen im H3-Freundeskreis. Ich bin Gunnar Töpfer. Wir schauen mal nach dem Wetter. Es wird langsam ein bisschen schöner. Wir haben zwar noch relativ viele Wolken, aber die Schauer werden weniger und zwischendurch kämpft sich immer mal wieder so ein bisschen Feierabendsonne auch noch gleich durch. Temperaturen gerade so zwischen 12 und 14 Grad. In der Nacht beruhigt sich das Wetter weiter. Meistens wird es trocken sein und morgen schon mal deutlich freundlicher als heute. Es sind auch wieder Wolken dabei, sind auch wieder Schauer unterwegs, aber immer wieder auch Sonne und immerhin bis 16 Grad. Damit ihr gut ankommt, das Neueste aus dem HR3-Verkehrszentrum jetzt. A3 von Köln nach Würzburg zwischen dem Frankfurter Kreuz und Frankfurt Süd. Ein kaputter Bus steht auf der linken Spur und Leute laufen auf der A3. A5 Darmstadt-Heidelberg zwischen Zwingenberg und Kreuz Weinheim streckenweise stockend. A66 Wiesbaden-Frankfurt zwischen Hattersheim und Kriftler Dreieck steht ein kaputtes Auto auf der Standspur und qualmt wohl stark. A67 Darmstadt-Mannheim zwischen Lorsch und Viernheimer Dreieck, Bauarbeiten bis Montagmorgen ist gesperrt. Solange fahrt ihr bitte über die parallele A5 ab dem Darmstädter Kreuz. Das ist unsere Umleitungsempfehlung. Und die B276 Bad Obwächtersbach in Richtung Lohr zwischen dem Abzweig nach Aufenau und der Verbindung zur A66 ist die B276 gesperrt wegen einer Ölspur.
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0: Tiffany Yaris in HR3. Großartige Stimme, oder? Nächste Woche feiern wir die live. Nächste Woche Donnerstag zum Auftakt vom Schlossgrabenfest in Darmstadt. Tiffany Yaris zusammen mit HR3 auf der Bühne. Wir haben irre gutes Line-Up dieses Jahr, generell über die vier Tage. Alpha will werden da sein, Zartmann, Icky Mel, Jan Delay. Und es wird ein sehr, sehr schönes Fest. Alle Infos haben wir für euch im Netz. Jetzt schauen wir aber erstmal, was wir mit diesem Wochenende, in dem wir hier gerade schon mittendrin stecken.
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2: Ich bin Julia Sauer. Hallo. Weiße Barockbauten ringsherum. In der Mitte glitzert das Wasser. Der Hafen von Bad Karlshafen ist ein echtes Schmuckstück. Und das wird am Wochenende

0: Oder in Fritzlar. Im Museum Hochzeitshaus gibt es ein Museumsfrühstück. Dort werden zudem historische Fotos mit Hilfe von KI zum Leben erweckt. Die Sonne auf der Haut spüren und bis tief in die Nacht tanzen. Das geht derzeit auf dem Keine Panik Festival im Liebenauer Ortsteil Niedermeiser. Von Pop bis Rock sorgen die Bands noch bis morgen Abend für Festivalfeeling im Ort. Mit dabei auch die Band One Tape aus Brilon.
1: Und wir leben viel zu schnell, wir leben dran vorbei. Die Dinge richtig zu stellen, sind gefangen und nicht frei.
0: Das Keine Panik Festival ist vor 4 Jahren als privates Event gestartet. Mittlerweile kommen jedes Jahr hunderte Besucher. Julia Sauer, Studio Nordhessen.
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0: Så er det Wiederbach. Green Day. In HR3. Schön, schon ein paar Warmer-Vibes für alle, die heute noch ein bisschen ausgehen wollen. Das hier eher so die Fraktion. Ah, schön Füße hoch, endlich Wochenende zu Hause. Zoe Wies, Nico Santos, echte Abwechslung in HR3.
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0: 19 Uhr.
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2: Hallo, ich bin Maren Weil. Die FDP will bundespolitisch wieder eine Rolle spielen und dafür soll der Bundesparteitag in 2 Wochen einen neuen Vorsitzenden wählen. Stand jetzt dürfte das Wolfgang Kubicki werden, denn sein einziger Konkurrent, der Parteivorsitzende aus NRW Höhne, zieht seine Kandidatur zurück. HR-Reporter Tobias Zacher.
3: Statt wie bisher geplant in einem Duell gegen Wolfgang Kubicki anzutreten, will er jetzt mit ihm ein Team bilden. Mit Kubicki als Chef, Höhne soll dessen Stellvertreter werden. Ein Jahr lang wollen die beiden die Partei so führen. Das gebe Höhne die Möglichkeit, sich auf NRW zu konzentrieren, heißt es. Denn dort ist in einem Jahr Landtagswahl und die FDP will wieder in den Landtag einziehen.
2: Die Stimmung war angespannt, aber jetzt haben Bundeskanzler Merz und US-Präsident Trump wieder miteinander telefoniert. Merz hat das Gespräch auf der Plattform X als gut bezeichnet. Beide seien sich einig, dass im Iran-Krieg weiter verhandelt werden müsse. Trump hatte sich vor allem über die Aussage von Merz geärgert, die USA hätten im Iran-Krieg keine Strategie und hatte selbst aber auch gegen Deutschland und die EU ausgeteilt. Wer Montag mit dem Bus oder der Straßenbahn in Darmstadt unterwegs ist, sollte mehr Zeit einplanen, denn einige Verbindungen fallen aus. Grund ist ein Warnstreik beim Nahverkehrsunternehmen HEAG. Auf den wichtigsten Strecken gibt es aber einen Notfallfahrplan. Betroffen vom Warnstreik sind zum Teil auch die Landkreise Darmstadt-Dieburg, Groß-Gerau und Offenbach. Tigerkrallen, eine maurische Landschildkröte und Ringe aus Elfenbein. Das alles hat der Zoll im letzten Jahr am Frankfurter Flughafen und im Internationalen Postzentrum beschlagnahmt. Außerdem hat er jede Menge gefälschte Markenprodukte sichergestellt und Drogen im Wert von etwa 190 Millionen Euro. Kein erfolgreicher Start für Deutschland in der Eishockey-WM. Im Eröffnungsspiel gegen Finnland hat das deutsche Team mit 1:3 verloren. Und ARD-Sportreporter Burkhard Hupe sagt, die Finnen haben das Spiel dominiert und lagen schnell vorne.
4: Deutschland hatte auch viele, viele Powerplay-Möglichkeiten, aber wenig große Chancen. Immerhin Stefan Leubel aus Straubing gelangt 12 Minuten vor dem Ende der Anschlusstreffer. Aber nachdem Finnland dann erneut auf 2 Tore davongezogen war, war alle Liebesmüh vergeblich. Deutschland nahm den Torhüter 3,5 Minuten vor dem Ende noch vom Eis, aber eine Chance sprang dabei nicht mehr heraus. Und so unterliegt Deutschland fast erwartungsgemäß gegen Finnland mit 1:3.
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0: Let me entertain you. Robbie gibt's gleich und Olivia Dean für euren Freitagnachmittag. Wir schauen aber erstmal kurz aufs Wetter. Hallo zusammen, ich bin Gunnar Töpfer. Das wird schön langsam. Also jetzt nicht schlagartig. Aber die Schauer werden weniger. Die Sonne wird ein bisschen mehr heute zum Feierabend. In der Nacht dann sogar weitestgehend trocken und morgen, der Tag, der bringt deutlich mehr Sonne als heute. Auch wieder Wolken, auch wieder Schauer, aber tatsächlich auch schon wieder 2 Grad mehr bis 16 Grad. Damit ihr gut ankommt, das Neueste aus dem HR3-Verkehrszentrum. A67 von Darmstadt nach Mannheim zwischen Lorsch und dem Viernheimer Dreieck wird gebaut. Bis Montagmorgen ist gesperrt. HR3-Umleitungsempfehlung. Ab dem Darmstädter Kreuz fahrt ihr am besten über die parallele A5. Und die B276 Bad Orb-Wächtersbach in Richtung Lohr. Zwischen dem Abzweig nach Aufenau und der Verbindung zur A66 ist gesperrt wegen einer Ölspur.

0: Portugal the Man im H3-Freundeskreis. Knapp 26 Stunden noch bis ESC. I'm on fire, fire. Morgen Abend großes Finale beim Eurovision Song Contest. Ich weiß nicht, wie es euch geht. So langsam hören wir uns hier so ein bisschen Sarah Engels und Feier warm. Schöner Ohrwurm. Aber wird es morgen Abend auch reichen? Wir haben H3-Reporter Oliver Schorsch in Wien heute mal losgeschickt und mal sich umhören lassen. Beim ESC. Über die Siegchancen von Sarah Engels.
1: Sarah Engels war halt nie eine Favoritin. Es haben ihr viele Experten bescheinigt, dass sie ein absoluter Profi ist, dass sie toll singt und toll performt. Aber der Song, das ist halt so ein klassischer ESC-Hit. Also schon ein Ohrwurm, aber halt auch ein gewöhnlicher Pop-Hit. Und die anderen Länder, die haben halt viel ungewöhnlicheres und viel auffälligere Sachen. Deswegen sehen die Buchmacher Sarah Engels im Finale auf Platz 22 von 25. Mit Glück wird's vielleicht ein ordentlicher Platz im Mittelfeld.
0: Aber was wissen denn schon die Buchmacher? Sollen sie mal die Songmacher fragen? Mal schauen, was es wird morgen Abend. Ab 21 Uhr Finale beim Eurovision Song Contest beim ESC mit Sarah Engels. Feier in HR3.

Also eine Feier mit EI wird es auf jeden Fall. Sarah Engels in HR3. Zack, Ohrwurm. Tina Turner, jetzt. Aber direkt dazu auch lässig meist mit. Hi, nice to meet you too. 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

0: Hallo, schönen Freitagabend. Willkommen in HR3. Ich bin Gunnar Töpfer. Wir schauen mal nach dem Wetter. Relativ viel Sonne dann doch nochmal heute auf die letzten Stunden. Und die Schauer werden weniger, die Schauergebiete werden kleiner. Wenn mal was kommt, dann zieht es auch relativ schnell durch. Die Nacht wird sogar weitestgehend trocken sein. Morgen dann auch wieder wechselhaft, auch wieder Wolken dabei, auch wieder ein paar Schauer, aber lange nicht mehr so viel wie heute. Uns wird schon ein bisschen wärmer, bis 16 Grad. Und die Tage drauf gehen die Temperaturen noch ein bisschen höher. Damit ihr gut ankommt, das Neueste aus dem HR3-Verkehrszentrum jetzt. A67 Darmstadt-Mannheim zwischen Lorsch und Viernheimer-Dreieck. Hier wird gebaut, bis Montagmorgen ist gesperrt. HR3-Umleitungsempfehlung. Am besten fahrt ihr parallel über die A5. Und zwar ab dem Darmstädter Kreuz. Und B276 Bad Orb-Wechtersbach Richtung Lohr am Main. Hier ist zwischen dem Abzweig nach Aufenau und der Verbindung zur A66 auch gesperrt. Und zwar wegen einer Ölspur.
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0: im H3-Freundeskreis. Das wird ein schönes Wochenende. Das wird ein sehr, sehr feierliches Wochenende. Und die offiziellen Feierlichkeiten eröffnet jetzt H3-Comedy-Mann Jan Zerbst für uns. Die feiern zum 80. von Udo Lindenberg. Und ja, liebe Kinder, der ist nicht nur der Typ aus Komet vom Apache. Aber auch.
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2: Udos 80. ist ein Feiertag für alle Lindianer. Und ich mach mein Ding. Für die ganze Panikfamilie. Und irgendwie, das muss man einfach anerkennen, hat Udo nicht nur mehrere Karrieren hingelegt mit tiefen persönlichen Tälern dazwischen. Wenn du mit Musik und Mut und Ehrlichkeit und Humor gezeigt, wie einfach das geht, tolerant zu sein und nebenbei sehr, sehr lässig. Sein Aufruf an alle, jeder ist halt, wie er oder sie halt ist. Hauptsache, wie er selbst sagt, individuell. Und darauf trinken wir doch ein Eierlikörchen. Denn auch das ist eine Udo-Weisheit. Alle Tage sind gleich lang, jedoch verschieden breit. Yeah.
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0: Weekend, Blinding Lights. Hier kriegt der Freitagabend nochmal schönen Schub. Robin Schulz, Fastboy, jetzt. Aber auch Pink dazu. 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
1: Um 20 Uhr mit Andreas Gerlach. Bundeskanzler Merz und US-Präsident Trump haben den Iran gemeinsam aufgefordert zu verhandeln. Außerdem müsse Teheran die Straße von Hormus öffnen, teilte Merz nach einem Telefonat mit dem US-Präsidenten mit. Bei dem Gespräch sei es auch um die Lage in der Ukraine und um den für Juli geplanten NATO-Gipfel gegangen. Der Kanzler zeigte sich nach dem Telefonat zufrieden. Zuletzt hatten Äußerungen von Merz zu Spannungen im deutsch-amerikanischen Verhältnis geführt. Um den Bundesvorsitz der FDP wird es wohl doch keine Kampfabstimmung geben. Der nordrhein-westfälische FDP-Chef Höhne hat seine Kandidatur zurückgezogen. Aus Berlin ARD-Korrespondent Dietrich Karl Meurer.
2: Höhne will nun als erster stellvertretender Bundesvorsitzender antreten. Damit bleibt Wolfgang Kubicki der einzige Kandidat für den Parteivorsitz. Der langjährige FDP-Vize will sich Ende Mai auf dem Bundesparteitag wählen lassen. Höhne und Kubicki sagten der FAZ, sie hätten den Schritt gemeinsam vorbereitet. Beide wollten die Partei wieder stärken und die Kräfte in der FDP bündeln. Kubicki kündigte an, eng mit Höhne zusammenzuarbeiten.
1: Mehr als 5000 Beschäftigte im Handel haben heute bundesweit die Arbeit niedergelegt. Gestreikt wurde laut Gewerkschaft Verdi an mehr als 200 Standorten, unter anderem bei Edeka und H&M. Zu Kundgebungen in Kassel und Frankfurt kamen mehrere hundert Menschen. Laut dem Handelsverband Deutschland gab es keine Auswirkungen für Verbraucher. Das deutsche Eishockey-Team ist mit einer Niederlage in die Weltmeisterschaft in der Schweiz gestartet. Die Mannschaft verlor ihr erstes Vorrundenspiel gegen Finnland mit 1:3. ARD-Sportreporter Burkhard Hupe.
3: Das Ergebnis war in Ordnung, das Spiel allerdings nur bedingt, denn die Finnen dominierten in jeder Hinsicht und stellten den deutschen Torhüter Philipp Grubauer immer wieder auf die Belastungsprobe und der hielt diesen Proben auch fast durchgehend stand. Bei 2 Überzahltoren war er machtlos, da führte Finnland also mit 2:0. Immerhin Stefan Leubel aus Straubing gelang 12 Minuten vor dem Ende der Anschlusstreffer, aber nachdem Finnland dann erneut auf 2 Tore davongezogen war, war alle Liebesmühe vergeblich.
1: Die Schauspielerin Angelika Domröse ist tot, das hat die DEFA-Stiftung dem RBB bestätigt. Domröse war vor wenigen Wochen 85 Jahre alt geworden. Berühmt wurde sie 1973 mit dem DDR-Film Die Legende von Paul und Paula. Später verkörperte sie unter anderem die Kommissarin Vera Bilewski im Polizeiruf 110. Wie heute ebenfalls bekannt wurde, ist bereits am Sonntag der Schauspieler Günther Maria Halmer im Alter von 83 Jahren gestorben. Und das waren die Nachrichten.
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5: Hallo, schönen Freitagabend. Willkommen im HR3 Freundeskreis. Ich bin Gunnar Töpfer. Wir haben relativ viele Schauer gerade noch im Norden unterwegs. Mittelhessen, Südhessen, Osthessen, immer mehr Sonne zum Feierabend. Und Temperaturen immer noch bis 13 Grad. In der Nacht wird es sogar weitestgehend trocken sein und morgen deutlich freundlicher als heute. Wir haben Sonne, wir haben natürlich auch wieder Wolken, wir haben natürlich auch wieder ein paar Schauer, aber immerhin 16 Grad. Damit ihr gut ankommt, das Neueste aus dem hr3-Verkehrszentrum. A67 von Darmstadt nach Mannheim. Zwischen Lorsch und dem Viernheimer Dreieck wird gebaut. Das ganze Wochenende ist gesperrt bis Montagmorgen. H3-Umleitungsempfehlung. Am besten ihr fahrt ab dem Darmstädter Kreuz parallel über die A5.
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0: alle Farben. Sagt, was ihr wollt über Udo Lindenberg, aber der Mann hat in seinem Leben wahrscheinlich sehr, sehr viel richtig gemacht.
1: Also im Laufe von 50 Jahren Karriere kann man ruhig mal, finde ich, 10 Partyjahre einlegen. Das habe ich auch gemacht, ne?
0: Ja, so ungefähr 10. Aber vor allem hat er über so viele Jahrzehnte immer wieder Hits geschrieben. Bis heute tatsächlich. Größter Hit mit Apache, gerade erst 2-3 Jahre her.
1: Oft habe ich Texte auch gut breit geschrieben. Ordentlich Whisky im Kopf und so, ne? Und am nächsten Tag lag ich immer noch da, wurde da wach und so. Und dann nüchtern gegengelesen.
0: Schön die Udo Lindenberg-Taktik. Am Wochenende wird der Kerl tatsächlich 80 Jahre alt. Und wenn ihr ein bisschen mit uns reinfeiern wollt, dann haben wir ganz viel Stoff für euch. Es gibt einen neuen Podcast in ARD Sounds. Udo, ein Leben an der Grenze. Es gibt eine neue Doku in der ARD Mediathek. Udo Rebell. Und es gibt ein bisschen was zum Mitpfeifen. In HR3. Udo Lindenberg, mein Ding.

0: Lindenberg.
1: Ja.
0: Ah, schön, gleich George Michael, Elton John. Was eine große Hymne. Aber direkt dazu gleich auch Meghan Trainor.

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6: 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Ach, guck, das Wetter gibt's ja doch nochmal Mühe Richtung Wochenende. Sonne kommt an vielen Orten heute Abend nochmal ein kleines bisschen raus für kurz und die Schauer werden weniger. Die Nacht sogar weitestgehend trocken und morgen mehr Sonne als heute. Auch wieder ein paar Wolken, auch wieder ein paar Schauer, aber es wird auch schon wieder ein bisschen wärmer, bis 16 Grad. Damit ihr gut ankommt, das Neueste aus dem H3-Verkehrszentrum. A6 von Heilbronn nach Mannheim. Zwischen Viernheimer Kreuz und Viernheimer Dreieck liegen mehrere Müllsäcke. A7 Hannover-Kassel, zwischen Hannmünden-Lutherberg und Kassel-Nord, ein Unfall auf der rechten Spur. Und A67 Darmstadt Richtung Mannheim, zwischen Lorsch und Viernheimer Dreieck. Hier wird gebaut, bis Montagmorgen ist gesperrt. H3 Umleitungsempfehlung, am besten ab dem Darmstädter Kreuz über die Parallele A5 ausweichen.
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Apropos Danger Zone, gleich poppt die Abendshow hier bei uns in HR3. Heute mit ganz, ganz viel neuer Musik zum Freitag. Unter anderem Max Giesinger und Shakira.

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1: Um 21 Uhr mit Andreas Gerlach. Israel und der Libanon haben sich auf eine Verlängerung ihrer Waffenruhe um 45 Tage geeinigt. Das hat das US-Außenministerium in Washington mitgeteilt. Unter Vermittlung der USA hatten Delegationen beider Länder 2 Tage lang verhandelt. Die brüchige Feuerpause gilt seit dem 17. April und wäre eigentlich am Sonntag ausgelaufen. Bundeskanzler Merz hat mit US-Präsident Trump telefoniert. Nach einigen Wochen Funkstille wegen Äußerungen des Kanzlers zur Straße von Hormus hat es wieder ein direktes Gespräch gegeben. Merz sprach danach von großer Gemeinsamkeit. ARD-Korrespondentin Christina Nagel.
2: Es klingt, als ob Friedrich Merz die zuletzt deutlich zutage getretenen Spannungen im deutsch-amerikanischen Verhältnis vergessen machen will. Sie hatten sich unter anderem am Krieg gegen den Iran entzündet. Besonders verärgert hatte sich der US-Präsident über die Aussage des Kanzlers gezeigt, dass sich die USA vom Iran demütigen lasse. Man sei sich einig, betont der Kanzler nun, der Iran müsse an den Verhandlungstisch kommen, die Straße von Hormus öffnen und Teheran dürfe keine Atomwaffen besitzen.
1: Das Mainzer Pharmaunternehmen BioNTech hat seinen geplanten Stellenabbau verteidigt. Bei der Jahreshauptversammlung sagte Firmengründer Shahin, die Entscheidung sei schweren Herzens getroffen worden. Das Unternehmen befinde sich in einer Phase des Übergangs. BioNTech hat angekündigt, knapp 1.900 Stellen zu streichen. Betroffen sind die Standorte in Marburg, Idar-Oberstein und Tübingen. BioNTech will sich verstärkt auf die Herstellung von Medikamenten konzentrieren. Die deutsche Eishockey-Nationalmannschaft ist mit einer Niederlage in die Weltmeisterschaft in der Schweiz gestartet. Die Auswahl von Bundestrainer Harald Kreis verlor ihr erstes Vorrundenspiel in der Gruppe A in Zürich gegen den Olympiadritten Finnland mit 1:3. Das nächste Spiel der Deutschen steht übermorgen an. Gegner ist dann Lettland. Rekordtorwart Manuel Neuer bleibt noch eine weitere Saison beim FC Bayern München. Der Verein gab bekannt, dass Neuer einen Vertrag bis Juni nächsten Jahres bekommt. ARD-Sportreporter Florian Eckel.
3: Die Bayern halten also auch in der kommenden Saison ihr altbekanntes Torwarttrio beisammen. Neben Manuel Neuer verlängert auch der dritte Keeper Sven Ulreich seinen auslaufenden Vertrag bis 2027. An der Seite der beiden Torwart-Oldies soll Talent Jonas Urbich weiter wachsen und zur Nummer 1 der Zukunft im Bayern-Tor aufgebaut werden. Neuer hütet seit 2011 das Tor der Bayern und hat knapp 600 Pflichtspiele für den Rekordmeister absolviert.
1: Und das waren die Nachrichten. Das Wetter: in der Nacht ist es meist trocken bei 6 bis minus 1 Grad. Morgen ein Wechsel aus Sonne und Wolken. Vereinzelt kann es Schauer geben bei 12 bis 16 Grad. Die weiteren Aussichten: am Sonntag erst freundlich, später wieder mehr Wolken und öfter Schauer bis 18 Grad. Am Montag viele Schauer, ebenfalls bis 18 Grad. Und die Zeit: es wird 21.03 Uhr.
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4: A4, Kirchheimer Dreieck Richtung Erfurt. Zwischen Wildeck-Hönebach und Wildeck-Obersuhl Bergungsarbeiten auf dem rechten Fahrstreifen. A7, Hannover Richtung Kassel. Zwischen Hannmünden, Lutterberg und Kassel-Nord ein Unfall auf dem rechten Fahrstreifen. Die A67, Darmstadt Richtung Mannheim, ist zwischen Lorsch und Viernheimer Dreieck wegen Bauarbeiten bis Montagmorgen etwa 5 Uhr gesperrt. Umleitungsempfehlung: ab dem Darmstädter Kreuz über die parallel verlaufende A5 ausweichen. Die A480 Wetzlar-Blasbach ist zwischen Aslar und Wetzlarer Kreuz wegen einer Baustelle bis 5 Uhr in beiden Richtungen gesperrt. Umleitungen sind ausgeschildert.
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5: Mit Markus Barsch, schön, dass ihr da seid. Es ist Freitag. Machen wir gleich erstmal ein Quiz?
6: Oh ja.
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Schön, dass ihr da seid. Hier ist eure Abendshow. Pop. Die gemeinsame Abendshow von Bremen 4, HR3, MDR Jump, NDR 2, SR1 und WDR 2 produziert für euch mit Liebe. Und jetzt einem spontanen Schnellstquiz von SWR 3. Guck mal, der allwissende Abendshow-Kalender sagt gerade, heute ist der internationale Tag der Familie. Jawohl, die Vereinten Nationen haben diesen Tag vor vielen, vielen Jahren ausgerufen, um auf die Bedeutung der Familie hinzuweisen. Wir hoffen, es geht euch allen gut am Tisch und ihr habt euch alle lieb. Wenn nicht, reden hilft immer. Sagt man so. Wir machen das Spontane, wie heißt die Familie mit Nachnamen? Schnellstquiz. Es gibt ja viele Familien mit vielen Mitgliedern und die heißen alle mit Nachnamen gleich. Wenn ich zum Beispiel gleich sage, hey, wie heißen denn zum Beispiel Lisa, Maggie, es wird einfacher, Bart, Homer und Marge mit Nachnamen, dann sagt ihr hoffentlich Simpson, oder? Ich würde euch dann anbieten A. Schlumpf, B. Simpson, ihr wisst, wie es ist. Aber gleich wird es vielleicht noch ein bisschen schwieriger. Man wird sehen. 07221 2011, sofort anrufen bitte. Jetzt sofort hier anrufen, 07221 2011. Ich nenne euch Vornamen von Familienmitgliedern, von berühmten Familien natürlich. Und ihr sagt bitte einfach gleich, wie die Familie mit Nachnamen heißt. 07221 2011.

0: Oh, Louis Capaldi, man möchte ihm immer gleich eine Halspastille reichen. Was für ein toller Künstler ist Louis Capaldi, geschunden von seinen Dämonen. Forget me gerade in der Abendschau, ich schweife ab. Heute ist der Tag der Familie. Wir spielen das spontane Schnellstquiz jetzt. Wie heißt die Familie mit Nachnamen? Es rauscht schon bei Sebastian in Thüringen, in Dingelstedt. Nee, gerade unterwegs von Dingelstedt zur Arbeit. Hallo Sebastian, bist du da?
1: Hallo Markus, ich bin da. Ja.
0: Da bist du, fährst zur Nachtschicht.
1: Richtig.
0: Wir wünschen dir eine ruhige gleich.
1: Das wünsche ich mir auch.
0: Hast du heute mit deiner Familie Kontakt gehabt?
1: Ja, natürlich, natürlich.
0: Sehr gut. Geht's an gut?
1: Ja, doch.
0: Gut.
1: Doch, doch.
0: Wir machen das spontane, wie heißt eigentlich die Familie mit Nachnamen, Schnellstquiz. Ich nenne dir Vornamen von Leuten, von relativ berühmten Leuten und du sagst, ich gebe dir mal zwei zur Auswahl, keine Sorge.
1: Okay.
0: Hättest du eben gewusst, oder? Bart, ja. Homer, Marge, Lisa, Maggie, Simpsons, ne?
1: Na klar, sind die Simpsons.
0: Okay, alles klar. Wir machen erstmal popkulturell weiter. Joey, Maite, Michael Patrick, Angelo. Die anderen fallen mir gerade nicht ein. A. Thyssen, B. Kelly.
1: Ah, das ist schwer, aber ich denke B. Kelly.
0: Das ist richtig. Ich mache es extra schwer. Ha, ha, ha.
1: Ja, ja.
0: Okay, ich sehe schon. Soll ich mal einen Zahn kulturell zulegen? Warte. Heinrich, Thomas, Golo, Klaus. Fällt mir nur ein. A. Frau, B. Mann.
1: Ich würde sagen B.
0: Ja, ist richtig. Heinrich Mann, der Untertan und so, ne? Thomas Mann, hier ist Zauberberg und so. Okay, jetzt wieder in Sümpfe unten. Warte.
1: Okay.
0: Shania, wie heißt der nochmal? Shania Davina. Ja gut, Robert Carmen. A. Bonaparte, B. Geis.
1: Ich habe eine Tendenz, ich vertraue mein Bauchgefühl und sage Geist.
0: Das ist richtig. Komm, wir machen noch einen. Ist lustig mit dir. Hier,
1: ja,
0: Dagobert. A-Buck, B-Duck.
1: Puh.
0: Ich bin aufgeregt.
1: Komm, ich nehme Duck.
0: Er ist richtig. Bleib dran, wir schenken dir was. Fahr vorsichtig.
1: Danke.
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0: Ja, ich weiß, es gab kein Ocelot im Quiz. Sorry. Aber ich dachte, ich kannte keine Familie, die einen Ocelot im Vornamen irgendwo hat. Nächstes Mal. Hallo, hier ist Pop, eure Abendshow. Jetzt was Schönes Neues an Musik. Das Zusammenleben in einer WG kann sich ja auch gerne um Dinge drehen wie: Okay, Leute, das Geschirr ist jetzt so lange in der Spüle gestanden, der Topf unten ist durchgerostet. LG. Aber nicht so in der WG von den beiden Musikfreunden Gregor Hägele aus Stuttgart und Johnny Mahoro. Die machen beide Musik, neuerdings sogar auch zusammen, das haben sie vorher nicht. Gregor Hägele, der war schon Voreact von Sarah Connor, Johannes Oerding, ne? Callum Scott, Max Giesinger oder Adel Tawil. Hiermit, das weiß man vielleicht, ist er im Netz durchgestartet. Mama hatte immer recht, heißt der Song. Ne? Und Gregors Mitbewohner Johnny macht auch Musik und jetzt haben sie endlich was zusammen gemacht. Und dazu haben wir sie mal lustigerweise getrennt voneinander befragt, wie das so kam. Und diese Story hat Johnny uns erzählt.
1: Ich weiß noch, als Gregor mir diesen Song das erste Mal gezeigt hat, da habe ich auf unserem Balkon tatsächlich ein paar Tränen verdrückt, weil Gregor mir auch erzählt hat, für wen er diesen Song geschrieben hat. Und als er mich gefragt hat, ob ich da drauf hoppen möchte, habe ich mich umso mehr gefreut. Und deshalb ist das so, so besonders, dass dieser Song und auch vor allem dieses ganze Album jetzt draußen ist, weil ich habe über die letzten Monate und Jahre gesehen, wie viel Arbeit er da reingesteckt hat. Und ich bin unfassbar stolz auf ihn und auf das ganze Team, dass sie das möglich gemacht haben.
0: Okay, habt ihr gehört? Er hat gesagt, ein paar Tränchen hat er verdrückt. Okay, doch was sagt Gregor?
2: Als ich mit sie nach Hause kam, mit dem Song sie und den Johnny gezeigt habe, hat er auf einmal angefangen, Rotz und Wasser zu heulen. Mhm. Und als es dann darum ging, sie kommt aufs Album und ich wusste, ich will Johnny unbedingt auf diesem Album haben, weil es ist mein bester Kumpel, mein Mitbewohner. Und dann habe ich ihn gefragt, ob er Lust hätte, einen Part auf sie zu machen. Und er war natürlich direkt hooked und am Start. Und ich liebe den Song unendlich und freue mich noch mehr, den jetzt live auf Tour aufzuspielen. Johnny ist nämlich auch bei ein paar Shows dabei.
0: War wohl doch mehr als eine Träne.
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0: Da müssen wir jetzt auch mal reinhören, ne? Machen wir natürlich. Zückt vielleicht die Taschentücher. Gregor Hägele, Johnny Mahoro. Sie.
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Sweet, oder? Gregor Hägele von seinem heute erschienenen neuen Album Testphase Liebe zusammen mit seinem WG-Kumpel Johnny Mahoro. Sie in eurer Art.

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1: Immer montags gibt es ja hier gesundes, zuckerfreies Frühstück. Deswegen gibt es heute Heidelbeerauflauf. Heidelbeeren, Haferflocken, Haferdrink. Und gereicht habe ich noch ein bisschen griechischen Joghurt, falls es dir zu trocken wäre.
2: Ich wollte gerade sagen, es ist ein bisschen trocken, aber mit griechischem Joghurt geht.
1: Gut, dass ich griechischen Joghurt dazugegeben habe.
2: Ganz gut.
1: Ihr denkt auch, er ist undankbar, richtig?
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3: Es ist 9:30.
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4: Heute Nacht zeigen sich zwar hin und wieder die Sterne, insgesamt dominieren aber die Wolken. Zunächst ist noch mit Schauern zu rechnen, nach Mitternacht bleibt es dann weitgehend trocken. Morgen wechseln sich Sonnenschein und Wolken ab. Dabei können einzelne Schauer durchziehen. Vor allem zum Abend hin gewinnen dann die sonnigen Abschnitte vermehrt die Oberhand. Die Höchstwerte reichen von 12 bis 16 Grad. Der Wind weht schwach und leicht böig aus westlichen Richtungen.
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5: Vorsicht auf der A648 Eschborn-Frankfurt. Zwischen Eschborner Dreieck und Westkreuz Frankfurt sind Personen auf der Fahrbahn. A66 Frankfurt Richtung Wiesbaden. Zwischen Wiesbaden-Nordenstadt und Wiesbaden-Erbenheim steht ein defekter Bus auf dem rechten Fahrstreifen. Die A480 Wetzlar-Blasbach ist zwischen Aslar und Wetzlarer Kreuz wegen einer Baustelle bis 5 Uhr in beiden Richtungen gesperrt. Umleitungen sind ausgeschildert.
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3: 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Hi.

0: Hier ist Pop. Eure Abendshow, jetzt wird's deep. Es wird deep mit Max Giesinger. Ne, der ist ja eigentlich eine fröhliche Type. Ja, denkst du. Der ist zu Gast gerade im ARD-Podcast Wie geht's? Kennt ihr vielleicht? Robin Gosens, ja, der aus dem Fußball. Das ist ein toller Podcast. Der spricht mit Leuten über wichtige Themen wie zum Beispiel mentale Gesundheit. Und diesmal eben mit Max Giesinger. Da geht's um eine sehr krasse Low-Phase, die Max Giesinger nach seinem großen Start über ja eine Casting-Show dann im Fernsehen damals hatte. Alle haben da an ihm gezerrt und das hat ihn sehr lange mitgenommen. Keiner hat's gemerkt. Und jetzt im großen Starleben auf der Bühne, da ist auch nicht immer alles so schön und glänzend, erzählt der Max.
1: Ich spiele im Konzert, da feuern mich 10.000 Leute an. Das ist ja, unser Hirn ist für diese Art von Endorphin, glaube ich, gar nicht gemacht. Also wir haben noch ein Hirn, das stammt irgendwie aus der Zeit vor 20.000 Jahren, wo wir in irgendwie in kleinen Stämmen maximal 20 Leuten zusammen gewohnt haben. Und da war irgendwie das Highlight, wenn man mal irgendwie das Bison irgendwie da erlegt hatte oder den Säbelzahntiger, ja. Da haben sich alle gefreut.
0: Und heute reiht sich bei Max Giesinger ein Säbelzahntiger an den nächsten. So viel ist los. Er ist da psychisch fast zerbröselt, erzählt er. Er ist natürlich sehr dankbar, aber anstrengend ist das Showbiz, sagt Max Giesinger trotzdem. Sehr schönes, ehrliches Gespräch ist das zwischen den beiden. Findet ihr überall, wo es Podcasts gibt. Wie geht's? Mit Robin Gosens.

0: We are through. Destiny's Child.
1: In eurer Abendshow, kurz vor 10.
2: Was ist? Wie bitte?
1: Ihr habt noch nicht gelacht heute den ganzen Tag?
2: Das gibt's doch nicht.
1: Ändern wir mal eben. Das machen wir zusammen mit Stefan Danziger. Lustiger Typ, Comedian Stefan Danziger. Kennt ihr vielleicht, der ist auf Tour gerade auch unterwegs. Unter anderem, ich gucke gerade, Mainz, Leipzig, Köln, Berlin und. Er hat übrigens einige Jahre auch als Stadtführer in Berlin gearbeitet. Also mit Geschichte kennt der sich aus, der Stefan Danziger. Das hat er

0: mal zusammen mit Archäologie und Slawistik studiert. Tja, bis die Comedy dann irgendwann so gut lief, dass sie sich nur noch darauf konzentriert hat.
1: Was ich aber gelernt habe in der Geschichte, viele Sachen sind komplett Zufall. Ne? Aber das Gute ist, sowas zu studieren in Deutschland ist, also Geschichte oder Archäologie und so weiter, weil wir haben ja das ganze geklaute Zeug in den Museen rumstehen. Ne? Weil viele denken ja, die Museen wurden gebaut, weil irgendein Kurfürst oder König rumgelaufen ist. Meine Bevölkerung ist ein bisschen dumm. Wir sollten die Bevölkerung ein bisschen bilden. Ich glaube nicht. Ich glaube, so ein König hatte einfach keinen Platz mehr für seinen ganzen geklauten Scheiß. Ist dann rumgelaufen, packt das weg, ist das ein goldenes Nilpferd. Ich kann hier nicht mehr treten. Ist das die Mumie von Tutanchamun? Ach, scheiß drauf, ist verbröselt. Und da kam so ein Berater und sagt, König, ich habe eine Idee. Du baust eine Art Lagerhalle. Ne? Und packst 95% der Sachen in den Keller, 5% packst du hoch, packst die hinter Glas, machst ein bisschen Schrift dran, Schriftgröße 2, weil Leute sollen sich auch nicht zu schnell bilden. Ne? Und dann verlangst du Eintritt für den geklauten Scheiß. Ja? Und dann gehen Leute rein, gucken sich das an und bezahlen Eintritt und gehen wieder raus und fühlen sich gebildet. Und er so, was? Echt? Das ist ein geiles System. Und wie nennen wir das? Und er so, ja, wir nennen das Museum oder Museum. Wir arbeiten noch an der Betonung. Und weil Betonung ist ziemlich wichtig im Deutschen. Weil wenn du was im Deutschen auf die letzte Silbe betonst, wird es ein Medikament. Wie Elefanten. Ja, geht mal in die Apotheke und sagt, ich hätte gern Elefanten. Dann wird so ein studierter Apotheker, Moment. Und wofür ist das genau? Dann sagst du, für einen Rüssel. Oder? Na, richtig.
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David Guetta, Jennifer Lopez, Save Me Tonight. Nur eine Abendshow und Vorsicht bitte gerade auf der A45. Aschaffenburg Richtung Gießen. Zwischen Wölfersheim und Münzenberg. Ungesicherte Unfallstelle kommt gerade rein. Kommt gut an.

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1: Um 22 Uhr mit Andreas Gerlach. Israel und der Libanon haben sich auf eine Verlängerung ihrer Waffenruhe um 45 Tage geeinigt. Das hat das US-Außenministerium in Washington mitgeteilt. Unter Vermittlung der USA hatten Delegationen beider Länder 2 Tage lang verhandelt. Die brüchige Waffenruhe gilt seit dem 17. April und wäre eigentlich am Sonntag ausgelaufen. Seit Anfang März waren bei israelischen Angriffen im Libanon rund 2.900 Menschen getötet worden. Um den Bundesvorsitz der FDP wird es wohl doch keine Kampfabstimmung geben. Der nordrhein-westfälische FDP-Chef Höhne hat seine Kandidatur zurückgezogen. Aus Berlin ARD-Korrespondent Dietrich Karl-Meurer.
2: Höhne will nun als erster stellvertretender Bundesvorsitzender antreten. Damit bleibt Wolfgang Kubicki der einzige Kandidat für den Parteivorsitz. Der langjährige FDP-Vize will sich Ende Mai auf dem Bundesparteitag wählen lassen. Höhne und Kubicki sagten der FAZ, sie hätten den Schritt gemeinsam vorbereitet. Beide wollten die Partei wieder stärken und die Kräfte in der FDP bündeln. Kubicki kündigte an, eng mit Höhne zusammenzuarbeiten.
1: In Darmstadt wird es am Montag voraussichtlich zu Ausfällen bei Bussen und Straßenbahnen kommen. Grund ist ein Warnstreik beim Nahverkehrsunternehmen HEAG, zu dem die Gewerkschaft Verdi aufgerufen hat. Betroffen sind auch einzelne Linien in den Landkreisen Darmstadt-Dieburg, Groß-Gerau und Offenbach. Das Ledermuseum in Offenbach bekommt Geld vom Land Hessen. Kulturminister Gremmels sagte für die anstehende Sanierung bis zu 11 Millionen Euro zu. HR-Reporterin Andrea Bonhagen.
3: Das fast 200 Jahre alte Haus braucht seit Jahren eine Sanierung. Der Bund hat deshalb bereits vor fast 3 Jahren die Summe von 20 Millionen Euro versprochen. Nächstes Jahr sollen die Arbeiten beginnen. Die 30.000 Ausstellungsstücke werden eingelagert. Zu den Objekten gehören eine Kofferradiohülle aus Pythonleder und ein Lederkleid des Lakota-Stamms in Nordamerika. Die berühmtesten Schuhe sind wohl die Turnschuhe, die der Grünen-Politiker Joschka Fischer trug, als er 1985 zum hessischen Umweltminister vereidigt wurde.
1: Die deutsche Eishockey-Nationalmannschaft ist mit einer Niederlage in die Weltmeisterschaft in der Schweiz gestartet. Die Auswahl von Bundestrainer Harald Kreis verlor ihr erstes Vorrundenspiel in der Gruppe A in Zürich gegen den Olympiadritten Finnland mit 1:3. Das nächste Spiel der Deutschen steht übermorgen an. Gegner ist dann Lettland. Und das waren die Nachrichten. Das Wetter: in der Nacht ist es meist trocken bei 6 bis 1 Grad. Morgen ein Wechsel aus Sonne und Wolken. Vereinzelt kann es Schauer geben bei 12 bis 16 Grad. Die weiteren Aussichten: am Sonntag erst freundlich, später wieder mehr Wolken und öfter Schauer bis 18 Grad. Am Montag viele Schauer, ebenfalls bis 18 Grad. Und die Zeit: es wird 22.03 Uhr.
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4: Vorsicht auf der A45 Aschaffenburg Richtung Gießen. Zwischen Wölfersheim und Münzenberg eine ungesicherte Unfallstelle. Die A480 Wetzlar-Blasbach ist zwischen Aslar und Wetzlarer Kreuz wegen einer Baustelle bis 5 Uhr in beiden Richtungen gesperrt. Umleitungen sind ausgeschildert. A661 Oberursel Richtung Egelsbach. In der Auffahrt Frankfurt-Heddernheim steht ein defekter PKW im Kurvenbereich.
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5: Mit Markus Barsch, hallo. Schön, dass ihr da seid. Sollen wir gleich aus Spaß gleich mal ein Quiz machen nochmal? Das ist eine Top-Idee.
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0: Komm, es ist 22.10 Uhr. Zeit, an die Quiztränke zu gehen.
1: Okay.
0: Hallo, hier ist Pop, eure Abendshow. Hallo Deutschland, schön, dass ihr da seid. Die gemeinsame Abendshow hier von Bremen 4, HR3, MDR Jump, NDR 2, SR1 und WDR 2 produziert für euch. Jetzt mit einem spontanen Schnellquiz von SWR 3. Wir haben heute schon mal gespielt. Heute ist nämlich internationaler Tag der Familie. Die Familie ist zu Ehren. Und man mag sich im besten Fall freuen, dass man diese ganzen Leute um sich herum hat. Das ist die Bedeutung der Familie. Soll darauf hingewiesen werden heute am Tag der Familie. Die Vereinten Nationen haben diesen Tag erfunden. Vor vielen, vielen, vielen Jahren. Wir haben das spontane Schnellquiz schon gespielt heute. Das heißt, ich nenne euch Vornamen von sehr berühmten Familienmitgliedern, die alle denselben Nachnamen haben. Aber ihr müsst wissen, wie der Nachname ist. Machen wir das so? 0722120111. Sofort anrufen für ein fröhliches kleines Abendshow-Überraschungspäckchen. Ich mache schon mal hier Kuli klar und Papier habe ich, um mal aufzuschreiben, wer da so anruft. Ne? 0722120111. Wenn ich zum Beispiel gleich sage, Joey und Angelo und Michael Patrick und Maite, dann sagt ihr nicht A, Thyssen, sondern B, Kelly. Das sind die Kellys, ne? Einige von ihnen. Wir hatten auch schon Shania, Davina, Carmen und Robert. A, Bonaparte oder B, doch Geis. Richtiges Geis. Ihr wisst Bescheid, 0722120111. Sofort anrufen, das Spontane. Hey, wie heißt denn die Familie mit Nachnamen? Schnellstquiz. Hier gleich in zwei Minuten.

0: Freitagabend, hier ist Pop, die Abendshow. Heute ist internationaler Tag der Familie. Und wir spielen zu Ehren dieses Tages das spontane Hey, wie heißt denn die Familie mit Nachnamen Schnellstquiz? Und das machen wir jetzt mit Christina in Oldenburg. Christina,
1: Hallo, moin.
0: Na, da bist du ja. Hast du heute schon Kontakt zu deiner Familie gehabt? Das ist eine indiskrete Frage, du musst nicht antworten.
1: Ja, zum Teil davon.
0: Okay, ist eine gute Antwort, alles klar. Wir spielen, hättest du eben gewusst, wenn ich sage Joey, Maite, Michael Patrick, Angelo?
1: Kelly Family.
0: Natürlich, alles klar, ich sehe schon. Bis hier. Also hier bist du richtig, Christina. Fangen wir mal an. Also ich gebe dir mal zwei zur Auswahl. Also zwei Nachnamen. Kim, Chloe, Courtney, Robert Arthur.
1: Kardashian.
0: Ich wollte noch zwei zur Auswahl geben. Ich hätte gesagt A, Medici, B, Kardashian. Kardashian ist natürlich richtig. Du bist ja schnell. Komm, wir gehen mal ein bisschen in der kleinen Zeitmaschine zurück. Jetzt kommen Kelly, Bud, Elle und Peggy.
1: A.
0: Bundy. Genau, Elle Bundy. Stimmt. Was war Elle Bundy nochmal vom Beruf?
1: Schuhverkäufer.
0: Stimmt, fällt mir gerade als spontane Zusatzfrage, mit der du nicht gerechnet hast, ein. 2000 Punkte. Komm, wir machen noch, weil es Spaß macht mit dir. Hier kommen noch Fred, Wilma und Pebbles. A.
1: Feuerstein.
0: Oh, sag mal, das ist jetzt angehaft. Okay, ich habe noch ein Lustiges gerade aus den Fingern gesogen. Das möchte ich unbedingt hier beitragen, weil das dauert jetzt ganz lang. Du wirst doch in der Mitte schon sagen, wer das ist. Silvia, Dieter, Silvana, Sarafina, es geht noch weiter. Jeremy Pascal, Sarah Jane, Lavinia, Kalanta, Estefania, Loredana. Hättest du die auch noch alle gewusst? Die wollen
1: nicht. Nee, ich glaube nicht.
0: Ey, Christina, 20.000 Punkte. Bleib dran, wir schenken dir was.
1: Geile Sache.
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0: 22.22 Uhr ist es. Hier ist Pop. 19. Juli. Na, was habt ihr da so vor? Da ist WM-Finale in den USA. Viele freuen sich drauf, dass Deutschland das gewonnen haben wird. Futur 2.
1: Ja, meint ihr?
0: Spannend, man wird sehen. Jedenfalls wissen wir jetzt aber schon, was in der Halbzeit passiert. Habt ihr vielleicht mitbekommen, ne? Das sind natürlich die Amerikaner, die hören das Wort Halftime. Da ist das WM-Finale in Amerika, müssen sofort eine Riesenshow machen in die Halbzeitpause. Und die kommt tatsächlich zum ersten Mal bei einer Fußball-WM, gibt es im Finale eine Halbzeitshow. Okay, 15 Minuten lang. Dabei Shakira, die koreanischen Jungs von BTS und die einzig wahre Madonna tatsächlich. Die werden da zusammen alles abreißen. Und jetzt für euch, exklusiv in Pop, haben wir hier einen Ausblick darauf, wie das klingen wird, wenn diese drei Musikgiganten zusammen performen. Jetzt kommt der vorhersehbarste Scherz der Welt, nämlich der. Ja, okay. Hier kommt tatsächlich jetzt Shakira mit ihrem Beitrag zur WM. Das neue Waka Waka sozusagen, ne? Wann war das? 2006 oder so? Heißt Die Die. Shakira zusammen mit Burna Boy. Die, die, yes.
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1: Es ist 10:30.
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3: Heute Nacht zeigen sich zwar hin und wieder die Sterne, insgesamt dominieren aber die Wolken. Zunächst ist noch mit Schauern zu rechnen, nach Mitternacht bleibt es dann weitgehend trocken. Morgen wechseln sich Sonnenschein und Wolken ab. Dabei können einzelne Schauer durchziehen. Die Höchstwerte reichen von 12 bis 16 Grad. Der Wind weht schwach und leicht böig aus westlichen Richtungen.
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4: Vorsicht bitte auf der A7 Fulda Richtung Kassel. Zwischen Guxhagen und Dreieck Kassel Süd befindet sich eine ungesicherte Unfallstelle. Die A67 Darmstadt Richtung Mannheim ist zwischen Lorsch und Viernheimer Dreieck wegen Bauarbeiten bis Montagmorgen etwa 5 Uhr gesperrt. Umleitungsempfehlung? Ab dem Darmstädter Kreuz über die parallel verlaufende A5 ausweichen. Die A480 Wetzlar-Blasbach ist zwischen Aslar und Wetzlarer Kreuz wegen einer Baustelle bis 5 Uhr in beiden Richtungen gesperrt. Umleitungen sind ausgeschildert.
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1: 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Hi.
5: Hallo.

Eilmeldung aus dem Verkehrszentrum. Achtung, Falschfahrer auf der A20, Rostock, Kreuz-Uckermark, zwischen Stralsund und Greifswald. Da kommt ein Falschfahrer entgegen, ganz rechts, fahr nicht überholen. Auf der A20, Rostock, Kreuz-Uckermark, zwischen Stralsund und Greifswald. Falschfahrer unterwegs, Vorsicht in beiden Richtungen.

0: Übermorgen wird Udo Lindenberg 80 Jahre alt. Der hört uns jetzt garantiert im Atlantik in seiner Suite sitzend und freut sich. Und er wäre der letzte Mensch, sagt er, der gedacht hätte, dass er mal 80 wird. Udo, lass ab. Was hast du da in der Hand, Udo, für ein Glas? Ach so, Mineralwasser ist gut.
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0: 20 vor 11 ist es. Freitagabend. Jetzt was Cooles. Das Debütalbum ist da. Das Debütalbum am Start zu haben, das ist ja vermutlich der erste richtig große Meilenstein in so einer Musikkarriere, oder? Ne? Und diesen Meilenstein, diesen großen, den hat jetzt Singer-Songwriter Adam Taylor, besser bekannt als ADMT, geschafft. Unsere ARD-Musikfrau Kirsten Hauser hat sich mit ADMT unterhalten und ihr erstmal gefragt, wie fühlt sich das jetzt an? Das Debütalbum ist da. Was fühlst du?
1: I don't know. It's true. I've had little moments of, wow, my album's done. And I've had little moments of like, I really hope people like it. And it's just a cycle of emotions.
2: ADMT ist einerseits super stolz auf sein fertiges Debütalbum, aber andererseits ist er sich unsicher, wie es bei den Leuten ankommen wird. Und um genau diese Achterbahnfahrt der Gefühle geht es auch auf seinem Album. Das heißt nämlich From Good to Bad and Then Back Again. Also vom Guten zum Schlechten und dann wieder zurück. Dieses Gefühlschaos beschreibt ADMT auf seinem Song Burn Brighter und eröffnet damit sein Debütalbum. 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Er singt über seinen alten Job in einer Flaschenfabrik, aber diese Arbeit hat ihn leider nicht erfüllt.
1: Work in a place that didn't align with my soul and what I wanted from my life, and that's what that song is about. Just gotta burn brighter, just gotta get out of there, you know.
2: ADMT versucht immer, das Positive im Negativen zu sehen, und genau das soll die riesige bunte Blumenwiese auf seinem Albumcover symbolisieren.
1: I just wanted something that represented my outlook on life visually. Positivity is important, and also life is beautiful. And as much as there's darkness and there's bad things in the world, there's equally if not more good things, and I think sometimes we forget that.
2: Gut gemeinter Rat von ADMT: Es gibt im Leben meistens mehr schöne Dinge als schlechte, und an die schlechten machen wir einen Haken dran, wie beim Song Can't Get Back.

0: sich ADMT auf seinem Album zwischen Pop, Folk und Country, wie bei Track Nummer 3, Turn the Page. Der ist nämlich organisch auf der Gitarre entstanden.
1: I mean, we wrote it on a guitar and it just ended up as it ended up. I think it's just maybe folky, maybe country, maybe like a country folky poppy thing.
0: Der Song fasst das Album vom Sound und von der Message gut zusammen. Ein ständiges Auf und Ab der Gefühle. Hauptsache aber, weitermachen und das nächste Kapitel umblättern. So wie es ADMT macht bei Turn the Page.
2: Pfeifen wir uns rein, jetzt sofort. Turn the Page, ADMT von seinem ersten Album From Good to Bad and Then Back Again.

0: Warte mal, ist dieser Falschfahrer immer noch da?
1: Soll ich dir nochmal sagen?
0: Achtung, immer noch keine Entwarnung aus dem Verkehrszentrum. Achtung, Falschfahrer auf der A20 Rostock, Kreuz Uckermark zwischen Stralsund und Greifswald. Da kommt ein Falschfahrer entgegen, ganz rechts von nicht überholen. Auf der A20 Rostock, Kreuz Uckermark zwischen Stralsund und Greifswald immer noch Falschfahrer unterwegs. Vorsicht in beiden Richtungen. Vorsicht bitte auch auf der A11 Kreuz Uckermark Richtung Berliner Ring zwischen Bernau Nord und Bernau Süd steht ein defektes Fahrzeug. Und noch Vorsicht auf der B29 Stuttgart Richtung Ahlen in Höhe Schwäbisch Gmünd West steht ein defekter PKW. Kommt gut und sicher und bitte bald an. Ja?

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1: 23 Uhr mit Andreas Gerlach. Israel und der Libanon haben sich auf eine Verlängerung ihrer Waffenruhe um 45 Tage geeinigt. Das hat das US-Außenministerium in Washington mitgeteilt. Unter Vermittlung der USA hatten Delegationen beider Länder 2 Tage lang verhandelt. Die brüchige Waffenruhe gilt seit dem 17. April und wäre eigentlich am Sonntag ausgelaufen. Bundeskanzler Merz hat mit US-Präsident Trump telefoniert. Nach einigen Wochen Funkstille wegen Äußerungen des Kanzlers zur Straße von Hormus hat es wieder ein direktes Gespräch gegeben. Merz sprach danach von großer Gemeinsamkeit. ARD-Korrespondentin Christina Nagel.
2: Es klingt, als ob Friedrich Merz die zuletzt deutlich zutage getretenen Spannungen im deutsch-amerikanischen Verhältnis vergessen machen will. Sie hatten sich unter anderem am Krieg gegen den Iran entzündet. Besonders verärgert hatte sich der US-Präsident über die Aussage des Kanzlers gezeigt, dass sich die USA vom Iran demütigen lasse. Man sei sich einig, betont der Kanzler nun, der Iran müsse an den Verhandlungstisch kommen, die Straße von Hormus öffnen und Teheran dürfe keine Atomwaffen besitzen.
1: Das Hauptzollamt Frankfurt hat im vergangenen Jahr illegale Drogen mit einem Schwarzmarktwert von 190 Millionen Euro beschlagnahmt. Laut der heute vorgestellten Bilanz wurden am Frankfurter Flughafen und im internationalen Postzentrum 750.000 illegale Tabletten und Ampullen sichergestellt, vor allem Doping und Potenzmittel. Bundespräsident Steinmeier hat die verstorbene Schauspielerin Angelika Domröse gewürdigt. In einer Mitteilung heißt es, Domröse sei eine der prägendsten deutschen Darstellerinnen gewesen. Mit ihrer Rolle in dem DDR-Film Die Legende von Paul und Paula habe sie Filmgeschichte geschrieben. Paula sei zur Identifikationsfigur einer ganzen Generation von Frauen geworden. Domröse war heute im Alter von 85 Jahren in Berlin gestorben. Die deutsche Eishockey-Nationalmannschaft ist mit einer Niederlage in die WM in der Schweiz gestartet. Sie verlor gegen Finnland mit 1:3. Trotzdem zeigte sich das Team danach zuversichtlich. ARD-Sportreporter Burkhard Hupe.
3: 1:3 gegen einen der WM-Top-Favoriten verloren und dabei eine Leistung gezeigt, auf der sich etwas aufbauen lässt. Die deutschen Nationalspieler und ihr Bundestrainer waren sich in der Analyse einig und mit einer großen Portion Wohlwollen kann man diese Sicht auch teilen. Zwar war Finnland fast über die gesamte Spielzeit hinweg die klar bessere Mannschaft, aber letztlich entschied das bessere Powerplay die Partie. Die Finnen nutzten 2 von 3 Überzahlspielen, die Deutschen keines von insgesamt 5.
1: Und das waren die Nachrichten. Das Wetter, in der Nacht ist es meist trocken bei 6 bis 1 Grad. Morgen ein Wechsel aus Sonne und Wolken, vereinzelt kann es Schauer geben bei 12 bis 16 Grad. Die weiteren Aussichten, am Sonntag erst freundlich, später mehr Wolken und öfter Schauer bis 18 Grad. Am Montag viele Schauer, ebenfalls bis 18 Grad. Die Zeit 23.03 Uhr.
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4: A7 Fulda Richtung Kassel. Zwischen Guxhagen und Dreieck Kassel Süd behindern Bergungsarbeiten den Verkehr. Die A480 Wetzlar-Blasbach ist zwischen Aslar und Wetzlarer Kreuz wegen einer Baustelle bis 5 Uhr in beiden Richtungen gesperrt. Umleitungen sind ausgeschildert.
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Achtung, Falschfahrer, auf der B28 Straßburg-Freudenstadt zwischen Kehl und der A5 Appenweier, da kommt ein Falschfahrer entgegen, ganz rechts fahren, nicht überholen, auf der B28 Straßburg-Freudenstadt zwischen Kehl und der A5 Appenweier, Falschfahrer unterwegs, Vorsicht in beiden Richtungen.

Hier ist Pop, eure Abendshow am Freitagabend um 10 nach 12. 10 nach 11, Entschuldigung. Für alle, die jetzt verschlafen haben. Was, von 10 nach 12? Nein, keine Sorge, es ist erst 10 nach 11. Ich kann die Uhr nicht lesen. Morgen um die Zeit, die sieht ja anders aus. Ne? Morgen um die Zeit sind alle ein bisschen im Fieber vielleicht, im ESC-Fieber. Morgen Abend ist es soweit, Finale. Oh, klar, drücken wir Sarah Engels unsere Daumen für Deutschland. Achtung, Pro-Tipp an dieser Stelle vielleicht. Nicht in der Küche trödeln. Die geht schon als Startnummer 2 gleich rein. Also rechtzeitig einschalten. Die ist ganz am Anfang dran. Sarah Engels für Deutschland. Sicher, sie ist ein bisschen aufgeregt wahrscheinlich. Aber wer das alles schon hinter sich hat, ist natürlich Michael Schulte. 2018 hat er für Deutschland Platz 4 geholt. Hier, ne, wir erinnern uns auch.

0: das war schön. Wie hat er das so erlebt? Hat er uns im Interview jetzt gesagt. War da immer Party mit allen Leuten?
1: Das gibt solche und solche. Also gibt schon Leute, die so wirklich Klassenfahrt-Feeling draus machen und da auch die, also wirklich abends immer zusammen feiern und abhängen und so. Und das war irgendwie nicht so mein Ding. Ich wollte mich eher so auf mich konzentrieren, weil ich auch natürlich auch irgendwie arsch aufgeregt war. Und
0: ja,
1: hatte ja auch meine hochschwangere Frau mit dabei und wir haben einfach eher so ein bisschen ruhig gemacht. Nach den Proben schnell immer ins Hotel, Stimme geschont. Das hat besser gepasst.
0: Im gleichen Jahr hat er auch noch geheiratet, Kinder gekriegt. Da geht ja Michael Schulte ganz offen mit um. Das macht ihn halt sehr glücklich. Und was ihn auch noch glücklich macht, ist, wenn die Menschen ihn zum ersten Mal live erleben und dann denken, oha, der ist ja ein richtig krasser Musiker.
1: Also ich finde das immer echt schön, weil es ist natürlich so, die Leute, die hören einen im Radio. Und natürlich im Radio sind Produktionen, da ist alles ein bisschen glatt gebügelt, da ist alles ausgemixt und nicht so rock'n'rollig und natürlich auch nicht so Live-Sound. Wenn die Leute dann zu mir auf die Konzerte kommen, die sind echt... Da kommt dann ganz oft so, ich finde das ja ganz schön geil, was der so macht live. Das sind ja live auch voll geil. Und kommen so mit neutralen Erwartungen auf ein Konzert und denken so, ja, gibt ja auch Radiokünstler, die sind dann live so halt so irgendwie okay oder vielleicht ist man ab und zu auch mal ein bisschen enttäuscht. Aber zum Glück, ganz oft kommt genau das als Feedback, dass man die irgendwie, ich sag mal, überzeugt hat, wiederzukommen und dass sie es toll fanden.
0: Und genau das kann man auch morgen Abend erleben bei unserer ESC-Party in Karlsruhe. Ne? Da wird er nämlich auch spielen. Sag nochmal, wann das morgen alles losgeht da in Karlsruhe, Michael.
1: Von 7 bis 8 Uhr und dann gibt es ja den Countdown zusammen. Da wird ja Barbara dann auch zu uns schalten, live nach Karlsruhe. Da darf ich ein bisschen reden mit ihr und dann natürlich zusammenschauen, den großen ESC.
0: Und wir begleiten das Ganze natürlich auch morgen Abend hier im Radio, die große ESC-Party hier in Pop, eurer Abendshow. Und jetzt für euch Michael Schulte mal in der Akustik-Live-Version mit 5 a.m.

Eine Meldung aus dem Verkehrszentrum. Vorsicht auf der, B6. Vorsicht auf der B6 Nienburg-Hannover zwischen Vössestraße und Kreisverkehr. Da ist der Platz, da werden Gegenstände auf die Fahrbahn geworfen. Yeah,

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4: Es ist 11:30.
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5: Heute Nacht zeigen sich zwar hin und wieder die Sterne, insgesamt dominieren aber die Wolken. Zunächst ist noch mit Schauern zu rechnen, nach Mitternacht bleibt es dann weitgehend trocken. Morgen wechseln sich Sonnenschein und Wolken ab. Dabei können einzelne Schauer durchziehen. Die Höchstwerte reichen von 12 bis 16 Grad. Der Wind weht schwach und leicht böig aus westlichen Richtungen.
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6: Vorsicht bitte auf der A3 Frankfurt Richtung Köln. Zwischen Ausfahrt Raunheim und Wiesbadener Kreuz steht ein defekter PKW. A66, Frankfurt Richtung Wiesbaden am Eschborner Dreieck ist die Abfahrt Eschborn wegen Brückenarbeiten bis 22. Mai gesperrt. Eine Umleitung über das Westkreuz Frankfurt ist eingerichtet. Die A480, Wetzlar-Blasbach ist zwischen Aslar und Wetzlarer Kreuz wegen einer Baustelle bis 5 Uhr in beiden Richtungen gesperrt. Umleitungen sind ausgeschildert. Die B83 ist in Melsungen im Bereich Industriegebiet Fiefewiesen wegen einer Baustelle in beiden Richtungen bis Mitte Juni gesperrt. Eine Umleitung ist eingerichtet.
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Ey, 20 vor 12. Hier ist Pop, eure Abendshow. Hallo Deutschland, gut, dass ihr da seid. Wir haben jetzt sowas Cooles für euch. Da wird der Fuß, wenn ihr ein Herz habt, dann wird der Fuß gleich wippen. Er muss Bewegungen machen, denn jetzt kommt Conor Skinner. Das Newcomer aus Großbritannien, der kommt so aus der Gegend um Manchester, das ist das platte Land auf der Insel. Der ist erst 21 und der hat so eine coole Stimme und macht so ein cooles Zeug. Vorsicht jetzt, wenn ihr im Auto unterwegs seid, das ist ein Ding, da wippt der Fuß. Bitte nicht auf dem Gaspedal. Conor Skinner, Find You jetzt in der Abendshow.

Ist es eine Sensation oder eine Sensation? Wenn ihr Bilder googelt mal, Connor Skinner, dann denkt ihr, nee, da habe ich mich wohl verschrieben. Der Lauch kann das nicht sein. Doch, das ist Connor Skinner, 21 Jahre alt gerade. Find You.

0: Benedikt!
1: Ja, bitte, Markus.
0: Schön, dass du schon da bist. Gleich geht's hier weiter mit Benedikt Laven. Seid lieb zu ihm. In der Pop-Nacht. Doch Moment einmal. Jetzt gibt's ja erstmal. Wie komme ich denn jetzt dahin? Normalerweise sage ich immer, huch, ist ja schon gleich 12. Was poppt denn hier noch für ein Posting auf? Wie ein Pilz aus dem Boden in unseren Lieblings-Sozial-Netzwerken. Also, hier habe ich gerade gefunden. Die Radiologin postet. Bestimmt Ärzte und so. Das Kind, das passt auch zeitlich, das Kind hat Spargelsuppe gegessen. Pampers sind nicht geruchsdicht. Okay. Ich gehe jetzt bisschen Spargelsuppe schlürfen. Das war Pop die Abendshow mit Markus Bahr. Schön, dass ihr dabei wart.

Hier kommt noch was aus dem Verkehrszentrum. Vorsicht bitte auf der A61 Mönchengladbach Richtung Koblenz zwischen Ahrtalbrücke und Dreieck Sinzig. Da ist eine ungesicherte Unfallstelle. Auf der A61 Mönchengladbach Richtung Koblenz zwischen Ahrtalbrücke und Dreieck Sinzig eine ungesicherte Unfallstelle. Kommt gut an.

0: Bundesvorsitz der Partei überraschend zurückgezogen. ARD-Reporter Tobias Zacher.
1: Statt wie bisher geplant in einem Duell gegen Wolfgang Kubicki anzutreten, will er jetzt mit ihm ein Team bilden. Mit Kubicki als Chef, Höhne soll dessen Stellvertreter werden. Ein Jahr lang wollen die beiden die Partei so führen. Das gebe Höhne die Möglichkeit, sich auf NRW zu konzentrieren, heißt es. Denn dort ist in einem Jahr Landtagswahl und die FDP will wieder in den Landtag einziehen.
0: Bei einem Streit zwischen mehreren jungen Männern in Rüsselsheim ist am Abend ein 19-Jähriger schwer verletzt worden. Wie die Polizei berichtet, waren an der Auseinandersetzung auf dem Europaplatz mindestens 4 Personen beteiligt. Der 19-Jährige sei dabei mit einem Messerstich in den Rücken verletzt worden. Lebensgefahr bestehe aber nicht. Die Fahndung nach dem Täter verlief bisher ohne Erfolg. Bundespräsident Steinmeier hat die verstorbene Schauspielerin Angelika Domröse gewürdigt. In einer Mitteilung heißt es, Domröse sei eine der prägendsten deutschen Darstellerinnen gewesen. Mit ihrer Rolle in dem DDR-Film Die Legende von Paul und Paula habe sie Filmgeschichte geschrieben. Paula sei zur Identifikationsfigur einer ganzen Generation von Frauen geworden. Domröse war gestern im Alter von 85 Jahren in Berlin gestorben. Die deutsche Eishockey-Nationalmannschaft ist mit einer Niederlage in die WM in der Schweiz gestartet. Sie verlor gegen Finnland mit 1:3. Trotzdem zeigte sich das Team danach zuversichtlich. ARD-Sportreporter Burkhard Hupe.
2: 1:3 gegen einen der WM-Top-Favoriten verloren und dabei eine Leistung gezeigt, auf der sich etwas aufbauen lässt. Die deutschen Nationalspieler und ihr Bundestrainer waren sich in der Analyse einig und mit einer großen Portion Wohlwollen kann man diese Sicht auch teilen. Zwar war Finnland fast über die gesamte Spielzeit hinweg die klar bessere Mannschaft, aber letztlich entschied das bessere Powerplay die Partie. Die Finnen nutzten 2 von 3 Überzahlspielen, die Deutschen keines von insgesamt 5.
0: Und das waren die Nachrichten. Das Wetter. In der Nacht ist es meist trocken bei 6 bis 1 Grad. Morgen am Tag ein Wechsel aus Sonne und Wolken. Vereinzelt kann es Schauer geben bei 12 bis 16 Grad. Die weiteren Aussichten am Sonntag erst freundlich, später wieder mehr Wolken und öfter Schauer bis 18 Grad. Am Montag viele Schauer, ebenfalls bis 18 Grad. Und die Zeit, es wird 0:03.
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4: Vorsicht bitte auf der A45 Gießen Richtung Hagen. Zwischen Haiger-Burbach und Wilnsdorf steht ein defektes Fahrzeug. Vorsicht bitte auf der B519 Rüsselsheim-Königstein. Zwischen Hofheim und der B8 Kelkheim-Taunus sind Personen auf der Fahrbahn. Die A480 Wetzlar-Blasbach ist zwischen Aslar und Wetzlarer Kreuz wegen einer Baustelle bis 5 Uhr in beiden Richtungen gesperrt. Umleitungen sind ausgeschildert. Die B83 ist in Melsungen im Bereich Industriegebiet Pfiefewiesen wegen einer Baustelle in beiden Richtungen bis Mitte Juni gesperrt. Eine Umleitung ist eingerichtet.
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5: Gute Nacht zusammen. Und mit wem verbringt ihr die Nacht? Also wir bieten uns da an. Dann ist es vielleicht so ein Gruppending, aber ist ja auch okay. Mein Name ist Benedikt Lavin. Schön, dass ihr mit dabei seid.
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0: Ein Update aus dem Verkehrszentrum hier in der Popnacht. Vorsicht bitte auf der A45 Gießen Richtung Hagen zwischen Haiger-Burbach und Wilnsdorf. Ein defektes Fahrzeug. Und Vorsicht auf der A5 Frankfurt Richtung Kassel zwischen Westkreuz Frankfurt und Nordwestkreuz Frankfurt. Hier steht ein defekter LKW. Allen unterwegs natürlich eine gute Fahrt. Hier ist die Popnacht. Oh, ihr habt uns gerade beim Lesen erwischt, beim Durchblättern des ungeschriebenen Gesetzbuchs. Das gibt's noch gar nicht, aber wir haben uns überlegt, dass wir es vielleicht heute Nacht zusammen schreiben könnten, oder? Es gibt so ein paar ungeschriebene Gesetze und die sollten wir, finde ich, auch mal festhalten. Zum Beispiel gerade eben noch mit Markus Barsch, der die Sendung vor uns moderiert hat, drüber gesprochen, der gesagt hat, ungeschriebenes Gesetz, Entschuldigung, Malaga-Eis sollte bitte verboten werden und zwar überall auf dem ganzen Planeten, wenn nicht sogar im ganzen Universum. Können wir mit aufnehmen. 07221 2011. Habt ihr noch mehr ungeschriebene Gesetze für uns, die wir ins ungeschriebene Gesetzbuch mit einfügen können? Vielleicht sowas wie, wenn die Fußgängerampel rot ist, bleiben wir stehen, auch wenn Kinder dabei sind. Ist ja wohl ein ungeschriebenes Gesetz, oder? 07221 2011. Anruf oder kurze WhatsApp. Am liebsten natürlich eine Sprachnachricht. Hier ist die Popnacht.
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0: Holly Humberstone ist das ganz neu hier in der Popnacht mit Cruel World. Wir schreiben heute Nacht ein Buch gemeinsam hier in dieser Show, das ungeschriebene Gesetzebuch, also das Gesetzbuch der ungeschriebenen Gesetze. Es ist bereits da drin vorhanden, wenn die Fußgängerampel rot ist, bleiben wir stehen, wenn Kinder dabei sind. Oder auch, was gerade reinkam, das mittlere Pissoir bleibt immer frei. Stimmt, das ist wirklich ein ungeschriebenes Gesetz. Was haben wir noch? Flan hat geschrieben, wer den Raum betritt, der grüßt auch. Das stimmt, nehmen wir natürlich gerne mit. Was kommt von Brit aus Westerwald gerade? Eine angebrochene Tafel Schokolade gehört nicht in den Schrank, sondern aufgegessen. So will es ja wohl das Gesetz. Da hat sie natürlich völlig recht. Schreiben wir mit dazu. Almut schreibt, hallo Benedikt, ein ungeschriebenes Gesetz ist, jeder, der als mit wie verwechselt, sollte nochmal 4 Jahre in die Schule gehen und Schmerzensgeld in Höhe von Betrag X bezahlen. Gruß aus dem Ruhrpott von Alsmut. Oder war es Wiemut? Spaß, Spätzle. Was haben wir hier? Wen haben wir da? Dirk. Ah ja, Dirk steht unter Spannung.
1: Ich bin Elektriker.
0: Okay, was kommt jetzt für ein Gesetz? Ja, für ein ungeschriebenes.
1: Pass auf, man sollte nicht schauen, dass Strom in der Steckdose ist, sondern dass Spannung da ist.
0: Ach so, ich dachte, jetzt kommt sowas wie mit der Zunge nicht in die Steckdose.
1: Das ist richtig.
0: Ist auch nicht zu empfehlen.
1: Ja. Das ist absolut nicht zu empfehlen.
0: Okay, gut. Vielen Dank. Die Spannung nehmen wir natürlich mit.
1: Tschüss.
0: Okay, ciao. Und es wurde sich natürlich auch direkt, wie sich das gehört, über Gesetze beschwert. Und zwar von Name nicht dazu gesagt, All You Need Is Love. Wir wollten ja Malaga-Eis verbieten auf der ganzen Welt. Folgendes hat uns dazu erreicht.
2: Malaga-Eis verbieten? Wo kommen wir denn da her? Solange es Rum Raisin gibt, ist es für mich auch in Ordnung.
0: Okay, Rum Raisin.

0: Hä? Wie cool ihr bitte seid, hier in der Popnacht. Ihr schreibt mit uns das Gesetzbuch der ungeschriebenen Gesetze an der 07221 2011. Das ist unsere Telefonnummer. Sind wir auch jederzeit per WhatsApp erreichbar. Gerne auch als Sprachnachricht, daran mangelt es gerade noch ein bisschen, sagen wir mal so. Welches ungeschriebene Gesetz habt ihr denn noch? An was haltet ihr euch, was aber gar nicht im Gesetzbuch steht? Vielleicht so kann man mal drauf zugehen. Erzählt es uns, schreibt es in unser ungeschriebenes Gesetzbuch mit hinein. 07221 2011. Zum Beispiel kommt hier vom Teilzeit-Bayer: Die Knöpfe bzw. der Reißverschluss an der Bettwäsche gehört zu den Füßen.
1: Ja, Mann.
0: Das ist auf jeden Fall so. Alles andere ist doch mehr als seltsam. Und es kommt von Feli noch: Auf der Rolltreppe rechts stehen, links gehen. Ist notiert. Und von Stefan kommt gerade: Guten Morgen, Benedikt. Ein ungeschriebenes Gesetz bei uns Lkw-Fahrern: Wenn Kinder auf der Brücke stehen, dann hupen und Lichthupe geben. Hier ist die Popnacht. Gutes Gesetz.

0: Oasis mit Little by Little hier in der Popnacht. 0.30 Uhr ist es.
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2: Heute wechseln sich Sonnenschein und Wolken ab. Dabei können einzelne Schauer durchziehen. Die Höchstwerte reichen von 12 bis 16 Grad. Der Wind weht schwach und leicht böig aus westlichen Richtungen. Morgen zunächst teilweise freundlich und meist trocken, im Tagesverlauf öfter Schauer. Am Montag mehr Wolken als Sonne und verbreitet Schauer.
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3: Vorsicht bitte auf der A45 Gießen Richtung Hagen. Zwischen Haiger-Burbach und Wilnsdorf steht ein defektes Fahrzeug. Die A480 Wetzlar-Blasbach ist zwischen Aslar und Wetzlarer Kreuz wegen einer Baustelle bis 5 Uhr in beiden Richtungen gesperrt. Umleitungen sind ausgeschildert.
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0: So, und damit ihr nachher nicht zu Hause erzählen müsst, dass ihr nicht genug neue Musik bekommen habt, hier jetzt One Republic mit Need Your Love.

Bruce Springsteen, Britney Spears und Zartmann noch in dieser halben Stunde. Ey, das ist die beste Sendung aller Zeiten. Herzlich willkommen zur Popnacht. Schön, dass ihr dabei seid. 07221 2011. Es kommt so viel rein. Wir müssen doch mal drüber reden. Über das ungeschriebene Gesetzbuch, das wir heute schreiben. Sekunde kurz. Einmeldung aus dem Verkehrszentrum. Ein Falschfahrer auf der A60, Rüsselsheim Richtung Bingen, zwischen Mainz-Spitzdreieck und dem Dreieck Mainz. Hier kommt ein Falschfahrer entgegen. Bitte äußerst rechts fahren und nicht überholen. Auf der A60, Rüsselsheim Richtung Bingen, zwischen Mainz-Spitzdreieck und dem Dreieck Mainz. Ein Falschfahrer. Vorsicht wie immer in beiden Richtungen. Wir sind wieder da und schreiben das Gesetzbuch der ungeschriebenen Gesetze. Okay, also, Olli kommt aus Saarbrücken und schreibt, Entschuldigung, zu einer Currywurst sollte stets auch immer Pommes rot-weiß gereicht werden. Das ist sowas von mit reingeschrieben. Zum Grüßen kam total viel. Gerade eben hatten wir, wer war das nochmal geschrieben hat? Flan war das. Der den Raum betritt, grüßt. Dazu schreibt uns Elli, Jung grüßt alt zuerst. Okay, können wir mit dazu schreiben. Allerdings kommt von Joachim aus Stuttgart-Feuerbach gerade dazu. Gesetz in Behörden, in den Gängen, Treppenhäusern, Personal, Eingang. Bitte rechts gehen, damit diejenigen, die früher gehen, nicht mit denen zusammenstoßen, die später kommen. Aber man muss sich auch wenigstens grüßen vorher. Mindestens. Dann kommt von Bernd gerade aus Windeck noch, wenn die Bahn mal 5 Minuten später ist, nicht direkt das ganze System in Frage stellen. Ist ja nicht unbedingt ein Gesetz, ein ungeschriebenes, aber vielleicht eine Richtlinie. Nehmen wir gerne mit. Und von André kommt aus Bremerhaven. Unter Freunden beim Trinken immer 2 Getränke bestellen, weil, und nach dem Motto, auf einem Bein kann man ja nicht stehen, auf 2 Beinen dann schon. Und es gilt ja wohl wirklich das ungeschriebene Gesetz, dass, wenn man sich zuprostet und sich nicht in die Augen schaut, dann sagt mindestens einer am Tisch, ja, dann gibt's aber 7 Jahre schlechten Sex. Und mindestens einer antwortet, lieber 7 Jahre schlecht als gar nicht. Zartmann, jetzt hier in der Popnacht. 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
1: Der Falschfahrer ist weitergefahren. Vorsicht auf der A60 Mainz Richtung Rüsselsheim. Zwischen Mainz-Laubenheim und Mainz-Spitzdreieck kommt der Falschfahrer entgegen. Bitte hier äußerst rechts fahren, nicht überholen. Auf der A60 Mainz Richtung Rüsselsheim zwischen Mainz-Laubenheim und Mainz-Spitzdreieck. Ein Falschfahrer. Vorsicht, wie immer in beiden Richtungen.

David Guetta und Teddy Swims mit Gone, Gone, Gone. Hier ist die Popnacht. Wir müssen kurz dazwischen gehen für was Aktuelles aus dem Verkehrszentrum. Vorsicht bitte auf der A8 Stuttgart Richtung Karlsruhe. Zwischen Pforzheim West und Karlsbad sind Personen auf der Straße. Hier bitte besonders vorsichtig fahren.

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1: Um 1 Uhr mit Klaus Regineck. In London finden heute 2 Großdemonstrationen mit Gewaltpotenzial statt. Die Polizei hat deshalb ein Großaufgebot angekündigt. Zur Situation ARD-Korrespondentin Franziska Hoppen.
2: Aufgerufen zur Großdemonstration der rechten Szene hat der vorbestrafte Rechtsextreme Stephen Yaxley Lennon, besser bekannt als Tommy Robinson. Außerdem wird eine Nakba-Demonstration zum Gedenken an die Flucht und Vertreibung von Palästinensern im Zusammenhang mit der Staatsgründung Israels und dem ersten Nahostkrieg stattfinden. Die Nakba-Kundgebung wird von mehreren Gruppen organisiert, die sich auch finden. Die Polizei will

0: Sein Unternehmen sei bereit, dabei eine positive Rolle zu spielen. Ein solcher Schritt müsse aber auch wirtschaftlich sinnvoll sein, so der Mercedes-Chef. Ein nicht erfolgter turnusgemäßer Austausch von Truppen sorgt aktuell zwischen den USA, Deutschland und Polen für offene Fragen. Eine 4000 Mann starke Einheit von US-Truppen aus Deutschland ist aktuell nicht wie geplant auf dem Weg nach Polen. Aus Warschau hieß es dazu, die Entscheidung stehe im Zusammenhang mit dem angekündigten US-Truppenabzug aus Deutschland. Von der US-Regierung gibt es zu dem Vorgang bisher keine Erklärung. Heute entscheidet sich der Abstiegskampf in der Fußball-Bundesliga und das Finale ist so spannend wie noch nie. ARD-Sportreporter Sarah Schwedmann erklärt die Situation.
1: Wolfsburg, St. Pauli und Heidenheim haben vor dem letzten Spieltag alle die gleiche Punktzahl, 26. Wolfsburg liegt aktuell wegen der um 3 Treffer besseren Tordifferenz auf dem Relegationsplatz. Besonders brisant, der VfL muss bei Konkurrent St. Pauli ran. Heidenheim spielt zeitgleich zu Hause gegen Mainz. Heißt, ein Tor kann heute alles drehen und über die letzte Hoffnung Klassenerhalt in der Relegation oder den direkten Abstieg entscheiden. 2 der 3 Teams müssen runter in die zweite Liga. Und genau diese Konstellation mit 3 punktgleichen Teams am letzten Spieltag, die gab es in der Bundesliga bisher noch nie.
0: Das Wetter in Deutschland. Nachts langsam nachlassender Regen. Oberhalb von 1200 Metern fällt Schnee. Örtlich gibt es auch Nebel. Die Tiefstwerte 8 bis 0 Grad. Vereinzelt kommt es zu Bodenfrost. Am Tag wechselnd bewölkt und gebietsweise Schauer und Gewitter. Nur von der Mitte bis zur Oder längere Zeit trocken und häufiger Sonne. Maximal 8 bis 17 Grad. Die Zeit, es ist 1.03 Uhr.
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3: Achtung! Falschfahrer auf der A60 Mainz-Rüsselsheim. Zwischen Mainz-Laubenheim und Mainz-Spitzdreieck kommt Ihnen ein Falschfahrer entgegen. Fahren Sie äußerst rechts und überholen Sie nicht. Auf der A60 Mainz-Rüsselsheim zwischen Mainz-Laubenheim und Mainz-Spitzdreieck ist ein Falschfahrer unterwegs. Vorsicht in beiden Richtungen. Vorsicht bitte auf der B324 Homberg, FC Bad Hersfeld. Zwischen Gittersdorf und Almershausen sind Personen auf der Fahrbahn. Die A480 Wetzlar-Blasbach ist zwischen Aslar und Wetzlarer Kreuz wegen einer Baustelle bis 5 Uhr in beiden Richtungen gesperrt. Umleitungen sind ausgeschildert.
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4: Mit Benedikt Laven eine gute Nacht zusammen. Und hier ist auch schon die Entwarnung von der A60 Mainz Richtung Rüsselsheim. Kein Falschfahrer mehr zwischen Mainz-Laubenheim und dem Mainz-Spitz-Dreieck. Also unterwegs selbstverständlich eine gute Fahrt. Jetzt mit Pink und Runway.
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1: Ist immer noch ein befremdlicher Titel, ne? Cat Burns, die Katze brennt. Know that you're not alone. Gerade gehört hier in der Popnacht, hier ist SWR 3, in der gemeinsamen Popnacht mit SR 1, NDR 2, WDR 2, HR 3, Bremen 4, RBB 88.8 und MDR Jump. Hallo, die Nachtschicht ist da, schön, dass ihr mit dabei seid. Seid ihr auch so unglaublich müde? Was ist das? Liegt es am Wetterumschwung? Liegt es an den Eisheiligen? Meine Nachbarin hat heute über die Hecke gebrüllt. Es ist die kalte Sophie! Keine Ahnung. Also sie heißt Agnes, aber ich habe es nicht so richtig verstanden. Ist aber auch nicht so schlimm. Leute, wir machen was gegen diese aufkommende Müdigkeit in dieser Nacht. Dafür gibt es ein Spiel, das euch auf jeden Fall wach macht. Wir spielen mit euch um einen kleinen Preis hier in der Popnacht jetzt den Müdigkeitssensor. Das bedeutet, ihr werdet von uns gleich eine Aufzählaufgabe bekommen. 30 Sekunden lang zählt ihr etwas zu einem spontanen Thema auf und schlaft dabei einfach nicht ein. Schafft ihr das, dann gewinnt ihr hier schon. Schafft ihr das nicht, gewinnt halt eben der oder die Nächste. 07221 2011. Jetzt anrufen und mit uns den Müdigkeitssensor spielen. 07221 2011.

0: Das ist übrigens neu. Kygo, Save My Love. Und jetzt wird gezockt, anstatt gestockt, hier in der ARD-Popnacht. Wir spielen den Müdigkeitssensor mit Andreas aus Greifswald. Hallo Andreas.
1: Hallo Benedikt.
0: Du hast einen Schwertransport begleitet heute Nacht. Was hast du denn schweres Transportieren begleiten
1: einen
0: müssen?
1: Einen großen 90-Tonnen-Kran plus ein Korn. Oberwagen.
0: Aha. Ja. Was wird mit dem Korn jetzt gemacht?
1: Mit dem geht's jetzt noch ein paar hundert Kilometer weiter, fahren zwei andere Kollegen und dann geht er in einen Windpark und baut da das nächste Windkraftwerk auf, also die nächste Windanlage.
0: Okay, ja geil. Und du fühlst dich bereit, mit uns den Müdigkeitssensor zu spielen?
1: Ja,
0: das ist
1: die
0: schon
1: Zeit bin ich fit.
0: Wunderbar, perfekte Voraussetzung. Die Regel nochmal kurz, wer müde wird, verliert. Du bekommst von uns gleich ein Thema vorgegeben und hast dann 30 Sekunden lang Zeit, um zu diesem Thema passend Dinge aufzuzählen. Du darfst dich aber nicht doppeln und, das heißt der Müdigkeitssensor, du darfst nicht in Stocken geraten oder eine kleine Pause machen, weil du zum Beispiel überlegen musst, denn bist du kurz still, müssen wir natürlich davon ausgehen, dass du in den Sekundenschlaf gefallen bist. Das werten wir dann als Müdigkeit. In dem Fall hättest du verloren und wärst damit der Wegbereiter für den oder die nächste Kandidatin. Ziehst du allerdings deine 30 Sekunden durch, dann gewinnst du einen kleinen Preis von uns.
1: Alles klar, Regeln verstanden.
0: Wunderbar. Heute Abend, jetzt folgt dein Thema, Andreas, heute Abend ist ja das Finale des Eurovision Song Contests in Wien. Viele machen daraus natürlich einen Fernsehabend mit Freunden, mit Familie oder vielleicht auch nur alleine. Und jetzt stell dir vor, du bist auch zu einer Watch-Party eingeladen. Andreas, welche Snacks bringst du mit? Regeln hast du verstanden?
1: Regeln habe ich verstanden.
0: Dann laufen deine 30 Sekunden ab jetzt.
1: Als erstes würde ich natürlich erstmal den sogenannten Mad Eagle mitbringen. Als zweites würde ich eine Packung trockene Kekse passend dazu mitbringen, damit die Sache ein bisschen rutschig wird.
0: Aufzählen, nicht erzählen.
1: Achso, gehen immer Gurken ganz gut. Dazu Käsewürfel. Dazu Erdbeeren. Dazu Senfgurken. Anbei noch Salzcracker.
0: Und die Salzcracker haben es gemacht. Herzlichen Glückwunsch.
1: Jawohl.
0: Sehr gut. Hey, aber dich laden wir zur nächsten Watchparty aber auf jeden Fall ein.
1: Gerne.
0: Sehr gut. Dankeschön fürs Mitspielen. Hier ist die Popnacht der ARD jetzt mit Huey Lewis and the News.

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3: Kurz nach 2:30.
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4: Heute wechseln sich Sonnenschein und Wolken ab. Dabei können einzelne Schauer durchziehen, die aber nicht mehr so häufig sind wie an den Vortagen. Die Höchstwerte reichen von 12 bis 16 Grad. Der Wind weht schwach und leicht böig aus westlichen Richtungen. Morgen zunächst teilweise freundlich und meist trocken, im Tagesverlauf öfter Schauer. Am Montag verbreitet Schauer.
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5: Vorsicht bitte auf der A44 Kassel Richtung Dortmund. Zwischen Kreuz Kassel-West und Bad Wilhelmshöhe liegen Gegenstände. Entwarnung auf der A60 Mainz-Rüsselsheim. Kein Falschfahrer mehr zwischen Mainz-Laubenheim und Mainz-Spitzdreieck. Die A480 Wetzlar-Blasbach ist zwischen Aslar und Wetzlarer Kreuz wegen einer Baustelle bis 5 Uhr in beiden Richtungen gesperrt. Umleitungen sind ausgeschildert.
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3: Hallo. Hier ist die Popnacht der ARD. Okay, wow. Naja, es ist 1:34 Uhr. Was wollt ihr? Mein Name ist Benedikt Larven. Schön, dass ihr mit dabei seid.

0: Spaß, Fun, Some Nights. Hier ist die Popnacht der ARD. Heute ist Finale. Und damit meine ich jetzt nicht unbedingt den letzten Spieltag der Bundesliga, sondern natürlich den Eurovision Song Contest in Wien. Die Show ist riesig. Allein im letzten Jahr haben 166 Millionen Menschen den ESC angeschaut. Und das in ganz Europa und das eigentlich auf der ganzen Welt sogar. Fast ganz Europa ist sogar mit dabei. Für Deutschland singt Sarah Engels und wir werden sie exakt 3 Minuten lang auf der Bühne sehen mit... 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Gut. 3 Minuten lang wird sie auf der Bühne sein, 2 Meter tief fallen, durch Feuer tanzen. Unser Reporter Nils Dams in Wien ist schon die ganze Woche mit dabei. Nils, wie läuft denn jetzt der ganze Tag so vor diesen 3 Minuten Bühne für Sarah Engels ab?
1: Um 21 Uhr ist ja erst die Show, aber Sarah Engels und ihr Team müssen schon viel früher da sein, schon gegen Mittag. Denn die 4-stündige Show wird am Nachmittag schon mal komplett durchgespielt. Die Generalprobe ist das. Die Vorbereitungen für Sarah Engels gehen aber noch viel früher los, bevor sie in der Halle ankommt, hat sie uns gesagt.
2: Also es ist meistens so, dass wir noch hier im Hotel Haare und Make-up machen, ich noch nicht ins Kostüm gehe, sondern in meinem Bademantel dann meistens rüberfahre in die Halle.
1: Dann wird die Stimme aufgewärmt. Vor der letzten Probe klang das so. Dann wird nochmal das Kostüm gecheckt. Zwischendurch muss sie auch mal was essen. Um 21 Uhr geht dann die Show los und Sarah Engels ist schon so gegen 21.20 Uhr dran als zweiter Act nach Dänemark.
0: Oh, zweiter Act. Ist der zweite Startplatz jetzt strategisch gut oder eher so schlecht?
1: Ja, die ESC-Gelehrten sagen, das ist nicht unbedingt ein Vorteil, auf dem zweiten Platz zu starten, weil sich wohl viele Zuschauer sehr auf den Anfang konzentrieren, auf das Opening und den ersten Act. Und dann steigt die Aufmerksamkeit wieder so im letzten Drittel an, wenn die 25 Acts dann so langsam durch sind, denn dann geht's so Richtung Punktevergabe. Also Platz 2 ist nicht unbedingt perfekt, aber letztendlich kommt's einfach darauf an, wie sehr der Song verfängt in Europa.
0: Naja.
1: Schauen wir mal, was wird.
0: Was wird? Sehr gut. Ja gut, aber ein Ohrwurm ist es auf jeden Fall. Vielleicht klappt es ja, wenn es der zweite Song ist, dass dann alle sofort einen Ohrwurm haben und alle anderen Songs nicht mehr beachten. Das ESC-Finale, das Finale des Eurovision Song Contest beginnt heute 21 Uhr im Ersten und in der ARD Mediathek zu sehen. Die Jury hat ihre Stimmen schon gegeben. Heute Abend ist dann das Publikum dran, also wir. Wie immer gilt, für das eigene Land kann natürlich nicht abgestimmt werden, aber zum Glück hat Sarah Engels ja Verwandte in Italien. Hoffentlich sind es ganz, ganz viele. Jetzt ganz neu, Olivia Dean mit So Easy. 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

Das ist sie doch, die Taylor Swift. Mit Anti-Hero hier in der Popnacht. Es gibt ein kleines Update aus dem Verkehrszentrum. Vorsicht, es laufen Menschen auf der A45 Gießen Richtung Hagen zwischen Freudenberg und dem Kreuz Olpe Süd. Bitte vorsichtig sein. Und was macht ihr so? Nehmt uns mal mit in eure Nacht. Was geht denn in Deutschland eigentlich so um 1.53 Uhr an so einem sehr, sehr frühen Samstagmorgen? Also für alle, die arbeiten, haben wir hier extra diesen Pokal hier. Könnt ihr ihn jetzt nicht sehen, aber ich halte ihn ins Mikrofon. Aus enorm wertvollem Kristallglas fertigen lassen. Ist aus einem sehr seltenen hawaiianischen Sand gebrannt und von Janet Jackson Mund geblasen worden. Hier, bitteschön. Nehmt ihn doch. Ich werfe ihn euch zu. Na. Älteste Witz der Welt, aber gut. Ehre und so für alle, die heute Nacht auch arbeiten. Wir sind bei euch. 07221 2011. Was geht denn in Deutschland um diese Uhrzeit? Wir schenken euch jetzt, weil das mit dem Pokal nicht so ganz geklappt hat, wir müssen jetzt ein bisschen aufkehren. Tame Impala und Jenny mit Dracula.

Verraten wir jetzt, was Schnegge auf der Hand hat, oder verraten wir es nicht? Sie hat uns gerade eine Nachricht geschickt an die 07221 2011. Sie sitzt auf dem Geburtstag von Rolf in Nersingen, die Meyers feiern. Und sie spielen gerade Karten. Wir sagen es jetzt einfach. Sie hat zwei Zweien. Schnegge. Das ist ein sehr lustiger WhatsApp-Name. 07221 2011. Stark.

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1: Um 2 Uhr mit Klaus Reginek. Bundestagspräsidentin Klöckner will auch dieses Jahr zum Christopher Street Day nicht die Regenbogenflagge auf dem Bundestag hissen lassen. Und das stößt wieder auf Kritik. Dazu Ines Kunze.
2: Die Grünen-Bundestagsabgeordnete Slavik etwa wirft der Union in der Rheinischen Post eine Mitschuld an antiqueerer Stimmungsmache vor. Auch der Verband LSVD, die größte Bürgerrechts- und Selbsthilfeorganisation queerer Menschen in Deutschland, zeigte sich enttäuscht. Klöckner hatte die Entscheidung mit der Neutralitätspflicht begründet, wie schon im letzten Jahr. Im vergangenen Jahr hatte außerdem eine Äußerung von Bundeskanzler Merz für Furore gesorgt. Dieser hatte die Debatte mit den Worten kommentiert, der Bundestag sei kein Zirkuszelt. Die ehemalige Bundestagspräsidentin Baas hatte damit in der vergangenen Legislaturperiode offensichtlich kein Problem. Damals wurde die Flagge im Juni gehisst.
1: Der Präsident des Münchner IFO-Instituts Fußt hat Neuwahlen ins Gespräch gebracht, sollte sich die Bundesregierung nicht auf Reformen einigen können. Er sagte der Neuen Osnabrücker Zeitung, wegen der